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1: Ich bin Florian Klaus. Nach dem Weltmeistertitel 2022 steht Argentiniens Fußballnationalmannschaft erneut im WM-Finale. In einem dramatischen Halbfinale hat sich das Team gegen England mit 2:1 durchgesetzt. Damit bekommt Argentinien am Sonntag die Chance, gegen Spanien den Titel zu verteidigen. Moritz Einzel berichtet.
2: Das erste Tor in diesem Halbfinale erzielten die Engländer. Anthony Gordon ließ das Team von Thomas Tuchel mit seinem Treffer nach einer knappen Stunde träumen. Doch dann drehten die Argentinier auf. Mit einer Wahnsinnsmentalität drückten sie England immer mehr hinten rein. Die Tore dann fast mit Ansage. Enzo Fernandes in der 85. Minute und Lautaro Martinez in der Nachspielzeit.
1: Deutschland soll unbürokratischer werden. Dafür hat die Bundesregierung eine Reihe von Maßnahmen beschlossen. Zu den geplanten Änderungen gehört etwa, dass sich E-Autofahrer künftig keine grüne Plakette mehr besorgen müssen, um in Umweltzonen zu fahren. Arbeitslose müssen außerdem nicht immer persönlich beim Amt vorbei, sondern können auch per Videoschalte Pflichttermine erledigen. Und im Gesundheitswesen wird unter anderem die elektronische Überweisung eingeführt.
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1: Ich bin Florian Klaus. Wer in einer gewissen Branche arbeitet und noch fest in seinem Job ist, tut sich oft schwer, gleichzeitig etwas Neues zu suchen. Die Regierung will hier neue Möglichkeiten schaffen. Das Bundeskabinett hat grünes Licht für einen Gesetzentwurf zur Job-to-Job-Erprobung gegeben. Lea Matschulat berichtet.
2: Die Job-to-Job-Erprobung ist nicht für jeden gedacht, sondern konkret für diejenigen, deren Anstellung absehbar enden wird, weil zum Beispiel der Betrieb 200 Stellen bis in 2 Jahren abbauen wird. Um im Anschluss möglichst ohne Lücke einen neuen Job zu haben, sollen sich Arbeitnehmer künftig ein paar Wochen in anderen Firmen vorstellen und umschauen können, in Absprache mit dem Noch-Arbeitgeber.
1: Aus der SPD kommt weiter Kritik an dem Plan von Bundesfamilienministerin Prien, beim Unterhaltsvorschuss für Alleinerziehende zu sparen. Mecklenburg-Vorpommerns Ministerpräsidentin Schwesig hat dem Spiegel gesagt, dass auch Alleinerziehende mit Kindern im Alter von 16 und 17 Jahren Kosten haben. Auch in dem Alter bräuchten Kinder Unterstützung. Für sie soll der Vorschuss nach Priens Plänen aber wegfallen. Kanzler Merz zufolge soll in der Koalition noch über das Vorhaben gesprochen werden. Die Bundesregierung hat im ersten Halbjahr deutlich mehr Rüstungsexporte genehmigt als vor einem Jahr. Die Exporte hatten einen Wert von fast 14 Milliarden Euro, mehr als 4-mal so viel wie im gleichen Zeitraum 2025. Größter Abnehmer bleibt die Ukraine. Das Land wird mit Geld- und Waffenlieferungen bei der Verteidigung gegen Russland unterstützt. Vor rund einem halben Jahr hat eine Durchsuchung im Augsburger Cityclub Schlagzeilen gemacht. Jetzt hat es wieder Razzien gegeben. Die Polizei ermittelt gegen 19 Menschen, die bei der vergangenen Durchsuchung im Club waren. Sie hat bei der erneuten Aktion Drogen gefunden, neben mehr als einem halben Kilo Marihuana auch unter anderem Amphetamin, MDMA und Kokain. Ein 39-Jähriger wurde unter anderem wegen Drogenhandels festgenommen. Die Fußballnationalteams von Spanien und Argentinien spielen am Sonntag um den Weltmeistertitel. Argentinien hat am Abend das Halbfinale gegen England nach Rückstand noch mit 2:1 gewonnen. Der Siegtreffer fiel in der Nachspielzeit. Für England um Kapitän Harry Kane vom FC Bayern bleibt nur das Spiel um Platz 3 gegen Frankreich am Samstag. Damit geht auch eine kuriose Serie zu Ende. Erstmals seit 1978 steht kein Spieler von Bayern München im WM-Finale.
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1: Ich bin Florian Klaus. Wer in einer Krisenbranche arbeitet und noch fest in seinem Job ist, tut sich oft schwer, gleichzeitig etwas Neues zu suchen. Die Regierung will hier neue Möglichkeiten schaffen. Das Bundeskabinett hat grünes Licht für einen Gesetzentwurf zur Job-to-Job-Erprobung gegeben. Lea Matschulat berichtet.
2: Die Job-to-Job-Erprobung ist nicht für jeden gedacht, sondern konkret für diejenigen, deren Anstellung absehbar enden wird, weil zum Beispiel der Betrieb 200 Stellen bis in 2 Jahren abbauen wird. Um im Anschluss möglichst ohne Lücke einen neuen Job zu haben, sollen sich Arbeitnehmer künftig ein paar Wochen in anderen Firmen vorstellen und umschauen können, in Absprache mit dem Noch-Arbeitgeber.
1: Vor rund einem halben Jahr hat eine Durchsuchung im Augsburger Cityclub Schlagzeilen gemacht. Jetzt hat es wieder Razzien gegeben. Die Polizei ermittelt gegen 19 Menschen, die bei der vergangenen Durchsuchung im Club waren. Sie hat bei der erneuten Aktion Drogen gefunden, neben mehr als einem halben Kilo Marihuana auch unter anderem Amphetamin, MDMA und Kokain. Ein 39-Jähriger wurde unter anderem wegen Drogenhandels festgenommen.
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1: Ich bin Florian Klaus. Die Bundesregierung hat einige Maßnahmen zum Bürokratieabbau beschlossen, zum Beispiel im Gesundheitswesen. So soll die elektronische Überweisung eingeführt werden und die Leistungen der elektronischen Patientenakte deutlich erweitert werden. Außerdem soll in den Jobcentern künftig mehr digital ablaufen, etwa mit Terminen per Videoschalte. Am Bundesgerichtshof fällt heute die Entscheidung zu einem Rechtsstreit um die Kündigung von Fitnessstudio-Verträgen. Verbraucherschützer hatten gegen FitEx aus Essen geklagt. Es geht darum, wie einfach eine Kündigung im Internet sein muss. Thomas Brockt berichtet.
2: Seit Wochen nicht beim Training, aber dennoch jeden Monat Beiträge zahlen. In Krisenzeiten wie diesen kann eine Kündigung durchaus sinnvoll sein. Aber so leicht wollen Fitnessstudios ihre Kunden auch nicht verlieren. Auf der Seite des Kündigungsformulars der Fitnesskette wird deshalb prominent auf die Möglichkeit hingewiesen, den Vertrag auch nur zu pausieren. Zu prominent meinen die Verbraucherschützer.
1: Bewegung, gesunde Ernährung und ein aktives Sozialleben. Wer diese Dinge hat, kann damit sein Demenzrisiko deutlich senken. Das schreibt die Weltgesundheitsorganisation. Was allgemein gut für die Gesundheit sei, schütze demnach auch vor Demenz. Bis zu 45% des Risikos sei auf Faktoren zurückzuführen, die der Mensch beeinflussen könne, hieß es. Die sozialen Aktivitäten sind dabei neu auf der Empfehlungsliste. Vor 8 Jahren ist die CSU im Landtag mit dem Versuch gescheitert, die Regierungszeit des Ministerpräsidenten auf 10 Jahre zu begrenzen. Die ÖDP will die Frage jetzt in einem Volksbegehren nochmal stellen. Wäre das erfolgreich, hätte das auch Folgen für die Landtagswahl 2028. Es gilt nämlich als sicher, dass Ministerpräsident Söder noch einmal als Spitzenkandidat der CSU antreten wird. Allerdings zweifelt Innenminister Herrmann, ob das Volksbegehren rechtmäßig ist. Argentinien ist Spanien ins Finale der Fußball-Weltmeisterschaft gefolgt. Der Titelverteidiger gewann ein dramatisches Halbfinale in Atlanta gegen England mit 2:1. Anthony Gordon brachte die Engländer zunächst in Führung, doch in der Schlussphase drehte Argentinien die Partie durch Treffer von Enzo Fernandez und Lautaro Martinez. Das WM-Endspiel Spanien gegen Argentinien ist am Sonntag in New York. Am Samstag stehen sich Frankreich und England in Miami im Spiel um Platz 3 gegenüber.
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1: Ich bin Florian Klaus. Die Bundesregierung hat einige Maßnahmen zum Bürokratieabbau beschlossen, zum Beispiel im Gesundheitswesen. So soll die elektronische Überweisung eingeführt werden und die Leistungen der elektronischen Patientenakte deutlich erweitert werden. Außerdem soll in den Jobcentern künftig mehr digital ablaufen, etwa mit Terminen per Videoschalte. Vor 8 Jahren ist die CSU im Landtag mit dem Versuch gescheitert, die Regierungszeit des Ministerpräsidenten auf 10 Jahre zu begrenzen. Die ÖDP will die Frage jetzt in einem Volksbegehren nochmal stellen. Wäre das erfolgreich, hätte das auch Folgen für die Landtagswahl 2028. Es gilt nämlich als sicher, dass Ministerpräsident Söder noch einmal als Spitzenkandidat der CSU antreten wird. Allerdings zweifelt Innenminister Herrmann, ob das Volksbegehren rechtmäßig ist.
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1: Ich bin Florian Klaus. Guten Morgen. Nach dem Weltmeistertitel 2022 steht Argentiniens Fußballnationalmannschaft erneut im WM-Finale. In einem dramatischen Halbfinale hat sich das Team gegen England mit 2:1 durchgesetzt. Damit bekommt Argentinien am Sonntag die Chance, gegen Spanien den Titel zu verteidigen. Moritz Einzel berichtet.
2: Das erste Tor in diesem Halbfinale erzielten die Engländer. Anthony Gordon ließ das Team von Thomas Tuchel mit seinem Treffer nach einer knappen Stunde träumen. Doch dann drehten die Argentinier auf. Mit einer Wahnsinnsmentalität drückten sie England immer mehr hinten rein. Die Tore dann fast mit Ansage. Enzo Fernandes in der 85. Minute und Lautaro Martinez in der Nachspielzeit.
1: Mit Sprachtests für alle Vierjährigen und gezielter Förderung in den Kitas will Bundesbildungsministerin Prien die Bildungschancen von Kindern in Deutschland angleichen. Sie hat den Entwurf eines neuen Kita-Gesetzes vorgelegt. Bis 2034 verspricht der Bund insgesamt mehr als 9 Milliarden Euro für das Vorhaben. Aus Sicht des Paritätischen Gesamtverbands ist das zu wenig, um die steigenden Anforderungen in der Kindertagesbetreuung zu finanzieren. Sturm und Hagel haben in den vergangenen Tagen an einigen Orten die Ernte zerstört. Durch die Unwetter sei innerhalb von 48 Stunden ein Schaden von mindestens 50 Millionen Euro entstanden, heißt es von der Spezialversicherung Vereinigte Hagel. 100.000 Hektar Fläche seien demnach beschädigt worden. Aus den Regionen Nürnberg und Stuttgart etwa gäbe es Berichte über teils verheerende Totalschäden. Die Kontrollen an der Grenze zwischen Deutschland und Österreich sollen erstmal bleiben. Das haben die Innenminister Dobrindt und Kahner nach einem Treffen gesagt. Die Kontrollen seien demnach funktionsfähig und miteinander abgestimmt. Kahner zufolge ist durch sie illegale Migration zurückgedrängt worden. Die EU-Kommission hatte empfohlen, die Kontrollen schrittweise abzuschaffen. Fehlende Wohnungen gehören in München zu den drängendsten Problemen. Darum sollen leerstehende Büros zu Wohnraum umfunktioniert werden. Der Planungsausschuss des Stadtrats hat die Einrichtung einer Umbauagentur beschlossen, die sich darum kümmern soll. Oberbürgermeister Krause zufolge stehen in München rund 1,8 Millionen Quadratmeter Bürofläche leer. Diesen Leerstand dürfe sich die Stadt nicht länger leisten.
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3: Guten Morgen am Donnerstag. Stego ist jetzt nicht im Studio, der macht sich auf den Weg zur nächsten Dorftourstation. Wir lüften das Geheimnis heute Morgen in Perfekt geweckt.

0: 14 Minuten nach 5, der Start in den Donnerstag. Einen wunderschönen guten Morgen mit Radio Bamberg und einem Quiz.
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2: Wie hieß der erste Hund, der ins Weltall fliegen durfte?

0: Laika hieß die Hündin, die am 3. November 1957 als erstes irdisches Lebewesen ins All geschickt wurde. Sie ebnete damit den Weg für die bemannte Raumfahrt.
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0: Wow, Alex Warren hier um 5.21 Uhr. Jetzt für euch das Tagebuch der Hits bei Radio Bamberg.
1: 16. Juli 2010. Lady Gaga steigt mit Alejandro in die Charts ein. Lady Gaga wird 1986 als Stephanie Germanotta geboren. Schon in der Highschool ist ihr klar, ich will auf die Bühne, ich will ins Rampenlicht. Sie ergattert die Hauptrolle in jedem Musical und jedem Theaterstück, das aufgeführt wird. Jede Möglichkeit, im Mittelpunkt zu stehen, ergreift sie. Als sich während ihres Studiums die Tür zum Musikbusiness einen kleinen Spalt öffnet, ist sie sofort Feuer und Flamme. Sie bricht ihr Studium ab und setzt alles auf eine Karte. Mit gerade mal 18 Jahren. Die Eltern sind wenig begeistert. Von nun an muss sich Stephanie alleine durchschlagen. Mit ihrem Produzenten Rob Fusari arbeitet sie an ihren Songs. Aber so richtig hat sie ihre musikalische Identität noch nicht gefunden. Rob ist aber klar, die Frau ist schon ein ganz, ganz kleines bisschen verrückt. Vielleicht auch ein bisschen mehr als ein kleines bisschen. Als Running Gag lässt er jedes Mal, wenn Stephanie ins Studio kommt, den Queen-Song Radio Gaga laufen. Und da macht es auf einmal Klick. Natürlich, denkt sich Stephanie, ich bin Lady Gaga. Als ihr erstes Album The Fame regelrecht durch die Decke geht, will sie sofort nachlegen und liefert mit Alejandro direkt den nächsten Hit. In diesem poppigen Schlussmachsong singt sie, du weißt, dass ich dich liebe, aber so kann ich nicht weitermachen.

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1: Ich bin Florian Klaus. Guten Morgen. Mit Fachtests für alle Vierjährigen und gezielter Förderung in den Kitas will Bundesbildungsministerin Prien die Bildungschancen von Kindern in Deutschland angleichen. Sie hat den Entwurf eines neuen Kita-Gesetzes vorgelegt. Bis 2034 verspricht der Bund insgesamt mehr als 9 Milliarden Euro für das Vorhaben. Aus Sicht des Paritätischen Gesamtverbands ist das zu wenig, um die steigenden Anforderungen in der Kindertagesbetreuung zu finanzieren. Fehlende Wohnungen gehören in München zu den drängendsten Problemen. Darum sollen leerstehende Büros zu Wohnraum umfunktioniert werden. Der Planungsausschuss des Stadtrats hat die Einrichtung einer Umbauagentur beschlossen, die sich darum kümmern soll. Oberbürgermeister Krause zufolge stehen in München rund 1,8 Millionen Quadratmeter Bürofläche leer. Diesen Leerstand dürfe sich die Stadt nicht länger leisten.
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2: Servus, guten Morgen. Stego ist ja auf dem Weg zur nächsten Dorftourstation. Der meldet sich heute Morgen und dann schauen wir mal, was wird, wo wir in zwei Wochen am Donnerstag sind, gell? Die anderen Stationen sind schon fest. Mittwoch Oesdorf, Dienstag Pettstadt und Montag starten wir natürlich auch im Landkreis Forchheim. Das wird der Knaller.

0: 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Hier ist Radio Bamberg und jetzt kommt, ja, nicht ganz so cool, aber er ist da.
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2: Es ist das alte Lied vom Duschvorhang. Ich weiß nicht, wer von euch einen Duschvorhang in der Dusche hat, aber normalerweise hatten wir alle schon mit Duschvorhängen zu tun. Und mit einem bestimmten, sehr nervigen Phänomen. Was tut der böse, böse Duschvorhang immer? Der kommt einem entgegen unter der Dusche. Manchmal hat man sogar das Gefühl, der will einen gleich umarmen. Aber warum zieht es den Vorhang beim Duschen nach innen? Tja, das liegt am Daniel. Daniel war Schweizer und er hieß mit Nachnamen Bernoulli. Er war unter anderem Physiker und nach ihm ist das mit dem Duschvorhang benannt, der sogenannte Bernoulli-Effekt. Die Erklärung. Wenn wir duschen, kommt es durch das Wasser zu Luftbewegungen in der Dusche und die Luft strömt bzw. bewegt sich schneller als auf der anderen Seite vom Duschvorhang. Und dann fällt eben der Druck in der Kabine. Nicht viel, aber es reicht, sodass der höhere Luftdruck auf der anderen Seite im Badezimmer den Vorhang nach innen drückt, zum Duschenden hin. Und bei Flugzeugen ist es genauso. Die Luft strömt über die gewölbte Oberseite des Flügels schneller als über die gerade Seite des Flügels unten. Sie muss also oben einen Umweg machen und dafür schneller sein. Dann haben wir wieder einen Unterdruck und das Ding fliegt, vereinfacht gesagt. Gut, ich habe jetzt trotz Bernoulli noch nie verstanden, wie dieser Effekt große Boeings oder Airbusse fliegen lässt, ist aber so. Leider waren Physik und Mathe nicht so ganz meine Lieblingsfächer in der Schule, aber es hat schon was, ein bisschen halt. Heute eben Bernoulli, ne, der alte Schweizer.
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8: Irgendwann werden Gräber aufgelöst. Grabsteine und Kreuze werden entsorgt. Aber es gibt Ausnahmen. In einer Ausstellung begegne ich der Arbeit von zwei Künstlerinnen, die Holzkreuze und Grabtafeln aufgelassener Grabstätten verändern, neu gestalten und verwandeln. Die alte Form ist noch erkennbar, aber es kommen neue Materialien und Aussagen dazu. In der Ausstellung kommt das Nachdenken über Leben und Tod intensiv an die Oberfläche. Vielleicht entsteht ein inneres Gespräch beim Betrachter, bei der Betrachterin. Vielleicht kommen auch manche mit eigener Trauer in Kontakt. Nach ersten Eindrücken in der Ausstellung hat mich eine Arbeit besonders angesprochen. Ein Kreuz, ich vermute ein Holzkreuz, ist mit weißem Stoff verhüllt und mit roter und brauner Schnur festgezurrt. Die Form ähnelt einer menschlichen Figur oder einem weißen Pfeil, der nach oben strebt. Daneben ist auf einem Kärtchen ein Vorname zu lesen. Ich erfahre, dass es sich um ein Kreuz an einem Kindergrab handelt. Es war den Künstlerinnen nicht möglich, da mit der Säge reinzugehen. Diese Geschichte geht mir unter die Haut. Ich bin froh über die vorsichtige, rücksichtsvolle Verhüllung. Das Kreuz ist unverletzt. Mir kommt es so vor, als sei es geschützt.

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1: Ich bin Dominik Schweiger. Guten Morgen. Nach dem Weltmeistertitel in Katar 2022 steht Argentinien wieder im Finale bei der Fußball-WM. Der Titelverteidiger hat das Halbfinale von Atlanta gegen England mit 2:1 gewonnen. Eigentlich waren erst die Engländer in Führung, mit zwei späten Treffern hat Argentinien das Spiel aber noch gedreht. Im WM-Finale treffen die Argentinier am Sonntag auf den Europameister Spanien. Aus der SPD kommt weiter Kritik an dem Plan von Bundesfamilienministerin Prien, beim Unterhaltsvorschuss für Alleinerziehende zu sparen. Mecklenburg-Vorpommerns Ministerpräsidentin Schwesig hat im Spiegel gesagt, dass auch Alleinerziehende mit Kindern im Alter von 16 und 17 Kosten haben. Auch in dem Alter bräuchten Kinder Unterstützung. Für sie soll der Vorschuss nach Priens Plänen aber wegfallen. Man kennt das ja. Zum Jahreswechsel ist die Motivation auf Sport groß. Man schließt einen Vertrag im Fitnessstudio ab. Fürs Gewissen geht dann aber nicht hin. Manchmal ist es dann schwierig, aus diesem Vertrag wieder rauszukommen. Genau darum geht's heute vor dem Bundesgerichtshof. Thomas Brock berichtet.
2: Seit Wochen nicht beim Training, aber dennoch jeden Monat Beiträge zahlen. In Krisenzeiten wie diesen kann eine Kündigung durchaus sinnvoll sein. Aber so leicht wollen Fitnessstudios ihre Kunden auch nicht verlieren. Auf der Seite des Kündigungsformulars der Fitnesskette wird deshalb prominent auf die Möglichkeit hingewiesen, den Vertrag auch nur zu pausieren. Zu prominent meinen die Verbraucherschützer.
1: In Bayern werden mehr Elektroautos verkauft. Im ersten Halbjahr sind gut 76.000 zugelassen worden. Fast jedes vierte Auto war elektrisch. 2025 war der Anteil noch um 5% kleiner. Auch wenn es also einen deutlichen Anstieg gibt, liegt Bayern weiterhin unter dem Bundesdurchschnitt. Aktuell erleben E-Autos allgemein einen Aufschwung, unter anderem, weil der Bund den Kauf wieder fördert. Seit Montag brennt es im Müritz-Nationalpark in Mecklenburg-Vorpommern und ein Ende ist noch nicht abzusehen. Inzwischen stehen fast 270 Hektar in Flammen. Hunderte Einsatzkräfte sind vor Ort. Noch am Vormittag soll Unterstützung aus Bayern eintreffen. Weil der frühere Truppenübungsplatz mit Altmunition belastet ist, kann die Feuerwehr nicht näher ans Feuer ran. Sie versucht stattdessen, von außen einzudämmen.
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3: Mit Kerstin Rauschmeier. Entwarnung für Bahnreisende in Forchheim. Das DB-Reisezentrum am Bahnhof bleibt bis Ende 2030 geöffnet. CSU und Grüne begrüßen die Entscheidung. Während die CSU von einer guten Nachricht für Fahrgäste spricht, sehen die Grünen darin nur einen Aufschub. Das Reisezentrum ist das einzige mit persönlicher Beratung im Landkreis Forchheim. Ein Millionenbetrug beschäftigt ab heute das Landgericht Bamberg. Angeklagt ist ein 37-Jähriger. Er soll Teil einer internationalen Tätergruppe gewesen sein, die Anleger über angebliche Online-Trading-Plattformen um rund 17 Millionen Euro betrogen haben soll. Das Geld sei laut Anklage nie investiert, sondern direkt an die Täter geflossen. Mehr Nachrichten aus der Region gibt's wieder um 6:30.
4: Dankeschön, Kerstin, und ab zu Christian König in die Wetterredaktion. Bleibt das gewitterfreie Badewetter eine Eintagsfliege?
5: Ja, das sonnige Badewetter mit locker 30 Grad hält nur heute noch. In der Nacht zieht's zu und dann kommen später erste Schauer und Gewitter auf bei 17 Grad. Und morgen haben wir's generell wechselhaft und windiger mit immer wieder mal Schauern und auch kräftigen Gewittern, zum Nachmittag noch bei 25 bis 27 Grad. Am Wochenende wird's zwar langsam wieder freundlicher nach letzten Schauern, aber es bleibt bei höchstens 21 bis 24 Grad.
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4: Servus, liebe Autofahrer. Alles frei um 6:04. Keine Meldungen. Falls ihr was habt, 0951 98 29 029.
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4: Ist ja klar, aber wo ist eigentlich der Steger? Ha? Na, der ist heute unterwegs, klar. Denn wir verkünden auch heute wieder eine Dorftourstation. Wir wissen ja mittlerweile, Montag, 27.07. Wüstenstein, dann Pettstadt, Landkreis Bamberg, dann Oesdorf, Landkreis Forchheim. Aber wo geht's am Donnerstag, 30.07. hin mit der Dorftour?

0: Ja, 6:12. Guten Morgen.
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0: Ja, Deutschland ist schon lange raus, aber Argentinien durfte gestern spielen gegen England. Argentinien, Titelverteidiger, Halbfinale gegen England mit dem deutschen Trainer Thomas Tuchel. Am Ende 2-1, ja. Und im Endspiel heißt es jetzt am Sonntag, Argentinien gegen Spanien. Wir sprechen mit Thomas Thonfeld aus der Sportredaktion. Schönen guten Morgen.
2: Hallo, guten Morgen.
0: Thomas, England führt ja zunächst gegen Argentinien durch das Tor von Gordon in der 55. Minute. Aber dann dreht der Weltmeister das Spiel durch zwei späte tolle Tore. War Argentiniens Sieg dann am Ende verdient?
2: Ja, absolut verdient, denn nach der englischen Führung, da kippt das Spiel komplett und es spielt fast nur noch Argentinien, nagelt die Engländer mit einer beeindruckenden Energieleistung am eigenen Strafraum fest und bei den vielen Chancen dann war es tatsächlich nur noch eine Frage der Zeit, wann die Tore fallen. Dieses Mal zwar nicht durch Messi, aber der hat ja jeweils aufgelegt für Fernandes und dann in der Nachspielzeit auch den entscheidenden Treffer durch Martinez.
0: Unfassbar. Messi hat das Duell gegen Harry Kane, im Wahnsinns-Superstar, ja für sich entschieden und jetzt die Chance am Sonntag, seinen zweiten WM-Titel zu holen. Das ist wirklich der Wahnsinn. Der Mann ist 39. Woher nimmt er diese Energie?
2: Unglaublich, das trifft es wirklich für Messi. Der Mann ist tatsächlich ein Phänomen, den ein unglaublicher Titelhunger antreibt. Titel für sein Land zu gewinnen. Und sollte er wirklich mit seiner Mannschaft am Sonntag den Weltmeistertitel verteidigen, dann hätte er sogar den großen Diego Maradona übertroffen und wäre dann in Argentinien endgültig unsterblich.
0: 39, der Mann ist älter als ich und mir zwickt es im Rücken jetzt schon nach dem Aufstehen. Es ist unglaublich. Wie siehst du die Chancen für Argentinien gegen Spanien jetzt im Finale?
2: Also mit dieser Energie, mit dieser Mentalität, da haben die Argentinier gegen jeden Gegner eine Chance und mit diesem Messi sowieso, der ja entweder selber trifft oder aber Tore auflegt, wie in diesem Halbfinale. Spielerisch sind die Spanier als Team vermutlich stärker, aber der Wille und der Titelhunger der Argentinier sind so groß, die haben eine so unglaubliche Mentalität, dass ich alles für möglich halte im Endspiel.
0: Gut, dann freuen wir uns einfach auf Sonntag, da wird nochmal Fußball gespielt und dann ist erstmal wieder Pause bis zur Europameisterschaft.

0: Guten Morgen, Radio Bamberg hier gleich 18 Minuten nach 6. Wir starten auch heute wieder mit tollem Wetter. Noch heißt durchlüften. Sehr gut, Fenster auf, aber Christian König, wie wird's denn?
1: Sonniges Badewetter gibt's mit locker 30 Grad über Nacht und Morgen, teils Schauer und Gewitter. Am Wochenende wird's wieder freundlicher, bleibt aber deutlich kühler.
0: Danke dir. Aktuell gibt es keine Staus und keine Blitze, also ganz entspannt in den Donnerstag und vielleicht jetzt schon mal planen. Denn in Forchheim steht das Annafest an, da wissen wir Bescheid, ab 24. Juli, ein Freitag. 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

0: Mit Kopfstimme in den Donnerstag. Schönen guten Morgen, Radi Bamberg hier. Ein Arzt am Bamberger Klinikum soll Frauen ohne deren Wissen gefilmt oder auch fotografiert haben. Alle Infos dazu gleich in den Nachrichten um 6:30.
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1: Um 6:30 im Studio Kerstin Rauschmeier. Guten Morgen. Die KI mit Bildern anderer füttern. Spätestens seit dem Fall Ulmen Fernandes ist die Debatte über Verstöße bei den Bild- und Persönlichkeitsrechten wieder omnipräsent. Jetzt haben Ermittlungen ergeben, dass ein Bamberger Arzt heimlich Frauen gefilmt haben soll. Es soll sich um Aufnahmen von Mitarbeiterinnen handeln. Eine Zeugin hatte zufällig eine versteckte Kamera bei einer öffentlichen Veranstaltung entdeckt. Die genaue Zahl der Betroffenen ist noch unklar. Patientinnen sollen nach ersten Erkenntnissen aber nicht gefilmt worden sein. Eine Autofahrerin ist mitten in Bamberg in ein Schaufenster gekracht. In der oberen Königstraße kam die Frau gestern mit ihrem Wagen wohl aus Unachtsamkeit nach links von der Fahrbahn ab und prallte gegen die Scheibe eines Geschäfts. Das Schaufenster ging komplett zu Bruch, auch Schaufensterpuppen, Dekoration und Teile der Einrichtung wurden beschädigt. Der Sachschaden liegt bei rund 20.000 Euro. Die Fahrerin blieb unverletzt. Der Verkehrsverbund Großraum Nürnberg plant eine umfassende Tarifreform. Ab 2027 soll das Ticketsortiment deutlich vereinfacht werden. Das betrifft auch die Region Bamberg-Forchheim. Wegfallen sollen unter anderem Streifenkarten, Vierertickets und verschiedene Zeitkarten. Künftig setzt der VGN vor allem auf das Deutschland-Ticket, den E-Tarif Egon und wenige stark nachgefragte Tickets. Bis 2030 soll der Ticketverkauf außerdem grundsätzlich digital und bargeldlos werden. Hintergrund sind das veränderte Mobilitätsverhalten und der starke Rückgang klassischer Ticketverkäufe seit Einführung des Deutschland-Tickets.
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1: Nach dem Weltmeistertitel in Katar 2022 steht Argentinien wieder im Finale bei der Fußball-WM. Der Titelverteidiger hat das Halbfinale von Atlanta gegen England mit 2:1 gewonnen. Im WM-Finale treffen die Argentinier am Sonntag auf Europameister Spanien. In Bayern werden mehr Elektroautos verkauft. Im ersten Halbjahr sind gut 76.000 zugelassen worden. Fast jedes vierte Auto war elektrisch. 2025 war der Anteil noch um 5% kleiner. Auch wenn es also einen deutlichen Anstieg gibt, liegt Bayern aber weiterhin unter dem Bundesschnitt. 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
2: Dankeschön, Kerstin. Christian König in der Wetterredaktion. Vor ein paar Tagen hieß es noch, die nächste Hitzewelle klopft an, ja? Und jetzt?
3: Das Thema ist verschoben worden. So rechnen die meisten Mittelfristmodelle. In der kommenden Woche bleibt es sehr mäßig temperiert, teilweise kaum über 20 Grad. Und zwischendurch kann es auch mal Schauer geben. Es sieht so aus, als würde erst zum letzten Juliwochenende wieder die Temperatur Richtung 30 Grad oder knapp drüber gehen. Und eine ausgeprägte Hitzewelle, wie wir sie ja schon zweimal hatten, könnte möglicherweise erst nochmal im August Thema werden.
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2: Servus, liebe Autofahrer. Kurz nach 6:30 und freie Fahrt, falls ihr was habt. 0951 98 29 029. Die Studio- und WhatsApp-Hotline.
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2: Guten Morgen, Stego ist ja aktuell auf dem Weg zur nächsten Dorftourstation. Heute geben wir die nämlich bekannt. 10 Jahre Radio Bamberg Dorftour. Doch wo sind wir am Donnerstag, den 30.07. Heute Morgen lüften wir das Geheimnis. Jetzt Leonie und Callum Scott mit Stay und ein Klassiker von David Bowie.

0: Einen wunderschönen guten Morgen. Radio Bamberg ist hier am Donnerstag. Und auch heute geht's natürlich weiter mit der Aktion Eistour gemeinsam mit Rewe Thomas Wolf. Wir bringen Eis und zwar, ja, egal wohin. Ihr habt euch angemeldet und gestern war unter anderem Anja Troll wieder unterwegs und hat lecker Eis verteilt.
1: Ist da Eis drin? Das wurde ich gefragt. Als ich angekommen bin am Haus der Kinder in Pauzfeld und jetzt stehen hier alle schon ganz aufgeregt um mich rum. Wer möchte denn die Kiste öffnen? Und dann würde ich sagen, greif zu.
2: Schöne Grüße aus dem Reha-Zentrum Siggi Heid in Memmelsdorf. Der Chef steht auch da. Ich frage einfach mal, wollen wir einen Deal machen? Massage gegen Eis?
3: Ja, können wir machen, ja.
2: War nur ein Spaß. Deshalb würde ich jetzt sagen, ran an die Kiste, beziehungsweise macht der Siggi, ne?
4: Auf die Plätze, fertig, los, auf geht's. Yeah!
5: Die erste Station in Forchheim, die ist direkt das Klinikum. Hier hat sich die Sonja beworben. Du bist beim Diabetes- und Adipositas-Team. Wie passen das mit Eis zusammen?
6: Eis ist Lebensqualität.
5: Heißt, auch mit Diabetes darf man sich mal ein Eis gönnen?
6: Na, natürlich.
5: Für die zweite Station in Forchheim, da sind wir zur Mülldeponie nach Gosbeck gefahren. Und man hört es schon, ich sitze hier im Müllauto und zwar mit dem Timo. Timo, du hast dich beworben für dein ganzes Team. Warum denn?
7: Ja, so bei der Hitze da für unsere Müllwerker ist das schon mal trotzdem eine Anstrengung und dann ist eine Abkühlung schon nicht verkehrt.
5: Das glaube ich. Okay, wir haben Eis dabei. Ran an die Kiste und hoffentlich eine gute Abkühlung. Yeah!
0: Die Radio Bamberg Eistour gemeinsam mit Rewe Thomas Wolf geht auch heute natürlich weiter. Die Stationen unter anderem ein Kindergarten in Lauter, gell? Schon am Vormittag. Wir sind außerdem beim Simon Hegele in Forchheim, Maschinenbau Geiger in Ebermannstadt. Also tolle Stationen der Radio Bamberg Eistour auch heute wieder. Alle Bilder und Videos natürlich wo? Na klar, bei Insta und Facebook.
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1: Schönen guten Morgen, Radio Bamberg hier am Donnerstag. Es ist schon wieder der 16. Juli. Was ist eigentlich wettertechnisch geboten, Christian König?
2: Viel Sonne gibt's bei locker bis 30 Grad. Nachts und vor allem morgen folgen Schauer und Gewitter. Am Wochenende wechseln Wolken und Sonne und es bleibt spürbar kühler.
1: Blitzer gibt's aktuell ganz neu in Bischberg am Rathaus 30er Zone der Caddy. Und noch ein Blitzer in Bamberg in der Armeestraße, der Weiße Bus. Für noch mehr einfach durchklingeln oder eine WhatsApp an die 0951 98 29 029.
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1: Auch in diesem Jahr. Wir feiern 10 Jahre Radio Bamberg Dorftour. Die Stationen sind schon bekannt. Montag, 27. Juli, Wüstenstein, Landkreis Forchheim. Dienstag, 28. Petstadt, das sind die mit der Fähre, gell? Mittwoch, Oesdorf, doch wo gehen wir am Donnerstag hin? Ich verspreche euch eins, heute vor 10 Uhr lüften wir das Geheimnis. Also ganz genau lüftet Stego das Geheimnis, denn er wird sich live melden, direkt von der 4. Dorftourstation. 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
15: Ich bin Dominik Schweiger. Guten Morgen. Der amtierende Weltmeister Argentinien gegen den amtierenden Europameister Spanien. Das ist das Finale bei der Fußball-Weltmeisterschaft diesen Sonntag. Argentinien gewann sein Halbfinale gegen England mit 2:1 und das, obwohl der Titelverteidiger zwischendurch

0: mit 0:1 zurückgelegen hatte. Für England um Kapitän Harry Kane vom FC Bayern bleibt nur das Spiel um Platz 3 gegen Frankreich. Schwarzarbeit, gefälschte Belege, Steuerhinterziehung. Das alles soll in Deutschland schwieriger werden. Wie? Dazu stellen Finanzminister Klingbeil und Justizministerin Hobig heute einen Aktionsplan vor. Unter anderem sollen Steuerbetrüger härter bestraft werden. Eine Selbstanzeige zum Beispiel soll nicht mehr automatisch Straffreiheit bedeuten. Die Pläne von Bundesfamilienministerin Prien, den Unterhaltsvorschuss für Alleinerziehende zu kürzen, kommen in der SPD gar nicht gut an. Mecklenburg-Vorpommerns Ministerpräsidentin Schwesig teilt in der Debatte auch gegen Kanzler Merz aus. Inwiefern, das weiß Diana Kramer.
1: Der Bundeskanzler und Ministerin Prien hätten die Lebenssituation von Alleinerziehenden und ihren Kindern nicht verstanden, sagte Schwesig dem Spiegel. Denn viele von ihnen wären trotz Arbeit auf den Unterhaltsvorschuss angewiesen. Diesen übernimmt der Staat bisher bis zum 18. Geburtstag des Kindes, wenn der Partner seiner Unterhaltspflicht nicht nachkommt. Laut Familienministerin soll das künftig nur noch bis zum 16. Geburtstag gelten.
0: Die US-Regierung ist falsch mit den Akten über den verstorbenen Sexualstraftäter Epstein umgegangen. Das hat US-Vize Vance jetzt eingeräumt. Verantwortlich für die Fehler sei die mittlerweile abgesetzte Justizministerin Bondi. Vance betonte aber, die Regierung wolle nichts vertuschen. Unklar ist aber nach wie vor, wie US-Präsident Trump mit dem Missbrauchstäter in Verbindung stand. Zu viel Hitze, zu wenig Regen. Seit Jahren wird's immer trockener bei uns. Und das wiederum lässt Seen, Flüsse und Bäche schrumpfen. Wie niedrig die Pegelstände wirklich sind, zeigt seit heute eine einheitliche Website, NIVIS. Dieses Niedrigwasserinformationssystem soll helfen, Trockenheit früher zu erkennen und rechtzeitig gegenzusteuern. Besonders niedrig sind die Pegelstände aktuell in Bayern und Baden-Württemberg.
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3: Mit Kerstin Rauschmeier. Nachdem gestern bekannt wurde, dass die Kripo gegen einen Arzt ermittelt, der am Klinikum Bamberg gearbeitet hat, taucht die Frage auf, ob auch Patientinnen betroffen sind. Bisher verneinen die Ermittler und auch das Krankenhaus, an dem der Arzt tätig war. Daten, die man bei einer Durchsuchung der Wohnung des 32-Jährigen sichergestellt hat, müssen forensisch ausgewertet werden. Früher in den Urlaub starten kann teurer werden. Wer sein Kind vor Beginn der Sommerferien ohne Genehmigung aus der Schule nimmt, muss in Nürnberg jetzt mit 100 Euro Bußgeld pro Kind und Tag rechnen. Das Schulamt hat die Strafen wegen steigender Fehlzeiten verdoppelt. Kontrollen soll es unter anderem an Bahnhöfen und am Airport Nürnberg geben. Mehr Nachrichten aus der Region gibt's wieder um 7:30.
4: Dankeschön, Kerstin, und ich gebe ab. Christian König in der Wetterredaktion. Bleibt das gewitterfreie Badewetter eine Eintagsfliege?
5: Ja, das sonnige Badewetter mit locker 30 Grad hält nur heute noch. In der Nacht zieht es zu und dann kommen später erste Schauer und Gewitter auf bei 17 Grad. Und morgen haben wir es generell wechselhaft und windiger mit immer wieder mal Schauern und auch kräftigen Gewittern. Zum Nachmittag noch bei 25 bis 27 Grad. Am Wochenende wird es zwar langsam wieder freundlicher nach letzten Schauern, aber es bleibt bei höchstens 21 bis 24 Grad.
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4: Schönen guten Morgen, 7:04 ganz genau. Achtung Blitzer in Bamberg, Armeestraße, Weißer Bus und Bischberg am Rathaus, hier 30er-Zone der Caddy. Falls ihr mehr habt, 0951 98 29 29.
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4: Schönen guten Morgen. Es ist Donnerstag. Wo bleibt die nächste Dorfstation? Wo sind wir Donnerstag? Am Donnerstag in 2 Wochen. Wir sagen es euch doch. Heute. Habt Geduld. Habt Geduld. 10 Jahre Radio Bamberg Dorftour. Wir freuen uns jetzt schon drauf.

0: 7 Uhr gleich 12 Minuten. Schönen guten Morgen.
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0: Heimliche Bilder von Frauen? Arzt in Bamberg unter Verdacht. Diese Schlagzeile lässt aufhorchen und ein ganz komisches Gefühl in der Magengegend. Kerstin Rauschmeier aus der Radio Bamberg Nachrichtenredaktion. Schönen guten Morgen.
2: Guten Morgen.
0: Was ist denn da los?
2: Ja, also es ist wirklich kein kleiner Verdacht. Es geht um einen 32-jährigen Arzt, gegen den jetzt Kripo und Staatsanwaltschaft Bamberg ermitteln. Er soll heimlich Bilder von Frauen gemacht haben, und zwar sowohl privat als auch an seinem Arbeitsplatz.
0: Also an seinem Arbeitsplatz, das Klinikum in Bamberg.
2: Genau, er soll dort an seinem früheren Arbeitsplatz Mitarbeiterinnen fotografiert haben, und nicht nur das. Er soll außerdem bei einer öffentlichen Veranstaltung Aufnahmen von Frauen gemacht haben.
0: Wie ist man dem überhaupt auf die Schliche gekommen?
2: Ja, das ist fast ein Zufallsfund, denn eine Zeugin hat bei dieser Veranstaltung eine versteckte Kamera entdeckt, und die ließ sich eben diesem Arzt zuordnen.
0: Wow, wie ging es dann weiter?
2: Letzte Woche haben Beamten dann sowohl seine Wohnung als auch seinen Arbeitsplatz durchsucht.
0: Okay, Kerstin, weiß man denn jetzt schon, wie viele Frauen betroffen sein könnten?
2: Das ist tatsächlich noch völlig offen, das ist Gegenstand der laufenden Ermittlungen. Was man aber schon sagen kann, dem Mann wird unter anderem die Verletzung des höchstpersönlichen Lebensbereichs und von Persönlichkeitsrechten vorgeworfen.
0: Und jetzt, sehr interessant, was sagt der Arbeitgeber, was sagt das Klinikum bzw. die Sozialstiftung Bamberg dazu? Und ist noch mehr über andere Patientinnen und Patienten bekannt?
2: Das Klinikum sagt nur, Patienten oder Patientinnen seien nicht betroffen. Der Stiftungsratsvorsitzende und Bamberger Oberbürgermeister Sebastian Niedermeyer hat sich gegenüber Radio Bamberg tief erschüttert gezeigt von den Vorgängen.
3: Wir dürfen jetzt auf keinen Fall zur Tagesordnung übergehen. Es braucht die lückenlose Aufklärung der Ermittlungsbehörden. Diese unterstütze ich vollumfänglich. Der Schutz der Mitarbeitenden sowie der Patientinnen und Patienten hat allerhöchste Priorität. Als neuer Stiftungsratsvorsitzender werde ich gemeinsam mit dem Stiftungsrat und dem Vorstand der Sozialstiftung die Aufklärung und Weiterentwicklung von Schutzkonzepten eng begleiten.
0: Soweit also der Bamberger Oberbürgermeister. Vielen Dank, Kerstin Rauschmeier aus der Radio Bamberg Nachrichtenredaktion. Wir bleiben bei diesem Fall natürlich ganz nah dran.

0: Hallo Bach mit Genesis um 18 Minuten nach 7. Schönen guten Morgen, Radio Bamberg hier am Sonnendonnerstag. Naja, wie schaut's denn aus, Christian König?
1: Sonniges Badewetter gibt's mit locker 30 Grad, über Nacht und Morgen teils Schauer und Gewitter. Am Wochenende wird's wieder freundlicher, bleibt aber deutlich kühler.
0: Bei Schauer und Gewitter, da bin ich irgendwie, auf dem Ort bin ich so dermaßen taub, macht mir überhaupt nichts. Dann der Blick auf die A70, Achtung, Schweinfurt-Bamberg zwischen Hallstatt und dem Kreuz, ein Unfall, die Standspur ist blockiert. Geblitzt wird Bamberg-Armeestraße, weißer Bus, außerdem Bischberg am Rathaus 30er Zone, der Caddy und Melanie, guten Morgen, wurde noch?
2: Guten Morgen, Radio Bamberg, ich wollte noch einen Blitzer melden, der ist in Uttenreuth in der Mahlhofsteiner Straße. Wenn man von Mahlhofstein runterfährt in einer Hofeinfahrt, da ist Zone 30.
0: Dankeschön. Und falls ihr auch noch was habt, 0951 98 29 029 geht natürlich ganz einfach auch per WhatsApp Sprachnachricht. Die Melanie hat's vorgemacht. Allen unterwegs, gute Fahrt und viel Spaß mit James Blunt bei Radio Bamberg.

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21: Um 7:30 im Studio Kerstin Rauschmeier. Guten Morgen. Das DB-Reisezentrum am Forchheimer Bahnhof bleibt bis Ende 2030 erhalten. Darüber freuen sich CSU und Grüne, bewerten die Entscheidung aber unterschiedlich. Anna Blender aus der Nachrichtenredaktion fasst zusammen.
22: Der CSU-Landtagsabgeordnete Michael Hofmann spricht von einer guten Nachricht für die Fahrgäste. Gerade

0: Ältere Menschen und Reisende mit Beratungsbedarf seien weiter auf persönliche Ansprechpartner angewiesen. Die Grünen-Bundestagsabgeordnete Lisa Badum begrüßt den Erhalt ebenfalls, warnt aber, nach den bisherigen Planungen sei das Reisezentrum ab 2030 nicht mehr vorgesehen. Die Verlängerung sei deshalb nur ein Aufschub und kein dauerhaftes Bekenntnis zum Standort.
1: Der Bahnhof Forchheim wird intensiv genutzt. An einem durchschnittlichen Schultag wurden zuletzt mehr als 9.300 Ein- und Ausstiege gezählt. Das Reisezentrum mit persönlicher Beratung ist das einzige seiner Art im gesamten Landkreis Forchheim. Der Bamberger Volkspark feiert am Freitag sein 100-jähriges Bestehen, doch statt nur zu feiern, gibt es auch Kritik. Der Stadtverband für Sport bemängelt, dass die geplante Sanierung des denkmalgeschützten Areals noch immer nicht abgeschlossen ist. Stadtverbandsvorsitzender Wolfgang Reichmann erinnert daran, dass der Volkspark am 17. Juli vor 100 Jahren offiziell eingeweiht wurde. Gleichzeitig kritisiert er, dass trotz zugesagter Fördermittel des Bundes bisher zu wenig passiert sei. Die angekündigte Bürgerbeteiligung zur Zukunft des Parks komme aus seiner Sicht deutlich zu spät. Geldregen für die Uni Bamberg. Im Rahmen der Hochschulbauoffensive des Freistaats fließen 6,4 Millionen Euro nach Bamberg. Das Geld ist für Brandschutzsanierungen am Gebäudekomplex Kranenaustraße-Fischstraße, in der Kapuzinerstraße und an der Feldkirchenstraße vorgesehen. Nach Angaben der Bamberger Landtagsabgeordneten Melanie Hummel, Holger Dremel und Ursula Sova sollen die Mittel dazu beitragen, die Gebäude dauerhaft sicher und nutzbar zu halten.
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1: Der amtierende Weltmeister Argentinien gegen den amtierenden Europameister Spanien. Das ist das Finale bei der Fußball-Weltmeisterschaft diesen Sonntag. Argentinien gewann sein Halbfinale gegen England mit 2:1 und das, obwohl der Titelverteidiger zwischendurch mit 0:1 zurückgelegen hatte. Schwarzarbeit, gefälschte Belege, Steuerhinterziehung, das alles soll in Deutschland schwieriger werden. Wie? Dazu stellen Finanzminister Klingbeil und Justizministerin Hubig heute einen Aktionsplan vor. Unter anderem sollen Steuerbetrüger härter bestraft werden. Eine Selbstanzeige beispielsweise soll nicht mehr automatisch Straffreiheit bedeuten. 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
3: Dankeschön, Kerstin, Christian König, unser Wetterkönig. Vor ein paar Tagen hieß es noch, die nächste Hitzewelle kommt, ja. Und jetzt?
4: Das Thema ist verschoben worden. So rechnen die meisten Mittelfristmodelle. In der kommenden Woche bleibt es sehr mäßig temperiert, teilweise kaum über 20 Grad. Und zwischendurch kann es auch mal Schauer geben. Es sieht so aus, als würde erst zum letzten Juliwochenende wieder die Temperatur Richtung 30 Grad oder knapp drüber gehen. Und eine ausgeprägte Hitzewelle, wie wir sie ja schon zweimal hatten, könnte möglicherweise erst nochmal im August Thema werden.
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3: Guten Morgen, Achtung, A3 Würzburg-Nürnberg, zwischen Rastplatz Weißer Graben und Nürnberg-Nordchen, Fahrradfahrer auf der Autobahn, Obacht in diesem Bereich, A3 zwischen Weißer Graben und Nürnberg-Nord, ein Fahrradfahrer. A70 Schweinfurt-Bamberg, zwischen Hallstatt und dem Kreuz Bamberg, ein Unfall, die Standspur ist blockiert. Blitzer, Armeestraße Bamberg, Weißer Bus, Bischberg am Rathaus, 30er Zone, Caddy und Uttenreuth, Mahlaufsteiner Straße, 30 Zone. Habt ihr noch mehr? Dann 0951 98 29 029.
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3: Genau, und dieser Stego, erstmal schönen guten Morgen, der ist jetzt schon bei der nächsten Dorftourstation, wo wir dann am Donnerstag in 2 Wochen vorstellig werden. Ich bin gespannt, wo es genau ist. Er wird sich auf alle Fälle melden.

0: Schönen guten Morgen. 7 Uhr, gleich 43 Minuten.
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0: Die Party des Jahres, die steigt in 2 Wochen und wir wissen ja schon, dass die Radio Bamberg Dorftour auf alle Fälle am Montag, 27. Halt macht im Landkreis Forchheim in Wüstenstein, dann Pettstadt, die mit der Fähre, gell, und dann wieder Landkreis Forchheim, Oesdorf am Mittwoch. Doch wohin gehen wir am Donnerstag, 30.07.2026 zum 10-jährigen Jubiläum der Radio Bamberg Dorftour? Dieses Geheimnis lüftet heute Morgen Stego, denn er ist unterwegs. Doch Stego, wo steckst du? Guten Morgen!
2: Fabi, wunderschönen guten Morgen. Ich bin hier auf einem wunderschönen Platz, die Sonne scheint. Das Rathaus liegt hinter mir, die Kirche vor mir, die wird von der Sonne angestrahlt. Und ich sag dir eines, ich bin da vor gut 20 Minuten angekommen und eine Menschenschar stand schon da. Und die sind mal, Achtung, so richtig gut drauf. Jetzt wirst du sagen, lieber Stego, das sagt mir noch gar nichts, das könnte jetzt jede Ortschaft sein, da hast du recht. Dieser Ort, 2600 Einwohner ungefähr, schon über 1000 Jahre alt. Hier sagen sich nicht Igel und Hase, sondern vielleicht eher Hase und Kuckuck, gute Nacht. Und ein Mann, der hier wohnt, heißt Holger Pflaum, das ist der Mann, der sich beworben hat. Holger, einen wunderschönen guten Morgen.
3: Guten Morgen.
2: Du hast alle zusammengetrommelt, gemeinsam mit der Bürgermeisterin, so viel darf ich auch schon verraten, ohne den Ort jetzt zu verraten. Was war dein Beweggrund, um eine Bewerbung loszuschicken?
3: Naja, wir in dem Ort sind sehr feierwütig und für jeden Spaß zu haben. Und letztes Jahr war ich auch schon mal auf einer Dorftour außerhalb und als ich es gesehen habe, musste ich mich einfach sofort bewerben.
2: Okay, also du weißt es immer noch nicht, lieber Fabi, aber wir haben uns heute mal überlegt, ja, weil so viele gut gekleidete Menschen, auch teilweise ist es Tracht, ja, es ist so eine Art Tracht verkleidet hier stehen und der Hans-Dieter auch mit dabei ist und der Hans-Dieter ist vom ortsansässigen XY-Musikverein und wir werden das Ganze, Fabi, jetzt mal musikalisch auflösen und alle werden mitsingen. Hans-Dieter, it's your turn, du darfst beginnen, Achtung.

0: Ministerin steht bei mir, Denise Müller, seit diesem Jahr im Amt. Denise, was ist das für eine Nachricht für dich?
1: Wir freuen uns riesig. Es passt wie die Faust aufs Auge zu uns. Cameron feiert unheimlich gern. Wir kommen eigentlich gar nicht mehr dazu, die Bänke aufzuräumen. Wir hatten jetzt Fischkarbar, Seefest. Die Dorftour ist unser nächstes Highlight, bevor dann das Weinfest und die Kirchweih anschließen. Also wir kommen gern zusammen, wir feiern gern miteinander. Wir heißen herzlich gern Gäste willkommen und ich glaube, wir werden am 30.07. eine Wahnsinnsstimmung auf die Beine stellen.
0: Das glaube ich auch. Auch unser Cheforganisator Markus Appel ist heute Morgen hier mit dabei. Ihr sitzt dann gleich noch zusammen, aber ich glaube, es steht schon fest, wo die Dorftour stattfinden wird.
1: Ja, wir werden sie auf dem Kirchplatz stattfinden lassen.
0: Okay, das ist ein wunderschöner Platz. Da haben wir genügend Platz, Fabi, für alle Fahrzeuge und so weiter und so fort. Und die Stimmung auf jeden Fall hier ist sensationell. Ihr habt ja wahnsinnig viel Vereine, Denise.
1: Ja, das ist was unser Dorf einfach ausmacht. Und ich kann auch hier gern nochmal Werbung machen. Wir brauchen immer Nachwuchs für alle Vereine, weil die Vereine und das Ehrenamt sind einfach das, wovon wir, wie soll ich es ausdrücken, das sind wir, das hält uns zusammen. Und dafür brauchen wir Menschen.
0: Okay, aber jetzt ganz kurz noch, wir werden natürlich ganz viel klären an diesem 30. Juli, an dem Donnerstagnachmittag, aber was hat es denn eigentlich mit diesem Kämmerner Kuckuck auf sich?
1: Da fragst du jemanden, wie zum Beispiel den Hans Dieter, der kann dir das sehr gut erklären.
0: Die Zeit nehme ich mir noch, Hans Dieter, Kämmerner Kuckuck, so heißt ja auch euer Musikverein, was hat es denn mit dem Kuckuck auf sich?
2: Früher sind die, also wenn die Leute noch 14 Heiligen raufgewalzt sind, ist einmal eine Gruppe losgelaufen, wie in Kämmern, wie sie losgelaufen sind, hat der Kuckuck geschrien, wie sie in Ebensfeld mit auch eingekehrt sind, hat der Kuckuck wieder geschrien und haben die anderen Leute erzählt, also die Kämmerer nehmen mal sogar zum Wallfahrten ihren Kuckuck mit und so ist es dann entstanden.
0: Okay, dann kriegen wir auf 3, 2, 1 natürlich ein lautes Kuckuck hin, ja, das zeichnet der Kämmern aus. Achtung zusammen, 3, 2, 1. Kämmern grüßt, lieber Fabi, und wir freuen uns sehr. Dorftour 2026, Donnerstag, 30. Juli. Die Station heißt Kämmern und jetzt gibt's einmal noch einen kleinen Vorgeschmack.
3: Dankeschön, Stego.
0: Und damit zurück zu dir ins Studio.
3: Es ist Wahnsinn. Kämmern hat den Kuckuck und Stego hat einen Vogel. In diesem Sinne, wir freuen uns auf Donnerstag in Kämmern.
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1: Schönen guten Morgen, 7.51 Uhr. Christian, wie wird das Wetter?
2: Viel Sonne gibt's bei locker bis 30 Grad. Nachts und vor allem morgen folgen Schauer und Gewitter. Am Wochenende wechseln Wolken und Sonne und es bleibt spürbar kühler.
1: Kämmern heißt die 4. Dorftourstation und heute gibt es Blitzer A73 Bamberg-Nürnberg an der Ausfahrt Erlangen-Zentrum. Dann in Bamberg am Meerstraße, Bischberg am Rathaus steht einer und in Uttenreuth Marlofsteiner Straße. Für noch mehr 0951 98 29 029. Gute Fahrt in den Donnerstag mit einem Klassiker von Nena. Irgendwie, irgendwo, irgendwann.

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13: Ich bin Dominik Schweiger. Guten Morgen. 0:1 gegen England zurückgelegen, die Partie in der Nachspielzeit zu einem 2:1-Sieg gedreht und damit jetzt auf der Zielgeraden zur Titelverteidigung. Argentinien hat sich bei der Fußball-WM ins Finale gespielt. Damit kommt's am Sonntag in New York zum Duell zwischen Europameister Spanien und dem amtierenden Weltmeister Argentinien. England muss sich mit dem Spiel um Platz 3 gegen Frankreich zufrieden geben. Das ist dann am Samstag. Vorschülerinnen und Vorschüler, die in sozial und wirtschaftlich benachteiligten Gegenden leben, sind häufiger übergewichtig oder fettleibig. Das zeigt eine Studie des Robert-Koch-Instituts mit Daten von über 4 Millionen Kindern. Fast jedes zehnte bis jedes achte von ihnen war übergewichtig. Betroffen sind vor allem Kinder, die in der Großstadt oder auf dem Land leben. Dort gibt's weniger Sport- und Freizeit.

0: Angebote. E-Autos werden ja seit einiger Zeit wieder vom Staat gefördert. Die Verkaufszahlen gehen, wie zu erwarten war, entsprechend nach oben. Auch in Bayern werden mehr E-Autos verkauft. Im bundesweiten Vergleich liegt der Freistaat aber unter dem Durchschnitt. Pia Wegner mit den Einzelheiten.
1: Gut jedes vierte neu zugelassene Auto in Bayern war elektrisch. Konkret sind das gut 76.000, also etwas mehr als noch letztes Jahr. Im Bundesländervergleich fällt Bayern aber zurück auf mittlerweile Rang 10, letztes Jahr war es noch Platz 8. Insgesamt werden immer mehr E-Autos verkauft, das liegt Experten zufolge auch daran, dass das Angebot und der Preis mittlerweile an die Autos mit Verbrennermotor rankommt.
0: Hitzesommer machen Deutschland durstig und das Wasser wird knapp. Rund 80 Kommunen müssen, laut Deutschem Städtetag, mittlerweile in jedem Hitzesommer verbieten, Trink- oder Grundwasser uneingeschränkt zu nutzen. Die Forderung lautet deshalb, wenn Gewerbe, Industrie und Landwirtschaft das Wasser für wirtschaftliche Zwecke nutzen wollen, sollten Bund und Länder dafür Gebühren verlangen. Die Deutsche Welthungerhilfe hat letztes Jahr etwas mehr Geld für humanitäre Projekte locker machen können. Gut 348 Millionen Euro wurden für die Bekämpfung von Hunger und Armut ausgegeben. Das sind gut 800.000 mehr als noch 2024. Am meisten Geld ist dort im Jahresbericht in Projekte im Südsudan, dem Sudan und der Ukraine geflossen.
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3: Mit Kerstin Rauschmeier. Auf Fahrgäste in der Region Bamberg-Forchheim kommen Änderungen beim Ticketkauf für Bahn und Bus zu. Der VGN will sein eigenes Fahrkartensortiment ab 2027 deutlich verkleinern. Hintergrund sind stark gesunkene Verkaufszahlen bei klassischen Tickets seit der Einführung des bundesweiten Deutschland-Tickets, heißt es. Bis 2030 strebt der VGN einen grundsätzlich digitalen und bargeldlosen Ticketverkauf an. Ein besonderes Konzert an einem historischen Ort. Am 2. August steigt am Bayreuther Festspielhaus die Veranstaltung Fabrik präsentiert 150 Jahre Bayreuther Festspiele mit alle Farben. Anlass ist das Jubiläum der Grundsteinlegung des Festspielhauses vor genau 150 Jahren. Geplant ist ein Brückenschlag zwischen Klassik und elektronischer Musik mit Motiven aus Wagners Werken. Mehr Nachrichten aus der Region gibt's wieder um 8:30.
4: Danke, Kerstin. Christian König, bleibt das gewitterfreie Badewetter eine Eintagsfliege?
5: Ja, das sonnige Badewetter mit locker 30 Grad hält nur heute noch. In der Nacht zieht's zu und dann kommen später erste Schauer und Gewitter auf bei 17 Grad. Und morgen haben wir es generell wechselhaft und windiger mit immer wieder mal Schauern und auch kräftigen Gewittern. Zum Nachmittag noch bei 25 bis 27 Grad. Am Wochenende wird es zwar langsam wieder freundlicher nach letzten Schauern, aber es bleibt bei höchstens 21 bis 24 Grad.
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4: 4:08, guten Morgen, Vorsicht. A70 Schweinfurt-Bamberg zwischen Hallstatt und dem Kreuz, ein Unfall, die Standspur ist blockiert. A73 Bamberg-Nürnberg zwischen Mörndorf und Erlangenbruck, 2 Kilometer Stau plus 5 Minuten. Und es wird geblitzt auf der A73 Bamberg-Nürnberg bei Erlangen-Zentrum. Dann Bamberg-Armeestraße, der weiße Bus. Pischberg am Rathaus, 30er-Zone, Caddy, Kleinsendelbach, Neu, Erlanger Straße, Ortsausgang Richtung Steinbach und Uttenreuth-Marlowsteiner Straße, 30er-Zone. Für noch mehr 0951 98 29 029. Gute Fahrt!
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4: So schaut's aus. Ich bin zwar alleine im Studio, hier ist der Fabi, aber Stego ist in Kämmern, unsere vierte Dorftourstation. Wir freuen uns da auf den Donnerstag. Da machen wir richtig Party in Kämmern beim Kuckuck. Bilder und Videos gibt's natürlich jetzt auch schon auf Instagram und Facebook.

0: Rufus und Chaka Khan, ain't nobody, um gleich 13 Minuten nach 8. Schönen guten Morgen.
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0: Deutschland ist so dermaßen raus, aber es wurde gestern wieder Fußball gespielt. Titelverteidiger Argentinien steht erneut im Endspiel der Fußball-WM. Die Südamerikaner bezwangen im Halbfinale in Atlanta England mit dem deutschen Trainer Thomas Tuchel mit 2-1. Im Endspiel heißt es jetzt am Sonntag, gegen Spanien geht's. Thomas Thunfeld, schönen guten Morgen aus der Sportredaktion.
2: Hallo, guten Morgen.
0: Also, England führt zunächst gegen Argentinien durch das Tor von Gordon in der 55. Minute. Dann dreht der Weltmeister das Spiel durch zwei späte Tore. War der Sieg von Argentinien jetzt gerechtfertigt?
2: Ja, absolut verdient. Denn nach der englischen Führung, da kippt das Spiel komplett und es spielt fast nur noch Argentinien, nagelt die Engländer mit einer beeindruckenden Energieleistung am eigenen Strafraum fest. Und bei den vielen Chancen, dann war es tatsächlich nur noch eine Frage der Zeit, wann die Tore fallen. Dieses Mal zwar nicht durch Messi, aber der hat ja jeweils aufgelegt für Fernandes und dann in der Nachspielzeit auch den entscheidenden Treffer durch Martinez.
0: Messi hat das Duell der Superstars gegen Harry Kane ja für sich entschieden und jetzt die Chance am Sonntag, seinen zweiten WM-Titel zu holen. Was bedeutet das für Messi und woher nimmt der mit 39 diese unglaubliche Energie?
2: Unglaublich, das trifft es wirklich für Messi. Der Mann ist tatsächlich ein Phänomen, den ein unglaublicher Titelhunger antreibt. Titel für sein Land zu gewinnen. Und sollte er wirklich mit seiner Mannschaft am Sonntag den Weltmeistertitel verteidigen, dann hätte er sogar den großen Diego Maradona übertroffen und wäre dann in Argentinien endgültig unsterblich.
0: Wie schauen die Chancen aus? Wie steht's da gegen Spanien im Finale?
2: Also mit dieser Energie, mit dieser Mentalität, da haben die Argentinier gegen jeden Gegner eine Chance und mit diesem Messi sowieso, der ja entweder selber trifft oder aber Tore auflegt, wie in diesem Halbfinale. Spielerisch sind die Spanier als Team vermutlich stärker, aber der Wille und der Titelhunger der Argentinier sind so groß, die haben eine so unglaubliche Mentalität, dass ich alles für möglich halte im Endspiel.
0: Endspiel Sonntag. Argentinien gegen Spanien.
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0: Das ist neu. Martin Garrix und Ed Sheeran gemeinsam repeated hier bei Radio Bamberg. Wetter heute schön, jetzt schon warm, wird noch wärmer, Temperaturen 29 bis 31 Grad. Ja, Staus und Blitzer aktuell gibt's auch, und zwar wird geblitzt A73 Bamberg, Nürnberg, Ausfahrt Erlangen, Zentrum, Bamberg, Armeestraße, Pischberg, Rathaus, Kleinsendelbach, Erlanger Straße und Uttenreuth, Marlofsteiner. Allen unterwegs, gute Fahrt.
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2: Also angeblich gibt's in Forchheim keine mehr, in Bamberg 18 und in ganz Deutschland 67.000. Sie sind also noch da, obwohl sie für mich eher so ein Relikt aus Kindertagen sind. Gemeint sind die Litfaßsäulen. Vermutlich gibt's jetzt den einen oder anderen, der nicht mehr weiß, wovon ich rede, ist aber wurscht. Das sind runde Werbeflächen, im Durchschnitt etwa 3 Meter hoch. Und die sind meist voll mit Plakaten, also Konzerten, Wahlwerbung, Zirkusankündigungen. Die Litfaßsäule ist eine Berliner Erfindung mit Geschichte. Mitte des 19. Jahrhunderts sah es in den Städten ganz anders aus. An jeder Ecke hingen wilde Zettel, Plakate, Handzettel, auf Hauswänden, Laternen, sogar an Bäumen. Das war nicht nur unübersichtlich, sondern auch verboten. Da hatte der Berliner Drucker Ernst Litfaß 1854 eine Idee. Warum nicht eine offizielle saubere Fläche schaffen, an der Plakate erlaubt sind? Er ließ dann ein Jahr später in Berlin die ersten Annoncier-Säulen aufstellen, und die waren ein Riesenerfolg, also von Annonce. Endlich Ordnung in der Werbeflut. Die Berliner nannten die Dinger dann bald liebevoll Litfaßsäulen, nach ihrem Erfinder. Schon damals klebten dort vom Theaterplakat über Vermisstenanzeigen bis zu amtlichen Bekanntmachungen alle möglichen Sachen, und manche Säulen hatten sogar geheime Türen. Darin befanden sich kleine Toilettenhäuschen oder Lagerräume für Plakatkleber. Fazit: Ernst Litfaß hat 1855 quasi die erste analoge Werbeplattform erfunden. Facebook aus Pappe sozusagen.
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16: Um 8:30 im Studio Kerstin Rauschmeier. Guten Morgen. Nach den Ermittlungen gegen einen früheren Arzt des Klinikums Bamberg gibt es bislang keine Hinweise auf betroffene Patientinnen. Das teilen Polizei und Krankenhaus mit. Ins Rollen kam der Fall, nachdem eine Zeugin Ende Mai bei einer Veranstaltung zufällig eine versteckte Kamera entdeckt hatte. Dem 32-Jährigen wird vorgeworfen, Frauen heimlich gefilmt zu haben. Sichergestellte Datenträger werden derzeit forensisch ausgewertet. Vor dem Landgericht Bamberg beginnt heute ein Prozess wegen mutmaßlichen Banden- und gewerbsmäßigen Betrugs. Der 37-jährige Angeklagte soll laut Anklage zwischen 2017 und 2021 zur Führungsebene einer international agierenden Tätergruppe gehört haben.
17: Die Gruppe soll über mehrere Callcenter-Anleger aus dem deutschsprachigen Raum

0: und mit vermeintlichen Online-Trading-Plattformen getäuscht haben. Den Kunden seien hohe Gewinne durch Investitionen in verschiedenen Finanzprodukte versprochen worden, tatsächlich sollen die eingezahlten Gelder aber nie angelegt worden sein. Stattdessen sollen die Beiträge von Beginn an für die Täter bestimmt gewesen sein. Laut Anklage entstand so ein Gesamtschaden von rund 17 Millionen Euro. Jutta Schindler, Radio Bamberg Nachrichtenredaktion.
1: Der Verkehrsverbund Großraum Nürnberg plant eine umfassende Tarifreform. Ab 2027 soll das Ticketsortiment deutlich vereinfacht werden. Das betrifft auch die Region Bamberg-Forchheim. Wegfallen sollen unter anderem Streifenkarten, Vierertickets und verschiedene Zeitkarten. Künftig setzt der VGN vor allem auf das Deutschland-Ticket, den E-Tarif Egon und wenige stark nachgefragte Tickets. Bis 2030 soll der Ticketverkauf außerdem grundsätzlich digital und bargeldlos werden. Hintergrund sind das veränderte Mobilitätsverhalten und der starke Rückgang klassischer Ticketverkäufe seit Einführung des Deutschland-Tickets.
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1: 0:1 gegen England zurückgelegen, die Partie in der Nachspielzeit zu einem 2:1 Sieg gedreht und damit jetzt auf der Zielgeraden zur Titelverteidigung. Argentinien hat sich bei der Fußball-WM ins Finale gespielt. Damit kommt es am Sonntag in New York zum Duell zwischen Europameister Spanien und den amtierenden Weltmeister Argentinien. Hitzesommer machen Deutschland durstig und das Wasser knapp. Rund 80 Kommunen müssen laut Deutschem Städtetag mittlerweile in jedem Hitzesommer verbieten, Trink- oder Grundwasser uneingeschränkt zu nutzen. Die Forderung lautet deshalb, wenn Gewerbe, Industrie und Landwirtschaft das Wasser für wirtschaftliche Zwecke nutzen wollen, sollten Bund und Länder dafür Gebühren verlangen. 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
3: Danke, Kerstin. Und ich rufe Christian König in der Radio Bamberg Wetterredaktion. Christian, vor ein paar Tagen hieß es noch, da kommt die große Hitzewelle. Ja, und jetzt?
4: Das Thema ist verschoben worden. So rechnen die meisten Mittelfristmodelle. In der kommenden Woche bleibt es sehr mäßig temperiert, teilweise kaum über 20 Grad. Und zwischendurch kann es auch mal Schauer geben. Es sieht so aus, als würde erst zum letzten Juliwochenende wieder die Temperatur Richtung 30 Grad oder knapp drüber gehen. Und eine ausgeprägte Hitzewelle, wie wir sie ja schon zweimal hatten, könnte möglicherweise erst nochmal im August Thema werden.
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3: Guten Morgen, 4:30 A70 Schweinfurt-Bamberg zwischen Hallstatt und dem Kreuz, ein Unfall, die Standspur ist blockiert. A73 Bamberg-Nürnberg zwischen Möhrendorf und Erlangen-Zentrum, 3 Kilometer stocken plus 5 Minuten. Nürnberg-Bamberg zwischen Hirscheid und Bamberg-Süd, 1 Kilometer Stau plus 4 Minuten und Blitzer. A73 Bamberg-Nürnberg bei Erlangen-Zentrum, in Bamberg-Armeestraße, weißer Bus, Bischberg am Rathaus, 30er-Zone der Keddy, Kleinsendelbach, Erlanger Straße, Ortsausgang Richtung Steinbach und in Uttenreuth, Malofsteiner Straße. 30er Zone 0951 98 29 029 für mehr Staus und Blitzer. Gute Fahrt.
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3: Fabi hier, aber wo ist Stego? Na, der ist natürlich in Kämmern. Die vierte und vorletzte Station der Radio Bamberg Dorftour. 10 Jahre Jubiläum heißt Kämmern. Und heute Morgen um kurz nach 19:30 haben wir es verkündet. Und wir hören da nochmal rein. Da war nämlich viel los in Kämmern.

0: Schönen guten Morgen, Radio Bamberg hier um 8.42 Uhr.
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0: 10 Jahre Radio Bamberg Dorftour. Nein, wir wurden nicht alt, wir werden langsam erwachsen. Nein, das stimmt auch nicht, denn wir sind nach wie vor Kind geblieben und deshalb kommen wir mit der Dorftour mit tollen Kinderstationen auch in euren Ort. Los geht's am Montag, 27. Juli in Wüstenstein, dann Pettstadt, Mittwoch Oesdorf und der Donnerstag, der war ja noch offen, ne? Bis vor einer Stunde. Da stand dann Stego in einem Ort im Landkreis Bamberg und hat verkündet, wo wir am Donnerstag hingehen.
2: Meine Damen und Herren, die Dorftour kommt heute in 2 Wochen nach Kemmer. Und die Bürgermeisterin steht bei mir, Denise Müller, seit diesem Jahr im Amt. Denise, was ist das für eine Nachricht für dich?
3: Wir freuen uns riesig. Es passt wie die Faust aufs Auge zu uns. Kemmern feiert unheimlich gern. Wir kommen eigentlich gar nicht mehr dazu, die Bänke aufzuräumen. Wir hatten jetzt Fischkarbar Seefest. Die Dorftour ist unser nächstes Highlight, bevor dann das Weinfest und die Kirchweih anschließen. Also wir kommen gern zusammen, wir feiern gern miteinander, wir heißen herzlich gern Gäste willkommen und ich glaube, wir werden am 30.07. eine Wahnsinnsstimmung auf die Beine stellen.
2: Okay, dann kriegen wir auf 3, 2, 1 natürlich ein lautes Kuckuck hin. Ja, das zeichnet der Kemmern aus. Achtung zusammen, 3, 2, 1. Kemmern grüßt, lieber Fabi, und wir freuen uns sehr. Dorftour 2026, Donnerstag, 30. Juli. Die Station heißt Kemmern und jetzt gibt's einmal noch einen kleinen Vorgeschmack.
0: Sehr schön. Live-Sendung aus Kemmern am Donnerstag, 30. Juli. Wir bringen natürlich auch die Fotobox mit. Hüpfburg für die Kids, Kinderschminken, Stego und Fabis Dorftour-Seidler, Bratwurst für 1 Euro und viel, viel mehr. Die Dorftour 10-Jahres-Edition in diesem Jahr ab Montag, 27. Juli. Jetzt steht ja eigentlich nur noch der Freitag an. Ne? Wo sind wir morgen in 2 Wochen? Naja, dieses Geheimnis lüften wir dann morgen.
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9: Ich bin Dominik Schweiger. Guten Morgen. Ob Vorschülerinnen und Vorschüler in der Hochhausplatte oder auf dem Dorf aufwachsen, das alles macht sich auf der Waage bemerkbar. In sozial und wirtschaftlich benachteiligten Gegenden sind nämlich mehr Kinder übergewichtig oder fettleibig. Das geht aus einer Studie des Robert-Koch-Instituts hervor. Lea Matschulat hat die Infos.
10: Die Eltern haben wenig Geld oder achten nicht auf eine gesunde Ernährung. Der nächste Sportverein ist 3 Orte weiter und es gibt keinen Bus, der dorthin fährt. Gründe, warum schon Kinder zwischen 4 und 7 zu dick werden können. Der RKI-Studie zufolge hatten von den zwischen 2006 und 2024 eingeschulten Kindern knapp 9 bis gut 13% Übergewicht, bis zu fast 6% waren fettleibig.
9: In der europäischen Autoproduktion könnte in den nächsten 14 Jahren fast die Hälfte der Jobs wegfallen. Eine Studie des Fraunhofer-Instituts geht konkret von 730.000 gestrichenen Stellen aus. Letztes Jahr waren in der Branche europaweit rund 1,6 Millionen Menschen beschäftigt. Um möglichst viele Arbeitsplätze zu erhalten, empfehlen die Forscher, auf verschiedene Antriebstechnologien zu setzen. Und sie sind klar gegen ein Verbrennerverbot ab 2035. Die rechtsextreme Aktivistin Maler Svenja Liebig soll ihre Haftstrafe in einem Männergefängnis verbüßen. Das hat laut sächsischem Justizministerium die Leitung der Justizvollzugsanstalt Chemnitz entschieden. Liebig hatte 2025 den Geschlechtseintrag von männlich auf weiblich ändern lassen. Kritiker werten das als Provokation. Ob an Halloween oder Fasching, eine Star-Wars-Verkleidung geht für viele immer. Ein stolzer Besitzer in den USA hat das Originallichtschwert aus Das Imperium schlägt zurück für umgerechnet mehr als 3 Millionen Euro ersteigert. Das Lichtschwert ist zusammen mit einer Handprothese verkauft worden, die Luke Skywalker im Film abgeschlagen wurde. Argentinien ist Spanien ins Finale der Fußball-Weltmeisterschaft gefolgt. Der Titelverteidiger gewann sein Halbfinale in Atlanta gegen England mit 2:1. Und das, obwohl das Team zwischendurch mit 0:1 zurücklag. Das Endspiel steigt dann am Sonntag in New York. Bereits einen Tag zuvor stehen sich Frankreich und England im Spiel um Platz 3 gegenüber.
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11: 2030 geöffnet. CSU und Grüne begrüßen die Entscheidung. Während die CSU von einer guten Nachricht für Fahrgäste spricht, sehen die Grünen darin nur einen Aufschub. Das Reisezentrum ist das einzige mit persönlicher Beratung im Landkreis Forchheim. Ein Millionenbetrug beschäftigt ab heute das Landgericht Bamberg. Angeklagt ist ein 37-Jähriger. Er soll Teil einer internationalen Tätergruppe gewesen sein, die Anleger über angebliche Online-Trading-Plattformen um rund 17 Millionen Euro betrogen haben soll. Das Geld sei laut Anklage nie investiert worden, sondern direkt an die Täter geflossen. Mehr Nachrichten aus der Region gibt's wieder um 9:30.

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1: Hochlaurend ist da, bringt uns heute wunderbar sonniges Badewetter. Die Temperaturen 29 bis 31 Grad. Im Laufe der Nacht kommen erste Wolken und Schauer und Gewitter. Die Radio Bamberg Aussichten für Bamberg, Forchheim und die Region. Morgen auffrischender Westwind, Wolkenmix. Immer wieder sind Schauer möglich, teilweise kräftige Gewitter. 25 bis 27 Grad übers Wochenende, Wolken und Sonne im Mix. Am Samstag hier und da noch Regen möglich, 21 bis 24 Grad.
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1: Guten Morgen, Achtung, A70 Schweinfurt-Bamberg. Zwischen Hallstatt und dem Kreuz Bamberg ein Unfall, die Standspur ist hier blockiert. A73 Nürnberg-Bamberg, zwischen Hirschstadt und Bamberg Süd 2 Kilometer Stau plus 8 Minuten. Und es wird geblitzt auf der A73 Bamberg-Nürnberg in der Ausfahrt Erlangen-Zentrum, Bamberg-Armeestraße, Weißer Bus, Bischberg, Neu, Rötelbachweg 30, Kleinsendelbach, Erlanger Straße Richtung Steinbach, das ist der Blitzeranhänger, und Uttenreuth in der Marlofsteiner Straße, 30er Zone. Habt ihr mehr? Dann 0951 98 29 029.
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1: So schaut's mal aus. Stego nicht im Studio, nee, nach wie vor in Kemmern, denn dort hat er ja heute die nächste Dorftourstation bekannt gegeben. Wir freuen uns also auf die vierte Station in Kemmern, wo wir dann am Freitag sein werden, in zwei Wochen, also morgen in zwei Wochen. Das Geheimnis lüften wir morgen. Versprochen.

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2: Wer einen Garten mit Höhenunterschieden hat, braucht oft eine stabile Lösung. 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Doch welche Variante ist die richtige?
1: Mauerscheiben.
2: Mauerscheiben erkennt man an ihrer typischen L-Form. Sie bestehen aus einem senkrechten Betonteil und einem Fuß, der im Erdreich verschwindet. Sichtbar bleibt meist nur die glatte Betonfläche. Sie eignen sich ideal zur Hangabstützung, Geländeabfangung oder als Einfassung von Einfahrten. Der große Vorteil? Sie lassen sich schnell versetzen und sorgen für eine dauerhaft stabile Konstruktion. Wichtig zu wissen, Mauerscheiben sind vor allem ein Stützelement, weniger ein Gestaltungselement.
1: Betonmauersteine.
2: Sie sind in vielen Farben, Formen und Oberflächen erhältlich und bieten viel Gestaltungsfreiheit. Von modern bis rustikal. Vor dem Bau sollte aber klar sein, welche Aufgabe die Mauer erfüllen soll. 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
1: Darauf kommt es an.
2: Egal ob Mauerscheibe, Beton oder Natursteinmauer, entscheidend sind der richtige Unterbau, eine funktionierende Entwässerung und die fachgerechte Ausführung. Nur so entsteht eine langlebige und sichere Lösung.
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12: Um 9:30 im Studio Kerstin Rauschmeier. Eine Autofahrerin ist mitten in Bamberg in ein Schaufenster gekracht. In der oberen Königstraße kam die Frau gestern mit ihrem Wagen wohl aus Unachtsamkeit nach links von der Fahrbahn ab und prallte gegen die Scheibe eines Geschäfts. Das Schaufenster ging komplett zu Bruch. Auch Schaufensterpuppen, Dekoration und Teile der Einrichtung wurden beschädigt. Der Sachschaden liegt bei rund 20.000 Euro. Die Fahrerin blieb unverletzt. Ab 2027 soll die Finanzierung der Kitas in Bayern neu geregelt werden. Der Freistaat gibt künftig mehr Geld direkt an die Einrichtungen, um steigende Kosten abzufedern und die Betreuung zu sichern. Wie die Stadt Bamberg in einer aktuellen Mitteilung schreibt, heißt das für Eltern, der bisherige Zuschuss von 100 Euro zum Kindergartenbeitrag entfällt in seiner bisherigen Form. Trotzdem könnten Elternbeiträge künftig steigen, allerdings voraussichtlich weniger stark als ohne die Reform. In Bamberg können Familien mit geringem Einkommen weiterhin Unterstützung beantragen. Das Jugendamt übernimmt auf Antrag ganz oder teilweise die Kita-Gebühren und die Kosten fürs Mittagessen. Mehr Infos unter radio-bamberg.de.
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12: Mecklenburg-Vorpommerns Ministerpräsidentin Schwesig hat die Kürzungspläne der Bundesregierung beim Unterhaltsvorschuss für Alleinerziehende scharf kritisiert. Die SPD-Politikerin sagte dem Magazin Spiegel, Bundeskanzler Merz und Familienministerin Prien hätten die Lebenssituation vieler Alleinerziehender nicht verstanden. Über das Vorhaben solle in der Koalition weiter beraten werden. Ein Lichterschwert aus der Star Wars Saga ist in den USA für umgerechnet mehr als 3 Millionen Euro versteigert worden. Das teilte das Auktionshaus mit. Die Requisite wurde in dem Film Das Imperium schlägt zurück von 1980 im Duell zwischen Luke Skywalker und Darth Vader eingesetzt. 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
13: Hochlaurend ist da, bringt uns heute wunderbar sonniges Badewetter. Die Temperaturen 29 bis 31 Grad. Im Laufe der Nacht kommen erste Wolken und Schauer und Gewitter. Die Radio Bamberg Aussichten für Bamberg, Forchheim und die Region. Morgen auffrischender Westwind, Wolkenmix. Immer wieder sind Schauer möglich, teilweise kräftige Gewitter. 25 bis 27 Grad übers Wochenende, Wolken und Sonne im Mix. Am Samstag hier und da noch Regen möglich, 21 bis 24 Grad.
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13: Guten Morgen, Achtung, A70, Schweinfurt-Bamberg,

0: zwischen Hallstatt und dem Kreuz Bamberg. Ein Unfall, die Standspur ist hier blockiert. A73 Nürnberg-Bamberg zwischen Hirschstadt und Bamberg Süd, 2 Kilometer Stau plus 8 Minuten. Und es wird geblitzt auf der A73 Bamberg-Nürnberg in der Ausfahrt Erlangen-Zentrum, Bamberg-Armeestraße, Weißer Bus, Bischberg, Neu, Rötelbachweg 30, Kleinsendelbach, Erlanger Straße Richtung Steinbach, das ist der Blitzer-Anhänger, und Uttenreuth in der Marlofsteiner Straße, 30er Zone. Habt ihr mehr? Dann 0951 98 29 029.
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0: Schönen guten Morgen, ich bin Fabi. Stego ist in Dorftourmission, ja, auf Dorftourmission in Kemmern gewesen. Morgen dann die nächste Station, die letzte. Wir freuen uns drauf. Am Freitag in 2 Wochen, oder wo werden wir da sein? Morgen zwischen 5 und 10 lüften wir das Geheimnis.

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2: 16. Juli 2003. The Rasmus sind mit In the Shadows neu in den Charts. Dieser Song erzählt viel aus dem Leben von The Rasmus-Sänger Laurie, hat also autobiografische Teile. Aber vor allem macht Laurie der Welt in diesem Song seine persönliche Meinung zur Armee klar. Er will da auf gar keinen Fall hin, denn wieso sollte er lernen, wie man Leute tötet? Er würde lieber selbst sterben, als sich zu einem Sklaven der Armee zu machen. Was er in seinem Leben stattdessen wirklich tun will, ist Musik zu spielen und eben genau das Gegenteil von Hass und Tod zu bewirken. Er will die Menschen glücklich machen. Den Erfolg für den Song gibt's für The Rasmus dann praktisch über Nacht. Und das besonders bei vielen Fans aus der Rockszene. Aber In the Shadows kann eben viel, viel mehr als einfach nur Rock. Er spricht eine ganze Reihe von Menschen an. Und so schafft's die Nummer in Deutschland auf Platz 1 der Single.

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Ciao.

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5: Ich bin Dominik Schweiger. Als Sven hatte sie rechtsextreme Straftaten begangen, 2025 dann den Geschlechtseintrag von männlich auf weiblich ändern lassen und jetzt soll Maler Svenja Liebig trotzdem ins Männergefängnis. Das hat laut sächsischem Justizministerium die Leitung der Justizvollzugsanstalt Chemnitz entschieden. Kritiker werteten die Änderung ihres Geschlechtseintrags als Provokation. Die Unwetter der letzten Tage haben in Teilen Deutschlands ganz schön Verwüstung angerichtet, unter anderem in der Landwirtschaft. Da sind innerhalb von 48 Stunden Schäden von mindestens 50 Millionen Euro entstanden, schätzt die Spezialversicherung Vereinigte Hagel. Mehr von Lea Matschulat.
6: Der Nordosten Niedersachsens, Nordhessen, Ostwestfalen-Lippe und Teile von Thüringen, das sind nur einige der Gebiete, in denen es zu Beginn der Woche so heftig gehagelt, geregnet oder auch gestürmt hat, dass nun Teile der Ernte hin sind. Betroffen sind unter anderem Weizen und Raps und auch Kartoffeln und Hopfen. Teilweise hätten Sturm und Hagel Rapsfelder regelrecht abrasiert, heißt es vom Spezialversicherer Vereinigte Hagel.
5: Eine bezahlbare Wohnung finden ist und bleibt in Deutschland eine echte Herausforderung und das, obwohl der Bestand an Wohnungen schneller wächst als die Bevölkerung selbst. Laut Statistischem Bundesamt sind seit 2015 rund 2,5 Millionen Wohnungen dazugekommen, ein Plus von 6%. Die Bevölkerung ist im gleichen Zeitraum nur um 1,6% gewachsen. Außerdem werden die Wohnungen im Schnitt auch größer. Zu viel Hitze, zu wenig Regen. Seit Jahren wird's immer trockener bei uns. Und das wiederum lässt Seen, Flüsse und Bäche schrumpfen. Wie niedrig die Pegelstände wirklich sind, zeigt seit heute eine einheitliche Website, NIWIS. Dieses Niedrigwasserinformationssystem soll helfen, Trockenheit früher zu erkennen und rechtzeitig gegenzusteuern. Besonders niedrig sind die Pegelstände momentan in Bayern und Baden-Württemberg. Delivery, früher bei uns als Lieferheld bekannt, gehört künftig zum US-Fahrdienstleister Uber. Der deutsche Essenslieferdienst wurde für umgerechnet fast 13 Milliarden Euro aufgekauft. Uber verpflichtet sich, den Hauptsitz in Berlin zu behalten und bis mindestens 2029 keine Stellen in der Bundeshauptstadt zu streichen. Delivery betreibt seine Lieferdienste mittlerweile vor allem in Asien, Südeuropa und der arabischen Halbinsel.
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7: Mit Kerstin Rauschmeier. Die Kunden haben minderwertigen Kraftstoff getankt. Dem Staat ist ein Steuerschaden von rund 44 Millionen Euro entstanden. Im sogenannten Schmierölskandal haben sich seit Jahresbeginn 8 Angeklagte vor dem Landgericht Hof verantworten müssen. Ein Großteil ist jetzt verurteilt. 4 Angeklagte wurden zu Haftstrafen wegen Steuerhinterziehung zwischen 2,5, 4,5 und 5,5 Jahren verurteilt. Bei 3 Angeklagten ist das Urteil schon rechtskräftig. Mehr Nachrichten aus der Region gibt's wieder um 10:30.
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8: Sieht heute sehr gut aus. Ganz viel Sonnenschein, wenig Wolken und Topwerte von bis zu 31 Grad. Heute Nacht, da kommen sie dann, die Wolken. Und die bringen schon die ersten Schauer oder Gewitter mit. Temperaturen gehen runter kaum unter 17 Grad. Und dann schauen wir auf die Radio Bamberg Aussichten für Bamberg-Forchheim und die Region. Es wird wechselhaft die nächsten Tage. Morgen vor allem viele Wolken, viele Schauer. Am Nachmittag können teilweise kräftige Gewitter mit dabei sein. Das Wochenende generell, Samstag, Sonntag.

0: haben wir auch Wolken mit dabei, ab und zu aber auch wieder Sonnenschein und es wird milder, 21 bis 24 Grad.
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0: Kurz nach 10 haben wir es. A70 Schweinfurt Richtung Bamberg. Zwischen Hallstatt und dem Kreuz Bamberg hat es einen Unfall gegeben. Standspur ist gesperrt. Geblitzt wird in Uttenreuth in der Malopsteiner Straße. Kleinsendelbach, Ortsausgang Richtung Steinbach. In Bischberg, Rötelbachweg, 30er Bereich. In Bamberg in der Armeestraße. Und auf der A73 Bamberg Richtung Nürnberg, direkt an der Ausfahrt Erlangen Zentrum. Wenn ihr mehr entdeckt habt, dann gerne melden, die Studio- und WhatsApp-Hotline 0951 98 29 029. Gute Fahrt!
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0: Servus und einen schönen Donnerstag wünsche ich euch. In 2 Wochen ist die große Jubiläums-Dorftour hier von Radio Bamberg. 10-jähriges Jubiläum feiern wir da. Und in dieser Woche geben wir ja jeden Tag morgens die jeweilige Stationen bekannt. So auch heute wieder, das heißt für den Donnerstag in 2 Wochen. Die Station lautet Kemmern im Landkreis Bamberg. Und was uns da alles erwartet, das hören wir gleich davor. Die Musik eures Lebens mit Billy Joel und Allentown.

0: Den spielen wir bis zum letzten Ton. Mark Cohn, Walking in Memphis, hier bei Radio Bamberg. Wir haben einen aktuellen Blitzer geschickt bekommen vom Alex. Dankeschön dafür. Und zwar in Hirscheid in der Sigismundstraße im 30er-Bereich.
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0: In 2 Wochen sind wir unterwegs. Genauer gesagt vom 27. bis 31. Juli. Und in dieser Woche geben wir ja bekannt, wo wir denn überhaupt hingehen. Ja? Am Montag zum Beispiel, da sind wir in Wüstenstein, Landkreis Forchheim. Am Dienstag, 28., da sind wir in Pettstadt, Landkreis Bamberg. Am Mittwoch, den 29., geht's zurück in den Landkreis Forchheim und zwar nach Oesdorf. Und wo sind wir denn dann am Donnerstag, den 30. Juli? Wir sind wieder im Landkreis Bamberg und zwar in Kemmern, was uns da erwartet. Anna Blender aus der Radio Bamberg Redaktion hat sich umgehört.
2: 4. Station der Dorftour Kemmern. Holger, du hast die Gemeinde beworben. Wie kam es dazu?
3: Also ich denke, in Kemmern, wir haben sehr viele Vereine und wir haben ein gutes gemeinschaftliches Verhältnis. Und deswegen habe ich mich beworben und ich habe auch die Radio Bamberg Dorftour schon mal miterleben dürfen in einem anderen Dorf, wo ich vorbeigekommen bin. Und da dachte ich mir, das passt perfekt zu uns und deswegen habe ich mich nochmal beworben.
2: Und dementsprechend groß ist auch bei dir hoffentlich die Vorfreude schon?
3: Ja, auf jeden Fall. Also ich habe mich super riesig gefreut, als ich gehört habe, dass wir auch eine Station sein dürfen.
2: Was macht Kemmern denn aus? Wie erlebst du denn die Feste sonst in Kemmern so? Auf was können wir uns denn freuen?
4: Viele Vereine, tolle Leute, viel Spaß,

0: meistens tolles Wetter und es wird gerne, gerne, gerne wahrgenommen mit dem Feiern.
1: Kämmern macht natürlich die Gemeinschaft aus, die vielen tollen Vereine für Groß und Klein. Man kann überall auf unseren tollen Festen Menschen treffen.
2: Also liebe Leute, wenn ihr am 30.07. zu uns kommt und die Sonne scheint und es wird heiß, dann könnt ihr gleich eure Badesachen mitnehmen und runter ans Ufer in den Main kommen. Wir sind direkt am Maar, wir können uns immer abkühlen.
3: Na, das hört sich doch sehr gut an. Also, unsere vierte Station der Jubiläumsdorftour ist in Kämmern im Landkreis Bamberg. Alle Stationen könnt ihr nachlesen unter radio-bamberg.de. Dann stellt sich nur die Frage, wo wir zum Finale hingehen, am 31. Juli, am Freitag. Das erfahrt ihr morgen hier bei Radio Bamberg im Perfekt geweckt bei Stego und Fabi. Also, die Leuchtlern aufmachen.

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12: Um 10:30 im Studio Kerstin Rauschmeier. Das DB-Reisezentrum am Forchheimer Bahnhof bleibt bis Ende 2030 erhalten. Darüber freuen sich CSU und Grüne, bewerten die Entscheidung aber unterschiedlich. Anna Blender aus der Nachrichtenredaktion fasst zusammen.
13: Der CSU-Landtagsabgeordnete Michael Hofmann spricht von einer guten Nachricht für die Fahrgäste. Gerade ältere Menschen und Reisende mit Beratungsbedarf seien weiter auf persönliche Ansprechpartner angewiesen. Die Grünen-Bundestagsabgeordnete Lisa Badum begrüßt den Erhalt ebenfalls, warnt aber, nach den bisherigen Planungen sei das Reisezentrum ab 2030 nicht mehr vorgesehen. Die Verlängerung sei deshalb nur ein Aufschub und kein dauerhaftes Bekenntnis zum Standort.
12: Das Reisezentrum mit persönlicher Beratung ist das einzige seiner Art im gesamten Landkreis Forchheim. Der Bamberger Volkspark feiert morgen sein 100-jähriges Bestehen. Doch statt nur zu feiern, gibt es auch Kritik. Der Stadtverband für Sport bemängelt, dass die geplante Sanierung des denkmalgeschützten Areals noch immer nicht abgeschlossen ist. Stadtverbandsvorsitzender Wolfgang Reichmann erinnert daran, dass der Volkspark am 17. Juli vor 100 Jahren offiziell eingeweiht wurde. Gleichzeitig kritisiert er, dass trotz zugesagter Fördermittel des Bundes bisher zu wenig passiert sei. Die angekündigte Bürgerbeteiligung zur Zukunft des Parks komme aus seiner Sicht deutlich zu spät.
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12: Als Sven hatte sie rechtsextreme Straftaten begangen, 2025 dann den Geschlechtseintrag von männlich auf weiblich ändern lassen und jetzt soll Maler Svenja Liebig trotzdem ins Männergefängnis. Das hat laut sächsischem Justizministerium die Leitung der Justizvollzugsanstalt Chemnitz entschieden. Kritiker werteten die Änderung ihres Geschlechtseintrags als Provokation. Die Unwetter der letzten Tage haben in Teilen Deutschlands ganz schön Verwüstung angerichtet, unter anderem in der Landwirtschaft. Da sind innerhalb von 48 Stunden Schäden von mindestens 50 Millionen Euro entstanden, schätzt die Spezialversicherung Vereinigte Hagel. Teilweise hätten Sturm und Hagel Rapsfelder regelrecht abrasiert. 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
14: Na, das sieht doch top aus heute. Den ganzen Tag über viel Sonnenschein, nur sehr wenig Wolken und die Temperaturen erreichen heute knackige 31 Grad. Heute Nacht, da kommen dann aber einige Wolken auf uns zu. Die bringen schon mal die ersten Schauer oder Gewitter mit. Temperaturen gehen runter auf 17 Grad. Und die Radio Bamberg Aussichten für Bamberg, Forchheim und die Region. Kommt ein kleiner Umschwung ab morgen, ja. Vor allem da viele Wolken, häufig Schauer, nachmittags kräftige Gewitter mit dabei. Dazu geht es auf 25 bis 27 Grad. Und das restliche Wochenende, heißt Samstag und Sonntag, wird auch eher wechselhaft bleiben mit Wolken. Mal Sonne, aber auch da immer wieder Schauer mit dabei. Und es wird deutlich milder. Die Temperaturen liegen noch bei maximal 27 Grad.
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1: Um kurz nach 10:30 auf den Straßen rollt alles ganz entspannt, aber es wird ordentlich geblitzt. In Hirscheid in der Sigismundstraße 30er Bereich. In Bamberg Armeestraße. Bischberg Rödelbachweg 30er Bereich. In Kleinsendelbach Ortsausgang Richtung Steinbach. In Uttenreuth in der Marlofsteiner Straße. Und A73 Bamberg Richtung Nürnberg direkt an der Ausfahrt Erlangen Zentrum. Habt ihr mehr entdeckt? Gerne melden. Die Studio- und WhatsApp-Hotline 0951 98 29 029. Gute und sichere Fahrt. 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

0: Michael Jackson, Billie Jean, das ist die Musik eures Lebens.
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0: Und ist das nicht schön, heute an so einem heißen Tag für Abkühlung zu sorgen? Das machen wir sehr gerne wieder, und zwar mit insgesamt 200 Portionen Eis von Rewe Thomas Wolf in Hallstatt. Und mein Kollege Andi Eller, der hat jetzt die schönste Aufgabe des Tages, weil er darf die Kleinen überraschen und bei denen für, ich glaube, ein paar Lacher und strahlende Augen sorgen. Oder, Andi? Hi!
2: Ach, Marleen, was gibt's denn Schöneres als strahlende Kinderaugen, zufriedene, glückliche Kinderaugen, und das mit einem leckeren Eis von Rewe Thomas Wolf. Das sehen wir hier. Wir sind in Lauter im Kindergarten und eingeladen hat uns die Jenny, sie ist der Boss. Warum braucht's ein Eis?
3: Unsere Kinder freuen sich über eine Abkühlung, weil es ist ja mega heiß im Sommer.
2: Wie sieht's bei euch innen aus, wenn's so heiß ist?
3: Sehr warm natürlich, aber wir haben die tollsten Eltern der Welt und haben ganz viele Ventilatoren zur Verfügung gestellt bekommen.
2: Das ist wunderbar, und jetzt gibt's die köstliche Erfrischung für Mund und Gaumen, denn jetzt gibt's das Eis, und ich sag mal so, liebe Kinder, ran ans Eis! So, die ganzen Kids sind versorgt, genauso wie die Erzieherinnen, und auch die Eltern haben eins abbekommen, die hier da sind. Und dann fragen wir doch einfach mal nach, wie schmeckt euch denn das Eis?
4: Zitronig.
2: Zitronig, das ist schön. Und wie schmeckt es der Allgemeinheit?
5: Lecker!
2: Also wieder viele Menschen glücklich gemacht, und wir verabschieden uns hiermit aus Lauter.
5: Danke, Radio Bamberg! So schmeckt der Sommer! Hurra!
0: Ach Gott, ist das nicht süß? Ganz liebe Grüße gehen raus an alle Kindergartenkinder in Lauter. Lasst euch das Eis heute ordentlich schmecken.
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4: Ich bin Dominik Schweiger. Junge Männer wohnen während des Studiums öfter im Hotel Mama als junge Frauen. Fast jeder dritte Student wohnt noch daheim. Bei den Studentinnen ist es nicht mal jede vierte. Das zeigt eine Auswertung des Zentrums für Hochschulentwicklung. Am seltensten ziehen die Studis im Saarland aus. Mehr als 40% leben weiter bei ihren Eltern. Bundesweit sind es im Schnitt rund 30%. Fast 730.000 Arbeitsplätze. Die könnten in den nächsten 14 Jahren in der Autoproduktion in Europa wegfallen. Das geht aus einer Studie des Fraunhofer Instituts hervor. Janina Singer berichtet, wie diese hohen Zahlen zustande kommen.
5: Konkurrenz aus China ist ein Problem, aber auch der Umstieg auf E-Autos. Die brauchen weniger Teile, weshalb bei Zulieferern Jobs wegfallen. Ein Ausweg wäre laut der Studie, auf möglichst viele verschiedene Antriebstechnologien zu setzen. In der bayerischen Metall- und Elektroindustrie wollen laut der Branchenverbände beim EVBM fast 30% der Unternehmenbeschäftigung abbauen, vor allem in der Automobil- und Zuliefererindustrie.
4: Die deutschen Grenzkontrollen sind ja immer wieder ein Streitthema mit der Europäischen Union. Jetzt verlangt die EU-Kommission nochmal, dass die Kontrollen zu Ende gehen. Es gäbe weniger Geflüchtete und auch die neuen EU-Asylregeln würden sie überflüssig machen. Die EU-Innenminister beraten heute über die europäische Migrationspolitik. Die Bundesregierung will gemeinsam mit Österreich vorerst an den Kontrollen festhalten. Sie stehen in jeder Stadt, sind super einfach zu buchen und haben letztes Jahr deutlich mehr Unfälle mit Verletzten oder sogar Todesopfern gefordert. E-Scooter. Die Polizei hat laut Statistischem Bundesamt rund 16.500 solcher Unfälle registriert, fast 40% mehr als im Vorjahr. Der Deutsche Verkehrssicherheitsrat will jetzt einen Pflichtbefähigungsnachweis, also quasi einen Führerschein für alle, die keinen regulären Führerschein haben. Hitzesommer machen Deutschland durstig und das Wasser wird knapp. Rund 80 Kommunen müssen laut Deutschem Städtetag mittlerweile in jedem Hitzesommer verbieten, Trink- oder Grundwasser uneingeschränkt zu nutzen. Die Forderung lautet deshalb, wenn Gewerbe, Industrie und Landwirtschaft das Wasser für wirtschaftliche Zwecke nutzen wollen, sollten Bund und Länder dafür Gebühren verlangen.
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6: Mit Kerstin Rauschmeier. Weil er sich kinder- und jugendpornografische Bilder verschafft und diese besessen hat, ist ein Mann gestern vor dem Haßfurter Schöffengericht verurteilt worden. Der Angeklagte erhielt eine Freiheitsstrafe von 1 Jahr und 3 Monaten auf Bewährung. Das Urteil ist bereits rechtskräftig. Das Gericht sah es als erwiesen an, dass der Mann die illegalen Dateien über Messenger-Dienste erhalten hatte. Insgesamt ging es im Verfahren um rund 30 Bilder von Opfern im Alter zwischen 4 und 18 Jahren sowie den Austausch von Missbrauchsfantasien im Sommer 2023. Mehr Nachrichten aus der Region gibt's wieder um 11:30.
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7: Das sieht heute sehr gut aus. Wir bekommen viel Sonne ab. Dazu Topwerte von bis zu 31 Grad. Erst heute Nacht ziehen Wolken auf und die bringen schon mal die ersten Schauer oder Gewitter mit. Dazu liegen die Werte kaum unter 17 Grad. Dann schauen wir auf die Radio Bamberg Aussichten für Bamberg, Forchheim und die Region. Wird ein bisschen wechselhafter die nächsten Tage. Morgen vor allem ordentlicher Wind. Teilweise immer wieder Schauer oder ab dem Nachmittag kräftige Gewitter mit dabei. Dazu Temperaturen noch von 27 Grad. Und wenn wir übers Wochenende schauen, auch da bleibt es eher auf der wechselhafteren Seite. Wir haben viele Wolken dabei, ab und zu mal Sonnenschein. Am Samstag können vereinzelt Schauer noch mit dabei sein und es wird deutlich kühler. Temperaturen liegen noch so zwischen 21 und 24 Grad.
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7: Um kurz nach 11, da ist alles entspannt auf den Straßen, aber es wird geblitzt. In Hirschald, in der Sigismundstraße. In Bamberg, in der Armeestraße, aus einem weißen Bus raus.

0: In Wischberg, Rötelbachweg 30er Bereich, da ist es ein Caddy. In Kleinsendelbach in der Erlanger Straße, Ortsausgang Richtung Steinbach. Und in Uttenreuth, Mahlhoffsteiner Straße, 30 sind erlaubt. Wenn ihr mehr entdeckt habt, dann gerne melden. Die Studio- und WhatsApp-Hotline 0951 98 29 029. Gute Fahrt! 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
0: Schönen Donnerstag wünsche ich euch. Das Wetter passt heute nochmal, um ins Schwimmbad zu gehen oder an den See. Und viele von uns kennen ja das Problem, ja, was mache ich denn mit meinen Wertsachen? Wenn zum Beispiel jetzt kein Spind oder sowas da ist, dann ist der einfachste Trick natürlich erstmal Handtuch über den Rucksack. Ist aber auch sehr offensichtlich, wie ihr eure Wertsachen super toll verstecken könnt, ohne dass da jemand drauf kommen könnte, dass die Wertsachen überhaupt da drin sind. Das sage ich euch gleich. Davor die Musik eures Lebens mit 10cc, Steve Winwood und Train mit Drive-By. Schön.

0: besser leben.
1: Jede Woche haben wir für euch die besten Tipps und Tricks, um das Leben ein kleines bisschen einfacher zu machen. Und heute wird's, ein kleines bisschen unappetitlich, aber nur auf den ersten Blick. Denn es geht um einen ziemlich genialen Anti-Diebstahl-Hack jetzt für den Sommer. Stellt euch mal vor, Strandurlaub, Freibad, Badesee, ihr wollt ins Wasser. Aber was macht ihr mit Handy, Geldbeutel und Schlüssel? Alles einfach liegen lassen? Keine gute Idee. Und deshalb präsentieren wir euch heute mit voller Stolz den Windeltrick. Und so funktioniert's. Ihr nehmt eine frische, unbenutzte Windel, gibt's in jeder Drogerie, auch oft einzeln. Da packt ihr eure Wertsachen rein, Handy, Geld, Schlüssel, ja, alles, was nicht nass werden darf. Und dann rollt ihr die Windel ordentlich zusammen und klebt sie mit den Laschen wieder zu. Von außen sieht das Ganze jetzt aus wie, sagen wir mal, wie eine sehr volle Windel. Und genau das ist auch der Clou daran. Die legt ihr ganz einfach unauffällig neben euer Handtuch oder in die Strandtasche, am besten so halb offen, als hättet ihr sie gleich entsorgen wollen. Weil, mal ganz ehrlich, wer bitte geht freiwillig an eine benutzte Windel? Richtig, gar keiner.
2: Supergeil.
1: Tja, wer hätte gedacht, dass man im Sommer mit einer Windel nicht nur den Kinderpo, sondern auch das Portemonnaie retten kann? In dem Fall gilt ganz klar, stinkt verdächtig, ist aber sehr genial.

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2: Um 11:30 im Studio Kerstin Rauschmeier. Vor dem Landgericht Bamberg hat heute ein Prozess wegen mutmaßlichen Banden- und gewerbsmäßigen Betrugs begonnen. Der 37-jährige Angeklagte soll laut Anklage zwischen 2017 und 2021 zur Führungsebene einer international agierenden Tätergruppe gehört haben.
3: Die Gruppe soll über mehrere Callcenter-Anleger aus dem deutschsprachigen Raum mit vermeintlichen Online-Trading-Plattformen getäuscht haben. Den Kunden seien hohe Gewinne durch Investitionen in verschiedenen Finanzprodukte versprochen worden. Tatsächlich sollen die eingezahlten Gelder aber nie angelegt worden sein. Stattdessen sollen die Beiträge von Beginn an für die Täter bestimmt gewesen sein. Laut Anklage entstand so ein Gesamtschaden von rund 17 Millionen Euro. Jutta Schindler, Radio Bamberg Nachrichtenredaktion.
2: Ab 2027 soll die Finanzierung der Kitas in Bayern neu geregelt werden. Der Freistaat gibt künftig mehr Geld direkt an die Einrichtungen, um steigende Kosten abzufedern und die Betreuung zu sichern. Wie die Stadt Bamberg in einer aktuellen Mitteilung schreibt, heißt das für Eltern, der bisherige Zuschuss von 100 Euro zum Kindergartenbeitrag entfällt in seiner bisherigen Form. Trotzdem könnten Elternbeiträge künftig steigen, allerdings voraussichtlich weniger stark als ohne die Reform. In Bamberg können Familien mit geringem Einkommen weiterhin Unterstützung beantragen. Das Jugendamt übernimmt auf Antrag ganz oder teilweise die Kita-Gebühren und die Kosten fürs Mittagessen. Mehr Infos unter radio-bamberg.de.
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2: Eine bezahlbare Wohnung finden ist und bleibt in Deutschland eine Herausforderung. Und das, obwohl der Bestand an Wohnungen schneller wächst als die Bevölkerung. Laut Statistischem Bundesamt sind seit 2015 rund 2,5 Millionen Wohnungen dazugekommen. Ein Plus von 6%. Der Strafbefehl gegen einen AfD-Stadtrat von Würzburg, der an einer Tankstelle mehrmals die verbotene Parole "Sieg Heil" der verbotenen Partei der Nationalsozialisten gerufen hat, ist rechtskräftig. Damit muss der 56-Jährige eine Geldstrafe über 60 Tagessätze zu je 70 Euro berappen, wie das Amtsgericht Würzburg mitteilte. 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
4: Das ist sehr schick heute. Sonnenschein den ganzen Tag über. Wenn ein paar Wölkchen am Himmel sind, dann sind sie ganz harmlos. Und es sind Temperaturen angedacht heute von bis zu 31 Grad. Heute Nacht. Da kommen die ersten Regenwolken auf uns zu. Es kann auch mal ein paar Gewitter geben. Tiefstwerte liegen dann bei 17 Grad. Und die Radio Bamberg Aussichten für Bamberg, Forchheim und die Region. Morgen wird es ganz schön ungemütlich, ja, den ganzen Tag über viele Wolken am Himmel. Es kann immer wieder Schauer geben oder auch ab dem Nachmittag kräftige Gewitter. Temperaturen liegen trotzdem noch bei dampfigen 27 Grad. Und das Wochenende generell, auch das wird wechselhafter. Wir haben viele Wolken dabei, ab und zu mal Sonnenschein. Am Samstag müssen wir auch wieder mit ein paar Schauern rechnen. Und die Temperaturen gehen weiter nach unten auf bis zu 24 Grad.
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4: Kurz nach 11:30 haben wir es. Es wird aktuell geblitzt in Hirscheid in der Sigismundstraße 30er Bereich. In Bamberg in der Armeestraße. In Bischberg Rötelbachweg 30er Bereich. In Kleinsendelbach stehen sie in der Erlanger Straße, Ortsausgang Richtung Steinbach. In Uttenreuth in der Marloffsteiner Straße. Und noch ein Blitzer A73 Bamberg Richtung Nürnberg, direkt an der Ausfahrt Erlangen Zentrum. Falls ihr mehr entdeckt habt, dann könnt das

0: selbstverständlich melden. Die Studio- und WhatsApp-Hotline 0951 98 29 029. Gute Fahrt.
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0: Schönen Donnerstag, Radio Bamberg hier mit der Musik eures Lebens. Die meisten von uns sind ja bestimmt schon mal an der Firma Stahlbau Metalltechnik Johannheim in Hallstatt vorbeigefahren. Zum 250-jährigen Jubiläum gibt's jetzt die Gelegenheit, auch mal einen Blick hinter die Kulissen zu werfen. Jutta Schindler aus der Radio Bamberg Redaktion weiß mehr dazu.
1: Die Firma blickt auf eine lange Geschichte zurück. Und darauf ist Geschäftsführer Joachim Heim natürlich besonders stolz. Zum Jubiläum gibt's am 18. Juli, deshalb ein echtes Highlight für alle Besucher.
2: Unsere Firmengründung vom Urgroßvater liegt eben 1776. Und wir nehmen diese Zahl 250 auch als Anlass, dass dann bei uns die Speisen, die Losen, die Getränke in großen Portionen 250 Cent kosten, also 2,50 Euro.
1: Und das gilt für alle Angebote der Firmenfeier, von Essen über Getränke bis hin zu den Losen der Tombola. Und da gibt's übrigens ganz tolle Preise. Die Azubis fertigen extra dafür Grillschalen und vieles mehr an, die dann als Hauptgewinn dienen. Der Erlös, der geht am Ende ans Kinderhospiz Sternenzelt in Bamberg. Auch für die Kids, da ist einiges geboten. Hüpfburg, Kinderschminken, Torwandschießen und vieles mehr. Und die Erwachsenen, die bekommen die Gelegenheit, sich die Firma einmal ganz in Ruhe von innen anzuschauen.
2: Ja, wir öffnen wirklich unsere Tore, wollen vor allem zeigen, was für Produkte bei uns gefertigt werden. Es gibt auch viele Giveaways, die dann an den Maschinen produziert werden, die vielleicht personalisiert werden können über Lasergravierung. Wird ein toller Tag.
1: Also schaut gerne mal vorbei. Los geht das 250-jährige Firmenjubiläum von Stahlbau Metalltechnik Johannheim um 10 Uhr.
0: Also schaut gerne vorbei am Samstag, 250-jähriges Firmenjubiläum. 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
1: Ich bin Dominik Schweiger. Wer sein Fitnessstudio online kündigt, darf dabei nicht mit Alternativangeboten abgelenkt werden. Der Bundesgerichtshof hat entschieden, klickt man auf Vertrag kündigen, muss danach eine klare Bestätigungsseite kommen und keine Werbung für Vertragspausen. Genau das hatte die Fitnesskette FitX aber gemacht. Verbraucherschützer hatten dagegen geklagt und Recht bekommen. Bayern senkt weiter seine Kosten, die entstehen, wenn Asylbewerberinnen und Bewerber untergebracht werden. Im ersten Halbjahr wurden mehr als 15.000 solcher Plätze abgebaut oder gekündigt. Insgesamt sollen es in diesem Jahr 20.000 werden und möglich ist das, weil die Asylbewerberzahlen deutlich gesunken sind. Innenminister Herrmann sagte, wichtig sei vor allem der Abbau besonders teurer Asylbewerberunterkünfte, wie zum Beispiel Hotels. Schüsse auf Schmuggelboote, das könnte zumindest nach dem Willen europäischer Strafverfolger bald zum Standardrepertoire im Kampf gegen Kokain gehören. Das zeigen vertrauliche Unterlagen, die unter anderem der Süddeutschen Zeitung vorliegen. Die Droge kommt per Schiff aus Lateinamerika, wird auf offener See auf Speedboote umgeladen und dann nach Portugal oder Spanien gebracht. Die deutsche Welthungerhilfe hat letztes Jahr etwas mehr Geld für humanitäre Projekte locker machen können. Gut 348 Millionen Euro wurden für die Bekämpfung von Hunger und Armut ausgegeben. Das sind gut 800.000 Euro mehr als noch 2024. Am meisten Geld ist dort im Jahresbericht der Hilfsorganisation in Projekte im Südsudan, dem Sudan und der Ukraine geflossen.
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2: Mit Kerstin Rauschmeier. Wer zum Start in die Sommerferien seine Kinder früher aus der Schule nehmen will, sollte sich das gut überlegen. Das staatliche Schulamt Nürnberg hat inzwischen die Bußgelder verdoppelt. Der Grund, die Zahl der unentschuldigten Fehltage kurz vor den Sommerferien sei deutlich gestiegen. Wer sein Kind absichtlich aus der Schule nimmt, muss jetzt mit 100 Euro Bußgeld pro Kind und pro Tag rechnen. Gerade auch an Bahnhöfen und am Airport Nürnberg würden Beamte ein Auge darauf haben, ob hier schon jemand vor den Sommerferien mit den schulpflichtigen Kindern in den Urlaub startet. Mehr Nachrichten aus der Region gibt's wieder um 12:30.
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3: Viel Sonnenschein bekommen wir heute ab. Dazu Topwerte von bis zu 31 Grad. Heute Nacht, da kommen dann aber die ersten Regenwolken auf uns zu. Es kann teilweise auch mal ein bisschen gewittern. Temperaturen gehen kaum unter 17 Grad. Die Radio Bamberg Aussichten für Bamberg, Forchheim und die Region. Morgen am Freitag nicht ganz so dolle. Es wird sehr gewittrig den ganzen Tag über. Es sind auch immer wieder Schauer mit dabei. Dazu noch maximal 27 Grad. Und übers Wochenende heißt Samstag und Sonntag auch da eher wechselhaft mit mal Wolken, mal ein paar Schauern. Aber auch die Sonne boxt sich durch. Und es wird generell milder bei Temperaturen von maximal noch 24 Grad.
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3: Kurz nach 12 haben wir es. Vorsicht bitte, A3 Würzburg Richtung Nürnberg. Zwischen Erlangen-Tennenlohe und Nürnberg-Norden kaputter LKW. Rechte Spur ist gesperrt. Und deshalb zwischen Schlüsselfeld und Höchstadt Nord hier aktuell 1 Kilometer Stau, 5 Minuten dauert es länger. Es wird geblitzt in Hirscheid in der Sigismundstraße, in Bamberg Armeestraße, in Bischberg Rödelbachweg, Klein-Sendelbach Ortsausgang Richtung Steinbach fahrend, in Uttenreuth in der Marlowsteiner Straße und A73 Bamberg Richtung Nürnberg direkt an der Ausfahrt Erlangen Zentrum. Falls ihr mehr entdeckt habt, dann sehr gerne melden. Die Studio- und WhatsApp-Hotline 0951 98 29 029. Gute Fahrt!
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3: Heute am Donnerstag, 16. Juli. Und das sind die Themen in dieser Stunde. Was tut sich bei der Sanierung des Forchheimer Rathauses? Und die Zahl der E-Scooter-Unfälle hat sich deutlich vermehrt.
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1: 7 Jahre Bauzeit, fast 45 Millionen Euro Kosten. Die Sanierung des Forchheimer Rathauses ist eines der größten Bauprojekte der Stadt. Im Sanierungsausschuss gab es jetzt viele positive Nachrichten. Kerstin Rauschmeier aus der Radio Bamberg Nachrichtenredaktion. Was ist denn auf der Baustelle inzwischen alles passiert?
2: Da ist in den vergangenen Monaten richtig viel geschafft worden. Das große Schutzdach ist komplett verschwunden, der Rathausturm ist wieder frei zu sehen und sogar das historische Läutwerk funktioniert schon wieder. In den nächsten Tagen werden außerdem der Schutztunnel und die letzten großen Fassadenverkleidungen abgebaut. Auch an den Natursteinfassaden am Fachwerk und an den historischen Mauerresten wird kräftig gearbeitet. Schritt für Schritt zeigt sich also wieder das historische Rathaus und das künftige Haus der Begegnung nimmt immer mehr Gestalt an.
1: Und wie sieht es so bei Zeitplan und Kosten aus? Das Projekt war ja immer wieder Thema.
2: Aktuell liegt die Stadt nach eigenen Angaben im Plan. Rund 29,6 Millionen Euro sind bisher ausgegeben. Insgesamt sind knapp 45 Millionen Euro für die Sanierung vorgesehen. Besonders wichtig, die eingeplante Risikoreserve von 2,7 Millionen Euro musste bislang noch gar nicht angefasst werden. Wenn jetzt nichts Unvorhergesehenes mehr passiert, soll das Forchheimer Rathaus im August 2027 wieder eröffnen. Dann als Haus der Begegnung mit Kulturveranstaltungen, Trauungen, Touristinfo, Stadtratssitzungen und einem Biererlebniskeller im Untergeschoss.
1: Dankeschön, Kerstin, das hört sich doch sehr gut an. Nach vielen Jahren Baustelle scheint das Ziel also tatsächlich in Sicht zu sein. Wenn alles nach Plan läuft, kann das Forchheimer Rathaus im August nächsten Jahres wieder zum Mittelpunkt der Innenstadt werden.
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1: Um 12:30 im Studio Kerstin Rauschmeier. Seit 30 Jahren organisiert die Bayerische Eisenbahngesellschaft den Regionalverkehr im Freistaat. Die Bilanz: Das Zugangebot in Bayern ist deutlich gewachsen, besonders stark in Oberfranken. Jutta Schindler aus der Nachrichtenredaktion.
2: Seit 1995 ist die Zahl der gefahrenen Zugkilometer in Oberfranken um mehr als 100% gestiegen. Auch rund um Bamberg gibt es heute deutlich dichtere Takte und mehr Verbindungen als früher. Die BEG verweist darauf, dass inzwischen fast überall ein Stundentakt erreicht ist. Gleichzeitig gibt es aber auch Herausforderungen. Zum Beispiel sind rund um Nürnberg viele Strecken ausgelastet. In Zukunft soll der Regionalverkehr klimafreundlicher werden. Unter anderem auf mehreren Linien rund um Bamberg, Coburg, Bayreuth und Hof sind viele Strecken noch ohne Oberleitung. Dort plant die BEG den Einsatz von Akkuhybridzügen.
1: Danke, Jutta. Geldregen für die Uni Bamberg. Im Rahmen der Hochschulbauoffensive des Freistaats fließen 6,4 Millionen Euro nach Bamberg. Das Geld ist für Brandschutzsanierungen am Gebäudekomplex Kranenaustraße, Fischstraße, in der Kapuzinerstraße und an der Feldkirchenstraße vorgesehen. Nach Angaben der Bamberger Landtagsabgeordneten Melanie Hummel, Holger Dremel und Ursula Sowa sollen die Mittel dazu beitragen, die Gebäude dauerhaft sicherer und nutzbar zu halten. Mehr Schutz für Bienen, Schmetterlinge und andere Insekten. Das Unternehmen C. Kreul aus Hallendorf im Kreis Forchheim ist als blühender Betrieb vom Bayerischen Umweltministerium ausgezeichnet worden. Die Auszeichnung des Freistaats würdigt Unternehmen, die ihre Flächen naturnah gestalten und so neue Lebensräume für Insekten schaffen. Der Blühpakt Bayern setzt sich seit 2018 dafür ein, den Artenschwund zu stoppen und mehr blühende Flächen in Bayern zu schaffen. Mit C. Kreul geht eine der Auszeichnungen in diesem Jahr nach Oberfranken. 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
3: Da bekommen wir heute viel Sonnenschein ab. Ein paar Wolken sind dabei, aber die sind noch ganz harmlos. Heute nochmal hochsommerliche Temperaturen von bis zu 31 Grad. Heute Nacht, da kommen dann die ersten Regenwolken auf uns zu. Es kann heute Nacht auch teilweise mal ein bisschen gewittern. Tiefstwerte liegen kaum unter 17 Grad. Die Radio Bamberg Aussichten für Bamberg, Forchheim und die Region. Morgen sehr wechselhaft mit vielen Wolken. Es sind immer wieder Schauer oder auch Gewitter dabei, vor allem gegen morgen Nachmittag hin. Dazu noch maximal 27 Grad. Dann übers Wochenende wechselhaft mit Wolken, immer mal wieder Sonne, aber es sind auch immer wieder Regentröpfchen mit dabei. Dazu wird es deutlich milder die nächsten Tage, dann noch bei maximal 24 Grad.
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3: Um kurz nach 12:30. Wir schauen auf die A3 und zwar Nürnberg-Würzburg in beiden Richtungen. Da staut es sich derzeit 1 Kilometer 9 Minuten, dauert es länger. Wir bleiben auf der A3 Würzburg Richtung Nürnberg. Zwischen Erlangen-Tennenlohe und Nürnberg-Norden. Kaputter LKW steht da. Rechte Spur derzeit gesperrt. Das Ganze dauert noch bis mindestens 15 Uhr. A73 Nürnberg Richtung Bamberg. Zwischen Hirscheid und Bamberg Süd. Aktuell 1 Kilometer Stau. 3 Minuten dauert es länger. Und zwischen Forra und Weiher im Landkreis Bamberg. Da staut sich derzeit. Wenn ihr könnt, das Gebiet bitte weiträumig umfahren. Geblitzt wird in Hirscheid, Ortsausgang Nürnberger Straße, Höhe Norma. In Bamberg in der Armeestraße. In Bischberg, Rüttelbachweg. In Kleinsendelbach in der Erlanger Straße Richtung Steinbach. Und auf der A73 Bamberg Richtung Nürnberg, direkt an der Ausfahrt Erlangen Zentrum. Falls ihr mehr entdeckt habt, gerne melden. Die Studio- und WhatsApp-Hotline 0951 98 29 029. Euch eine gute und vor allem sichere Fahrt.
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1: Die Zahl der E-Scooter-Unfälle mit verletzten und auch getöteten Menschen ist im vergangenen Jahr deutlich gestiegen. Die Polizei registrierte 16.500 solcher Unfälle, ein Plus von insgesamt 38% im Vergleich zum Vorjahr. Das teilt jetzt das Statistische Bundesamt mit. 38 Menschen kamen bei den Unfällen mit E-Scootern ums Leben. Tanja Wagner aus der Radio Bamberg Nachrichtenredaktion. Tanja, an welche Regeln muss ich mich denn überhaupt halten, um die Unfallgefahr auf dem E-Scooter zu minimieren?
2: Na, in erster Linie mal überhaupt an die allgemeinen Verkehrsregeln. Rechtsfahrgebot, nicht über Rot, nicht betrunken. Auch sollte man niemanden auf dem E-Scooter mitnehmen. Das ist nämlich eigentlich ohnehin verboten und erhöht das Unfallrisiko beträchtlich. Und auch wenn es nur darum geht, mal schnell von A nach B zu kommen, unbedingt den Fokus auf den Straßenverkehr richten, aufmerksam sein. Ja, und zu guter Letzt die Geschwindigkeit nicht unterschätzen. So einen E-Roller aus dem vollen Tempo zu stoppen, dazu braucht es 7 bis 8 Meter Bremsweg, dass man schnell über die gefährliche Kreuzung rübergerauscht, trotz Bremsen.
1: Dankeschön, Tanja. Also im Vergleich zum vergangenen Jahr sind die E-Scooter-Unfälle deutlich gestiegen, insgesamt um 38%.
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Schönen Donnerstag, Radio Bamberg hier mit der Musik eures Lebens. Mein Name ist Marleen Thien und ich verabschiede mich damit für heute. Ich wünsche euch noch einen ganz tollen Nachmittag. Ab 13 Uhr übernimmt hier Andi Eller mit dem vollen Programm und wir hören uns dann am Wochenende wieder. Bis dahin, tschüss.

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19: Ich bin Dominik Schweiger. Wer den Vertrag bei seinem Fitnessstudio online kündigen will, darf dabei nicht durch andere alternative Angebote abgelenkt werden. Das hat der Bundesgerichtshof nach einer Klage der Verbraucherzentralen entschieden. Worum es genau ging, weiß Jacqueline Mecher.
9: Wer seinen Fitnessstudio-Vertrag kündigen wollte, wurde nach Anklicken der entsprechenden Schaltfläche auf eine Bestätigungsseite weitergeleitet. Neben einem Formular zum Eingeben der nötigen Informationen

0: wurde dort prominent auf die Möglichkeit hingewiesen, den Vertrag beitragsfrei zu pausieren, anstatt ihn zu kündigen. Der Bundesverband der Verbraucherzentralen hatte kritisiert, Kunden würden dadurch vom Kündigungsprozess abgelenkt.
1: Die Bundesregierung will härter gegen Steuerbetrüger vorgehen. Dazu haben Finanzminister Klingbeil und Justizministerin Hubich einen Aktionsplan vorgestellt. Nach dem Vorbild des gemeinsamen Terrorismusabwehrzentrums soll beim Zoll ein gemeinsames Zentrum gegen Steuer- und Finanzkriminalität eingerichtet werden. Damit sollen Analyse, Ermittlung und Verfolgung von Geldwäsche und Steuerkriminalität gebündelt werden. Vorschülerinnen und Vorschüler, die in sozial und wirtschaftlich benachteiligten Gegenden leben, sind häufiger übergewichtig oder fettleibig. Das zeigt eine Studie des Robert-Koch-Instituts mit Daten von über 4 Millionen Kindern. Von den Kindern, die zwischen 2006 und 2024 eingeschult wurden, ist im Schnitt jedes 10. übergewichtig, fast jedes 20. fettleibig. Betroffen sind vor allem die Kinder, die in der Großstadt oder auf dem Land leben. Hohe Temperaturen und wenig Regen wirken sich auch auf die Flussschifffahrt aus. Auf Rhein, Elbe und Donau können aktuell weniger Waren transportiert werden als gewöhnlich, wenn das Wasser höher steht. Der Bundesverband der Binnenschifffahrt weist darauf hin, dass das Folgen für die Transportkosten hat. Der Grund: insgesamt müssen mehr Schiffe eingesetzt werden, um die Waren von A nach B zu bringen. Trotz des eher überschaubaren Erfolgs unserer Nationalelf bei der WM, der Fußball in Bayern boomt weiter. Der Bayerische Fußballverband hat mit über 1,8 Millionen Mitgliedern einen neuen Rekord verzeichnet. Es hat das Ergebnis des großen Engagements der Vereine sowie gezielter Maßnahmen, sagte BFV-Präsident Kern. Unter anderem setzte der Verband Impulse für den Mädchen- und Frauenfußball.
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3: Mit Kerstin Rauschmeier. Weil er als Babysitter ein Kind sexuell missbraucht haben soll, muss sich ein Mann seit dem Vormittag vor dem Landgericht Schweinfurt verantworten. Die Staatsanwaltschaft wirft dem Angeklagten vor, im August 2020 die Abwesenheit der Mutter ausgenutzt zu haben. Während er in einer Schweinfurter Wohnung auf zwei Kinder aufpassen sollte, soll er ein damals 8-jähriges Kind unter dem Vorwand des Kuschelns auf dem Sofa missbraucht haben. Die Familie hatte den Mann zuvor über das Online-Portal betreut.de als Babysitter gebucht. Mehr Nachrichten aus der Region gibt's wieder um 13:30.
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4: Das ist heute nochmal richtig schön. Viel Sonne bis 31 Grad. Im Lauf der Nacht ziehen dann aber schon die ersten Wolken und auch die ersten Schauer bei uns auf. Tiefstwerte heute Nacht kaum unter 17 Grad. Die Radio Bamberg Aussichten für Bamberg, Forchheim und die Region. Dann wird's wechselhafter. Morgen am Freitag zum Start ins Wochenende. Westwind, Wolken, häufiger Schauer, nachmittags kräftige Gewitter bis 27 Grad. Und auch übers Wochenende gibt's immer wieder vereinzelte Schauer, Wolken, aber dann auch wieder öfter Sonne. Es wird ein bisschen kühler, in Anführungsstrichen, dann bei 24 Grad.
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4: Gleich 1:04. Wir schauen auf die A3 Würzburg-Nürnberg. Zwischen Erlangen-Zennenlohe und Nürnberg-Nord. Hier steht ein kaputter LKW. Der rechte Fahrstreifen und der Standstreifen sind gesperrt. Das Ganze noch bis ca. 15 Uhr. Wir bleiben auf der A3 Würzburg Richtung Nürnberg zwischen Schlüsselfeld und Höchstadt Nord. 2 Kilometer Stau plus 10 Minuten. Dann A73 Nürnberg-Bamberg zwischen Hirscheid und Bamberg Süd. 2 Kilometer Stau auch plus 10 Minuten. Dann hat's gekracht auf der B22 Höhe Vorrer Richtung Bamberg. Da war die Straße gesperrt. Aktuell sollte es da aber wieder rollen und vorwärts gehen. Sollte dem nicht so sein, dann sagt bitte gerne nochmal Bescheid. Blitzer stehen. Hirscheid, Ortsausgang, Höhe Norma, Nürnberger Straße. A73, Bamberg-Nürnberg, direkt an der Ausfahrt Erlangen-Zentrum. Dann Klein-Sendelbach, Erlanger Straße, Ortsausgang Richtung Steinbach in beide Richtungen. Und in Uttenreuth, Marlowsteiner Straße, Fuß vom Gas, hier sind 30 erlaubt. Für mehr 0951 98 29 029. Gute Fahrt.
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4: An diesem Donnerstag, den 16. Juli 2026. Schön, dass ihr mit dabei seid. Und in dieser halben Stunde, ja, wie gewohnt, wird mal wieder was dazugelernt. Wir schauen mal in die Straßen. Mehr will ich jetzt noch nicht verraten. Das macht nämlich gleich Markus Appel.

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1: Also, angeblich gibt's in Forchheim keine mehr. In Bamberg 18 und in ganz Deutschland 67.000. Sie sind also noch da, obwohl sie für mich eher so ein Relikt aus Kindertagen sind. Gemeint sind die Litfaßsäulen. Vermutlich gibt's jetzt den einen oder anderen, der nicht mehr weiß, wovon ich rede, ist aber wurscht. Das sind runde Werbeflächen, im Durchschnitt etwa 3 Meter hoch. Und die sind meist voll mit Plakaten, also Konzerten, Wahlwerbung, Zirkusankündigungen. Die Litfaßsäule ist eine Berliner Erfindung mit Geschichte. Mitte des 19. Jahrhunderts sah es in den Städten ganz anders aus. An jeder Ecke hingen wilde Zettel, Plakate, Handzettel, auf Hauswänden, Laternen, sogar an Bäumen. Das war nicht nur unübersichtlich, sondern auch verboten. Da hatte der Berliner Drucker Ernst Litfaß 1854 eine Idee. Warum nicht eine offizielle saubere Fläche schaffen, an der Plakate erlaubt sind? Er ließ dann ein Jahr später in Berlin die ersten Annoncier-Säulen aufstellen und die waren ein Riesenerfolg, also von Annonce. Endlich Ordnung in der Werbeflut. Die Berliner nannten die Dinger dann bald liebevoll Litfaßsäulen, nach ihrem Erfinder. Schon damals klebten dort vom Theaterplakat über Vermisstenanzeigen bis zu amtlichen Bekanntmachungen alle möglichen Sachen und manche Säulen hatten sogar geheime Türen. Darin befanden sich kleine Toilettenhäuschen oder Lagerräume für Plakatkleber. Fazit: Ernst Litfaß hat 1855 quasi die erste analoge Werbeplattform erfunden. Facebook aus Pappe sozusagen.
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7: Um 13:30 im Studio Diana Wieber. Die Stadtratsfraktion Grünes Bamberg fordert eine neue Social-Media-Strategie der Stadt. Hintergrund ist die zeitweise Einschränkung der Kommentarfunktion auf der Facebook-Seite der Stadt wegen Beleidigungen und persönlicher Angriffe. Die Grünen wollen nun wissen, wie die Stadt künftig mit solchen Medien umgehen will und

0: wie der Austausch mit Bürgern verbessert werden kann. Fraktionschef Christian Haarder betont, Hass und Hetze müssten konsequent moderiert werden. Gleichzeitig sollten die Kanäle Raum für Diskussion und Beteiligung bieten. Ein Gebäude auf dem Lagarde-Campus in Bamberg ist mit dem Bayerischen Energiepreis 2026 ausgezeichnet worden. Das Netto-Null-Bürogebäude Resi überzeugte in der Kategorie Gebäude als Energiesystem. Ausgezeichnet wurde der Ansatz, Energieerzeugung, Speicherung und Verbrauch intelligent miteinander zu verbinden. Das Besondere, das Gebäude kommt ohne klassische Heizung und Kühlung aus. Stattdessen setzt es auf Photovoltaik, Batteriespeicher, natürliche Lüftung und eine digitale Betriebsoptimierung. Die Entwickler sehen Resi als Beispiel dafür, wie nachhaltige Gebäude in Zukunft aussehen können. Mit weniger Energieverbrauch und möglichst wenig CO2-Ausstoß.
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0: In der WHO-Europaregion sind immer mehr Kinder gegen Infektionskrankheiten geimpft, aber noch längst nicht alle. Das berichten WHO und UNICEF. Demnach hatten im vergangenen Jahr noch mehr als 820.000 Kinder überhaupt keinen oder keinen ausreichenden Impfschutz. In Deutschland gab es 21.000 gar nicht geimpfte Kinder. Die Preise für Lebensmittel sind in den letzten Jahren deutlich stärker gestiegen als die allgemeine Inflation. Das berichtet die Rheinische Post und beruft sich auf Zahlen aus dem Bundeslandwirtschaftsministerium. Von Anfang 2020 bis Mitte 2025 wurden Lebensmittel demnach um gut 36% teurer. Die allgemeine Teuerung lag im selben Zeitraum bei 22%. 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
2: Top Sommertag an diesem Donnerstag. Höchstwerte bis 31 Grad, dazu noch harmlose Wolken. Heute Nacht gibt's davon dann aber immer mehr und auch schon erste Schauer oder Gewitter. Wir starten mit Frühwerten von um die 17 Grad in den Freitag und da zeigen die Radio Bamberg Aussichten für Bamberg, Forchheim und die Region. Sehr wechselhaftes Wetter mit viel Wolken, häufig Schauer, nachmittags teils kräftigen Gewittern und 27 Grad und auch übers Wochenende. Bleibt's eher wechselhaft, aber wieder mit mehr Sonne. Das ist schön. Die Höchstwerte dann so zwischen 21 und 24 Grad.
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2: Gleich 4 Minuten nach 13:30. Vorsicht auf der A3 Würzburg-Nürnberg zwischen Geiselwind und Höchstadt Nord. Hier 2 Kilometer Stau plus 10 Minuten. Dann A73 Nürnberg-Bamberg zwischen Hirscheid und Bamberg Süd. Hier 3 Kilometer Stau, auch da dauert es knapp 10 Minuten länger. Blitzer stehen A73 Bamberg-Nürnberg direkt an der Ausfahrt Erlangen Zentrum. Außerdem Klein-Sendelbach, hier Ortsausgang Richtung Steinbach, der Blitzeranhänger. Und Hirscheid, Ortsausgang Höhe Norma, das Ganze hier in der Nürnberger Straße. Habt ihr auch was gesehen? Die Studio- und WhatsApp-Hotline 0951 98 29 029. Vielen Dank und euch eine gute Fahrt.
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0: Schönen Donnerstag euch mit Radio Bamberg, gleich im Live-Sommer. Amy Winehouse mit Rehab.
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0: Ein bisschen abschalten, durchatmen, sich bewegen. Dafür nutzen viele Yoga. Aber habt ihr in dem Zusammenhang auch schon mal was von christlichem Yoga gehört?

0: Wie das aussieht und was dahinter steckt, dazu hat sich meine Kollegin Eva Schlössel in Regensburg umgeschaut. Da bringt Pfarrerin Sibylle Thümmel traditionelle Yoga-Übungen mit Gebeten und Meditation zusammen.
1: Ich mache am Anfang gerne einen ganz kurzen inhaltlichen Input. Dann fange ich gerne mit einem Gebet an. Dann haben wir eigentlich eine relativ normale Yoga-Praxis. Yoga schließt ja immer mit einer Entspannungsphase ab. Da gebe ich gerne ein paar Gedanken mit hinein. Mit einem Psalmenwort: Ich danke dir, Gott, dass ich wunderbar gemacht bin. Wunderbar sind deine Werke, das erkennt meine Seele.
2: Bewegung ist allgegenwärtig. Blättert man einmal durch die Bibel, ist diese ja gespickt davon.
1: Unendlich viele Wegegeschichten. Maria und Josef gehen von Nazareth nach Bethlehem und dann nach Ägypten. Abraham unterwegs. Es sind eigentlich permanent alle irgendwie unterwegs. Es gibt wenig Sofageschichten. Also wesentliche Erkenntnis geschieht häufig, indem Menschen sich bewegen.
2: Es geht nicht um Leistung, sondern darum, zur Ruhe zu kommen und neue Energie zu sammeln. Für Pfarrerin Sibylle Thümmel ist christliches Yoga auch eine Form der Seelsorge.
1: Ich glaube schon, dass es eine Form von Seelsorge tatsächlich ist. In dem Moment, wo ich christliches Yoga praktiziere, atemsynchrone Bewegung, tue ich meiner Seele auf alle Fälle was Gutes und meinem Körper. Also insofern ist es Seelsorge so, dass ich für meine Seele sorge. Und ich persönlich stehe auch immer für ein Gespräch zur Verfügung und es ergeben sich immer Tür- und Angelgespräche. Also das kann Seelsorge auf verschiedenen Ebenen sein.
0: Christliches Yoga. Wer mehr darüber wissen will, entsprechende Infos gibt's selbstverständlich im Internet www.ebw-regensburg.de oder auf www.montanahaus-bamberg.de.
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17: Ich bin Joshua Heise. Der Ehrliche darf nicht der Dumme sein. Unter diesem Motto will die Bundesregierung härter gegen Steuerbetrug vorgehen. Finanzminister Klingbeil und Justizministerin Hubig haben dazu einen Aktionsplan vorgestellt. Beim Zoll soll ein neues Zentrum gegen Steuer- und Finanzkriminalität entstehen. Außerdem sollen Selbstanzeigen nicht mehr automatisch zur Straffreiheit führen und die Täter sich nicht so einfach freikaufen können. Vielen Menschen fehlt das Wissen über Geld- und Kapitalanlage. Dagegen wollen Bayerns Sparkassen jetzt pädagogisch vorgehen. Die 54 kommunalen Banken im Freistaat wollen insbesondere den Jüngeren Finanzgrundlagen vermitteln. Janina Singer berichtet.
18: Unseriöse Renditeversprechen oder Finanzbetrügereien. Wo eigenes Wissen fehlt, haben Schwindler leichtes Spiel. Deshalb wollen die Sparkassen mit Zukunftstagen in ganz Bayern praktisches Wissen vermitteln, etwa zu Vermögensaufbau und Altersvorsorge. In

0: Dort entsteht außerdem ein Financial Life Park als Lernort für finanzielle Bildung.
1: Unionsfraktionschef Spahn und sein Ehemann sind Eltern geworden, mit Hilfe einer Leihmutter in den USA. In Deutschland ist das verboten. Die CDU, also Spahns Partei, will an diesem Verbot festhalten. Es gebe einen klaren Parteitagsbeschluss, sagte eine Sprecherin. Die geltende Rechtslage solle so bleiben, wie sie ist. Spahn selbst hatte sich in der Vergangenheit gegen Leihmutterschaften positioniert. Eine bezahlbare Wohnung finden ist und bleibt in Deutschland eine Herausforderung. Und das, obwohl der Bestand an Wohnungen schneller wächst als die Bevölkerung. Laut Bundesstatistik sind seit 2015 rund 2,5 Millionen Wohnungen dazugekommen, ein Plus von 6%. Die Bevölkerung ist im gleichen Zeitraum nur um 1,6% gewachsen. Außerdem werden die Wohnungen im Schnitt größer. Delivery Hero, früher bei uns als Lieferheld bekannt, gehört künftig zum US-Fahrdienstleister Uber. Der deutsche Essenslieferdienst wurde für umgerechnet fast 13 Milliarden Euro aufgekauft. Uber verpflichtet sich, den Hauptsitz in Berlin zu behalten und dort bis mindestens 2029 keine Stellen zu streichen. Delivery Hero betreibt seine Lieferdienste mittlerweile vor allem in Asien, Südeuropa und der arabischen Halbinsel.
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3: Mit Diana Weber. Spatenstich für den Windpark am fränkischen Rennsteig. Morgen in einer Woche wird der Baubeginn offiziell bei Steinbach am Wald gefeiert. Die Fundamente für die 15 Windräder sind schon fertig. Jetzt geht es an den eigentlichen Bau der Anlagen. Im September 2027 soll der Windpark fertig sein. Er soll der leistungsfähigste Windpark in Bayern werden und damit ein Vorzeigeprojekt für die Energiewende. Die drei Rennsteigkommunen Ludwigstadt, Steinbach am Wald und Tettau sind direkt daran beteiligt und auch die energieintensive Glasindustrie in der Region soll profitieren. Der Windpark kostet rund 150 Millionen Euro. Mehr Nachrichten aus der Region gibt's wieder um 2:30.
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4: Das ist heute nochmal richtig schön, viel Sonne bis 31 Grad. Im Lauf der Nacht ziehen dann aber schon die ersten Wolken und auch die ersten Schauer bei uns auf. Tiefstwerte heute Nacht kaum unter 17 Grad, die Radio Bamberg Aussichten für Bamberg, Forchheim und die Region. Dann wird's wechselhafter, morgen am Freitag zum Start ins Wochenende, Westwind, Wolken, häufiger Schauer, nachmittags kräftige Gewitter bis 27 Grad und auch übers Wochenende gibt's immer wieder vereinzelte Schauer, Wolken, aber dann auch wieder öfter Sonne. Es wird ein bisschen kühler, in Anführungsstrichen, dann bei 24 Grad.
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4: 4:58 haben wir es. Wir schauen auf die A3 Würzburg-Nürnberg. Zwischen Geiselwind und Höchstadt-Nord hier 2 Kilometer Stau plus 15 Minuten. Dann A3 Würzburg-Nürnberg. Zwischen Erlangen-Tennenlohe und Nürnberg-Nord hier steht ein kaputter LKW. Der rechte Streifen und der Standstreifen sind noch bis ca. 15 Uhr gesperrt. Blitzer gibt's, Ortsausgang Hirscheid, Höhe Norma, das ist die Nürnberger Straße. Und in Kleinsendelbach, Ortsausgang Richtung Steinbach, da steht der Blitzeranhänger. Hier geht's in beide Richtungen. Habt ihr auch was gesehen? Staus oder Blitzer? 0951 98 29 029. Das ist die Studio- und WhatsApp-Hotline. Euch eine gute Fahrt.
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4: Ja, und auch heute am Donnerstag sind wir natürlich unterwegs mit der Radio Bamberg Eistour gemeinsam mit Rewe Thomas Wolf. Ich durfte heute Vormittag um 10 Uhr die Jungs und Mädels aus dem Kindergarten in Lauter glücklich machen. Und jetzt unterwegs an diesem Nachmittag ist die Kollegin Anja Toll. Wo sie sich rumtreibt aktuell, das hören wir gleich. Vorher die Musik eures Lebens jetzt mit Toto und Stop Loving You. Schönen Donnerstag, das ist Radio Bamberg.

0: 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Das ist Radio Bamberg an diesem Donnerstag.
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0: Heute früh war ich im Kindergarten in Lauter. Es hat sehr viel Spaß gemacht, die ganzen Kids glücklich zu machen. Wirklich tolle, glückliche Augen da gesehen. Ein paar schmutzige T-Shirts vielleicht, ein paar verklebte Finger. Aber ist doch trotzdem schön. Es ist immer toll, wenn man Menschen glücklich machen kann, auch wenn es nur ein kleines Eis ist. Und da ist jetzt auch Anja Toll aus der Radio Bamberg Eisredaktion unterwegs. Nur wo? Das verrät sie selbst.
2: Ja, lieber Andi, du weißt, ne, ganz oft sind wir bei Stationen, da wissen dann schon alle Bescheid, heute gibt's Eis.

0: Das ist jetzt hier bei Simon Hegele in Forchheim etwas anders. Bei mir ist Rolf Bischoff, Bewerksleiter für die Logistik. Und Rolf, heute wissen nicht alle Bescheid, gell?
1: Nee, nur die wenigsten Mitarbeiter haben wir involviert. Wir wollten unsere Belegschaft hier überraschen, bei dem Wetter mit euch gemeinsam Eis auszugeben.
0: Für welche Mitarbeiter gibt's denn heute Eis?
1: Naja, für alle. Wir sind hier ungefähr 450 Mitarbeiter am Standort. Sowohl in den Büros wie aber auch in der Logistikhalle, denke ich, wird es eine tolle Überraschung für die Kollegen.
0: Mhm. Müssen wir natürlich dazu sagen, ganz so viel Eis haben wir von Rewe Thomas Wolf natürlich nicht mit dabei, denn wir haben ja nur 200 am Tag, aber ihr habt extra nochmal was organisiert.
1: Genau, deshalb braucht man ein paar Kollegen, die involviert waren, dass wir auch hier wirklich jedem Mitarbeiter ein Eis geben können.
0: Tolle Sache hier, deshalb würde ich sagen, legen wir direkt mal los. So, und Anni, ich muss aber dazu sagen, ne, es sind mehrere Stockwerke, die wir hier beliefern, deshalb nehme ich dich jetzt nur hier bei einem mit. Wir sind im Konferenzraum. Du bist der?
2: Tobias.
0: Tobias, überraschenderweise hier reingestolpert. Eis jetzt einfach so mal zwischen der Konferenz?
2: Ja, Capri-Sonne-Eis, Orange. Ja, richtig gut, ja.
0: Dann lass es dir schmecken. Schöne Konferenz dann noch weiterhin.
2: Danke.
0: Jetzt gehe ich noch mal hier eine Runde weiter. Also die Laura hat schön angemeldet hier bei Simon Hegele und wir sind da. Ihr habt gar nichts gewusst, oder?
3: Nein, wir haben gar nichts gewusst. Wir sind jetzt positiv überrascht, bei dem warmen Wetter von einem kühlen Eis profitieren zu können.
0: Du siehst, Andi, es läuft alles wie geschmiert. Von daher lassen wir hier natürlich jetzt noch genießen und deshalb zurück zu dir.
4: Danke, Radio Bamberg.
5: Toll, danke schön, Anja. Aber das war noch nicht alles für heute. Noch mehr Eistour-Action und Freude gibt's dann in der Michi Eichler Show ab 15 Uhr.

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12: Um 14:30 im Studio Diana Weber. Die Bamberg Baskets haben ihren neuen Spielmacher gefunden. Der 24-jährige US-Amerikaner Jordan Jones wechselt vom slowakischen Erstligisten Nitra Blue Wings nach Bamberg und unterschreibt einen Vertrag über 2 Jahre. Das teilt der Verein jetzt mit. Der Point Guard erzielte in der vergangenen Saison in der Slowakei im Schnitt knapp 18 Punkte pro Spiel und führte sein Team bis ins Playoff-Halbfinale. Jones freut sich auf seine Zeit in Freak City und verspricht vollen Einsatz für die Mannschaft. In 2 Wochen starten die Bamberg Baskets mit den obligatorischen Medizinchecks in die Vorbereitung auf die neue Saison. Kleine und mittlere Unternehmen aus Bayern können sich ab sofort wieder für den Exportpreis Bayern bewerben. Der Preis wird in diesem Jahr zum 19. Mal vergeben. Gesucht werden Firmen, die mit ihren Produkten, Ideen oder Dienstleistungen erfolgreich

0: internationalen Märkten unterwegs sind. Das jüngste und prominenteste Beispiel aus der Region Bamberg-Forchheim ist die Brauerei Kundmüller aus Weiher bei Bamberg. Sie wurde 2025 mit dem renommierten Preis ausgezeichnet. Bewerben können sich Unternehmen mit Sitz in Bayern und maximal 100 Vollzeitkräften. Bewerbungsschluss ist der 31. Juli. Die Preisverleihung findet am 17. November in München statt.
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0: Der Ehrliche darf nicht der Dumme sein. Unter diesem Motto will die Bundesregierung härter gegen Steuerbetrug vorgehen. Finanzminister Klingbeil und Justizministerin Hubeck haben dazu einen Aktionsplan vorgestellt. Beim Zoll soll ein neues Zentrum gegen Steuer- und Finanzkriminalität entstehen. Außerdem sollen Selbstanzeigen nicht mehr automatisch zur Straffreiheit führen und die Täter sich so nicht einfach freikaufen können. Unionsfraktionschef Spahn und sein Ehemann sind Eltern geworden, mit Hilfe einer Leihmutter in den USA. In Deutschland ist das verboten. Die CDU, also Spahns Partei, will an diesem Verbot festhalten. Es gebe einen klaren Parteitagsbeschluss, sagte eine Sprecherin. Die geltende Rechtslage solle so bleiben, wie sie ist. Spahn selbst hatte sich in der Vergangenheit gegen Leihmutterschaften positioniert. 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
2: Das heute nochmal top sommerlich mit Höchstwerten um die 31 Grad. Im Lauf der Nacht wird es dann teilweise bewölkter. Es ziehen erste Schauer oder auch Gewitter gegen den Morgen auf. Frühwerte so um die 17 und dann tagsüber ist es windig, wechselhaft, immer wieder Schauer. Nachmittags auch teils kräftigere Gewitter mit Böen bei bis zu 26 Grad. Und die Radio Bamberg Aussichten für Bamberg-Forchheim und die Region. Übers Wochenende dann sonnige Phasen, zwischenrein aber auch immer wieder Wolken und vereinzelt Schauer bei Höchstwerten. Hier auch so um die 26 Grad.
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2: Kurz nach 2:30 haben wir es. Wir schauen auf die A3 Würzburg-Nürnberg zwischen Geiselwind und Höchstadt-Nord. Hier 2 Kilometer Stau plus 15 Minuten. Dann wird geblitzt, neu, gerade auch nochmal bestätigt. Dankeschön, Julian, Forchheim, Friedrich, Ludwig, Jahnstraße. Hier sind 30 erlaubt. Außerdem Ortsausgang Hirscheid, Nürnberger Straße, Höhe Norma und Kleinsendelbach in der Erlanger Straße. Das ist hier direkt am Ortsausgang Richtung Steinbach und zwar der Anhänger und blitzt in beide Richtungen. Habt ihr auch was gesehen? Staus oder Blitzer? Dann immer her damit 0951 98 29 029. Gute Fahrt!
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0: Radio Bamberg an eurem Donnerstag. Wir haben sie, alle Staus und alle Blitzer, ganz aktuell. Dankeschön. Unter anderem an die Miriam. Neuer Blitzer A73 Bamberg Richtung Nürnberg zwischen der Ausfahrt Memmelsdorf und Bamberg Ost. Da kann's teuer werden. Fuß vom Gas an dieser Stelle. Einen Tag lang dreht sich alles ums Bier, genauer gesagt ums Rauchbier, und zwar am 23. Juli, da ist nämlich Tag der Rauchbierbewahrung. Es wird natürlich vom Schlenkerler in Bamberg ganz groß gefeiert, so auch Geschäftsführer Matthias Trumm.
1: Der Hintergrund von dem Tag der Rauchbierbewahrung ist, dass wir vom Schlenkerler und auch von der Brauerei Spezial die Geschichte des Rauchbieres erzählen wollen. Also früher wurde ja häufig gesagt, dass das Rauchbier in Bamberg erfunden wurde, weil irgendwann mal die Brauerei abgebrannt wäre. Und das ist eine sehr nette und lustige Legende, aber entspricht also nicht der Wahrheit, sondern die Wahrheit ist diese, dass früher alle Biere mal Rauchbiere gewesen sind.
0: Aha,

0: Schlenkerl hat sich diese Tradition beibehalten und ist damit einzigartig geworden. Am Tag der Rauchbierbewahrung gibt es übrigens auch ein besonderes Bier. Zum einen ein helles Rauchbier Märzen, aber auch ein unfiltriertes Märzen vom Fass. Außerdem können die Gäste eine Brauereiführung mitmachen oder auch ein Rauchbiermenü mit einem Vortrag zur Rauchbiergeschichte testen und da was dazulernen. Alle Infos gibt's im Netz unter schlenkerla.de.
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0: Let's go! Schönen Donnerstag, gleich Nachmittag. Wir haben gleich 15 Uhr, es ist 10 Minuten vorher. Das heißt, das war's mit dem vollen Programm für heute. Ich bin Andi Eller, sagt tschüss. Wünsche euch jetzt viel Spaß mit der Michi Eichler Show. Und wir hören uns wieder morgen ab 13 Uhr hier auf eurem Lieblingssender.
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12: Ich bin Joshua Heise. 8 Jahre nach dem Einsturz einer Autobahnbrücke in Genua ist der Hauptangeklagte zu 12 Jahren Haft verurteilt worden. Ein Gericht in der italienischen Hafenstadt sprach den früheren Topmanager der Autobahngesellschaft Autostrade per l'Italia schuldig. Bei dem Einsturz im Sommer 2018 starben 43 Menschen. Die ÖDP will ein Volksbegehren zur Amtszeitbegrenzung des bayerischen Ministerpräsidenten starten. Pikant, die Partei wirbt dabei mit alten Aussagen von Landeschef Markus Söder selbst. Der hatte 2018 noch für genau so eine Begrenzung geworben. Unterstützung von der AfD lehnt die ÖDP ab. Parteichefin Becker sagte dazu: Schleicht's euch. Die Bundesregierung hat eine Agenda für Heimatpolitik vorgestellt. Heimatminister Rainer will damit Alltagsprobleme in ländlichen Regionen und Städten besser lösen. Unter dem Motto Miteinander ist es Heimat. Geplant sind sogenannte Heimatdialoge mit Ländern und Kommunen sowie noch in diesem Jahr ein repräsentativer Heimatreport. Mehr als die Hälfte der Menschen in Deutschland lebt auf dem Land. Die Spritpreise steigen immer schneller. Diesel verteuerte sich laut ADAC alleine von Dienstag auf Mittwoch im Tagesdurchschnitt um 6,2 Cent. Das ist abgesehen vom Ende des Tankrabatts der höchste Tagessprung seit fast 4 Monaten. Thomas Thonfeld berichtet.
13: Zum ersten Mal seit Mitte Mai kostet Diesel auch wieder mehr als E10 Superbenzin. Das ist zwar auch teurer geworden, aber der Preis ist nicht so stark gestiegen wie bei Diesel. Der ging nämlich in den vergangenen 10 Tagen um mehr als 18 Cent pro Liter hoch, kostete gestern im

0: Schnitt 2,13 Euro. Fachleute machen die neue Eskalation im Iran-Konflikt verantwortlich für den Preisanstieg.
1: Der Falkland-Vorfall bei der Fußball-WM nach dem Halbfinale Argentinien gegen England wird wohl ein Nachspiel haben. Die britische Regierung rechnet nach Aussagen von Wirtschaftsminister Kyle mit einer Untersuchung durch die FIFA. Der Weltverband verbietet politische Botschaften rund um die Spiele, hat sich bislang aber nicht geäußert. Sowohl Großbritannien als auch Argentinien beanspruchen die Inselgruppe für sich.
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3: Mit Diana Wieber. Bei einem Unfall in Knetzgau ist gestern ein Radfahrer schwer verletzt worden. Ein Autofahrer nahm dem 82-jährigen E-Bike-Fahrer die Vorfahrt und streifte ihn am Hinterrad. Der Senior stürzte und wurde schwer verletzt. Der 82-Jährige musste zur Erstversorgung ins Krankenhaus. Der Sachschaden sei minimal. Der 66-jährige Unfallverursacher muss sich allerdings wegen fahrlässiger Körperverletzung verantworten. Mehr Nachrichten aus der Region gibt's wieder um 3:30.
4: Und damit zum Wetter mit Christian König. Christian, hübsche Quellwolken gibt's zum Sonnenschein, aber bleiben die harmlos bis zum Abend?
5: Ja, für alle, die abends grillen planen, kann ich nur sagen, Daumen drücken. Es sollte eigentlich reichen, dass kaum Gewitterrisiko aufkommt. Bei 29 bis 31 Grad und schön lauem Abend. Erst im Laufe der Nacht gegen Morgen kommen dann wahrscheinlich erste Schauer und Gewitter auf. Bei etwa 17 Grad und die werden sich verstärken morgen. Den Tag hindurch bei 24 bis 26 Grad.
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4: Hallo liebe Autofahrer, um gleich 3:04 am Donnerstagnachmittag. Die A70 habe ich für euch, Bamberg Richtung Bayreuth, zwischen Kulmbach-Neudrossenfeld und dem Dreieck Bayreuth-Kulmbach, 1 Kilometer Stau, da braucht ihr 5 Minuten länger. Und in der Gegenrichtung Bayreuth-Bamberg zwischen Turnau-Ost und West, ein liegen gebliebener LKW, Stand und rechte Spur sind hier blockiert. Blitzer stehen auf der A73, Bamberg Richtung Nürnberg, zwischen der Ausfahrt Memmelsdorf und Bamberg-Ost im 120er-Bereich mal wieder. Dann Farchheim in der Friedrich-Ludwig-Jahn-Straße einer, Tempo 30. Und am Ortsausgang Hirscheid in der Nürnberger Straße ist das Höhe Norma. Habt ihr auch was gesehen? Die Studio- und WhatsApp-Hotline 0951 98 29 029. Allen unterwegs eine gute Fahrt.
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4: Schön, dass ihr mit dabei seid an diesem 16. Juli. Auch heute wieder die Radio Bamberg Eistour. 2 Stationen liegen schon hinter uns und einmal verteilen wir noch Eis. Genauer gesagt macht das Kollegin Anja Troll, die ist irgendwo in der Farchheimer Ecke im Kreis Farchheim unterwegs. Wo genau, das hören wir gleich nach der Musik eures Lebens. Wir starten in diese Stunde mit Taylor Swift, All Polite. Und das hier ist Gute Laune von John Coger. Hurts So Good. Schönen Nachmittag euch.

0: 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Schönen Donnerstagnachmittag euch.
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0: Heute, an diesem 16. Juli, haben wir insgesamt 3 Stationen, an denen wir für Erfrischung sorgen. Es gab schon leckeres Eis im Kindergarten Lauter im Kreis Bamberg. Und bei Simon Hegele in Forchheim. Ich hoffe, es hat geschmeckt, ja? Und jetzt ist unsere Eistour-Reporterin Anja Troll in Rüssenbach bei Ebermannstadt.
2: Michi, du weißt ganz genau, da wo schwer gearbeitet wird, da braucht es immer öfter mal eine Erfrischung. Denn hier in der Halle bei Geiger Maschinenbau, da ist es trotzdem auch relativ warm. Und jetzt habe ich Johannes Krebs, den Geschäftsführer, neben mir. Johannes, wie warm ist es ungefähr so in der Halle?
3: Man dürfte schon 26, 27 Grad heute haben.
2: Ja, das ist schon ordentlich. Ne? Ich habe draußen auch jemanden getroffen, der hat gesagt, er kühlt sich mal kurz im Auto ab und dann geht's wieder weiter.
3: Auch das ist möglich. Wir ergreifen da viele Möglichkeiten, haben Wasser und alles. Also da kommt die Erfrischung heute gerade recht.
2: Jawohl. Und jetzt hat auch, glaube ich, jeder schon was genommen. Und denkst du, danach wird noch besser gearbeitet nach diesem Eis?
3: Also Motivation ist immer wichtig und gerade gut. Wir gönnen uns so unter der Woche auch einmal ein Eis, haben immer irgendwas da. Aber nochmal herzlichen Dank dafür.
2: Lieben gerne. Und du hast ja auch einen, und zwar einen Flutschfinger. Schmeckt das denn?
3: Sehr gut.
2: Wunderbar, genau so soll es sein. Michi, du hast es gehört, nach der kleinen Eispause geht's weiter. Demnach auf jeden Fall wieder zurück zu dir ins Studio.
0: Jawohl, na dann lasst euch noch schmecken. Damit ist also die Eistruhe für heute zumindest leer. Aber morgen zum Start ins Wochenende, da gibt's nochmal 200 Portionen Eis von Rewe Thomas Wolf bei unserer Eistour 2026. Danke an dieser Stelle auch nochmal an das Team von Rewe Wolf und Grüße nach Hallstatt.

0: Schönen Nachmittag am Donnerstag mit Katy Perry.
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14: Um 3:30 im Studio Diana Weber. Seit 30 Jahren organisiert die Bayerische Eisenbahngesellschaft den Regionalverkehr im Freistaat. Die Bilanz: Das Zugangebot in Bayern ist deutlich gewachsen, besonders stark in Oberfranken. Jutta Schindler aus der Nachrichtenredaktion.
15: Seit 1995 ist die Zahl der gefahrenen Zugkilometer in Oberfranken um mehr als 100% gestiegen. Auch rund um Bamberg gibt es heute deutlich dichtere Takte und mehr Verbindungen als früher. Die BEG verweist darauf, dass inzwischen fast überall ein Stundentakt erreicht ist. Gleichzeitig gibt es aber auch Herausforderungen. Zum Beispiel sind rund um Nürnberg viele Strecken ausgelastet. In Zukunft soll der Regionalverkehr klimafreundlicher werden. Unter anderem auf mehreren Linien rund um Bamberg, Coburg, Bayreuth und Hof sind viele Strecken noch ohne Oberleitung. Dort plant die BEG den Einsatz von Akkuhybridzügen.
14: Danke dir, Jutta. Die Regierung von Oberfranken hat einen Zuschuss in Höhe von 165.000 Euro für die Sanierung des Musikpavillons im Bürgerpark Bamberger Hain bewilligt. Die Förderung erfolgt im Rahmen eines städtebaulichen Einzelvorhabens mit Mitteln aus dem Bayerischen Städtebauförderprogramm. Die Gesamtkosten des Vorhabens belaufen sich auf 870.000 Euro. Die Musikmuschel und das umgebende Parkensemble dienen seit langem als Bühne

0: für Konzerte, Theateraufführungen und andere öffentliche Veranstaltungen und prägen damit wesentlich das kulturelle Leben im Hain. Mehr Schutz für Bienen, Schmetterlinge und andere Insekten. Das Unternehmen C. Kreul aus Hallandorf im Kreis Forchheim ist als blühender Betrieb vom Bayerischen Umweltministerium ausgezeichnet worden. Die Auszeichnung des Freistaats würdigt Unternehmen, die ihre Flächen naturnah gestalten und so neue Lebensräume für Insekten schaffen. Der Blühpakt Bayern setzt sich seit 2018 dafür ein, den Artenschwund zu stoppen und mehr blühende Flächen in Bayern zu schaffen. Mit C. Kreul geht eine der Auszeichnungen in diesem Jahr nach Oberfranken.
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0: Die Falklandinseln sind argentinisch. Ein Banner mit diesem Spruch hat Argentiniens Nationalmannschaft gestern nach dem Sieg gegen England bei der WM gezeigt. Die britische Regierung erwartet jetzt von der FIFA eine Untersuchung der Aktion. Politische Botschaften sind vom Weltverband eigentlich verboten. Von Seiten der britischen Regierung hieß es, die WM-Trophäe möge England nicht gehören, die Falklandinseln aber definitiv. Die ÖDP will ein Volksbegehren zur Amtszeitbegrenzung des bayerischen Ministerpräsidenten starten. Pikant, die Partei wirbt dabei mit alten Aussagen von Markus Söder selbst. Der hatte 2018 noch für genau eine solche Begrenzung beworben. Unterstützung von der AfD lehnt die ÖDP aber ab. Parteichefin Becker sagte dazu wörtlich, schleicht's euch. 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
2: Dankeschön, Diana. Und damit zum Wetter mit Christian König. Christian, morgen Gewitter, danach kühler. Legt der Sommer wieder eine Pause ein?
3: Ja, deshalb heißt es, den schönen Sommertag ausnützen. Es sollte ohne Gewitter abgehen mit lauem Abend bei erst noch 29 bis 31 Grad. Erst morgen früh, schätze ich, kommen da mehr Schauer und Gewitter in Gang. Bei kaum unter 17 Grad und tagsüber ist es gemischt und windig mit zunehmend Schauern und dann nachmittags auch kräftigen Gewittern bei 24 bis 26 Grad. Am Wochenende wird zwar freundlicher mit kaum noch Schauern, aber es ist windiger. Naja, und es bleibt gemäßigt sommerlich mit 22 bis 26 Grad.
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2: 4:30, hallo liebe Autofahrer, am Donnerstagnachmittag. Eine Meldung und zwar von der A3, Würzburg Richtung Nürnberg, zwischen dem Kreuzfurt Erlangen und Nürnberg-Beringersdorf. 5 Kilometer zähfließend, da braucht ihr 5 Minuten länger. Und Blitzer stehen A73, Bamberg Richtung Nürnberg, kurz vor Bamberg Ost im 120er-Bereich. Am Ortsausgang Hirscheid, Höhe Norma und Forchheim in der Friedrich-Ludwig-Jahn-Straße, hier sind 30 erlaubt. Habt ihr auch was gesehen? Die Studio- und WhatsApp-Hotline 0951 98 29 029. Allen unterwegs wünsche ich eine gute Fahrt.
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2: Schönen Nachmittag zusammen, gleich The Outfield für euch, Your Love. Und das hier ist Ray Dalton.

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Tradition ist nicht nur einfach alt, sie kann auch Innovation sein und dadurch immer wieder neu kreativ werden. Das zeigt die Firma Stahlbau Metalltechnik Johann Heim in Hallstatt, denn das Unternehmen feiert am Samstag sein 250-jähriges Jubiläum.

0: Geschäftsführer Joachim Heim verrät schon mal, was euch alles erwartet.
1: Es wird umfangreiche Getränke, Essensmöglichkeiten geben, Hüpfburg für Kinder, Torwandschießen, Kinderschminken. 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

Nightrock all summer long, Radio Bamberg am Donnerstagnachmittag, heute an diesem 16. Juli, übrigens auch Tag des frischen Spinats. Ja, da wünsche ich mir direkt die Spargelzeit zurück. Gleich John Lennon für euch mit Woman und das hier ist Dasher.

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10: Ich bin Joshua Heise. Die Bundesregierung will mit einem Aktionsplan entschiedener gegen Steuerbetrug und Geldwäsche vorgehen. So soll es etwa ein gemeinsames Zentrum gegen Steuer- und Finanzkriminalität beim Zoll geben. Finanzminister Klingbeil.
11: Wir haben ein gemeinsames, klares Ziel. Die Ehrlichen in unserer Gesellschaft dürfen nicht die Dummen sein. Es geht für mich um Gerechtigkeit. Die wenigen, die betrügen, schaden allen, die ehrlich ihre Steuern zahlen. Und das macht auch den fairen Wettbewerb zwischen Unternehmen kaputt.
10: Der Staat verliert jedes Jahr mehrere Milliarden Euro durch Steuerbetrug. Deutschland soll nach Ansicht des EU-Migrationskommissars Brunner die Grenzkontrollen wieder abschaffen. Er begründet das mit den fallenden Migrationszahlen und der neuen europäischen Asylrichtlinie. Die EU-Innenminister beraten heute in Dublin über den Stand der Umsetzung. Deutschland und Österreich wollen die Kontrollen vorerst beibehalten. 8 Jahre nach dem Einsturz einer Autobahnbrücke in Genua hat ein Gericht den früheren Chef der italienischen Autobahngesellschaft zu 12 Jahren Haft verurteilt. Er soll schon lange zuvor von Mängeln an der Brücke gewusst haben. Bei dem Unglück 2018 waren 43 Menschen ums Leben gekommen. Der 66-Jährige sitzt wegen eines tödlichen Busunglücks auf einer anderen Autobahn bereits im Gefängnis. Nach mehreren Schüssen gestern Abend in einem Würzburger Wohngebiet sucht die Polizei eigenen Angaben zufolge immer noch nach dem Täter. Demnach hatte ein bisher unbekannter Mann auf ein Wohnhaus im Stadtteil Unterdürbach geschossen, verletzt wurde niemand. Die Staatsanwaltschaft ermittelt wegen versuchten Mordes. Die Falklandinseln sind argentinisch. Ein Banner mit diesem Spruch hat Argentiniens Nationalmannschaft gestern nach dem Sieg gegen England bei der WM gezeigt. Die britische Regierung erwartet jetzt von der FIFA eine Untersuchung der Aktion, weil politische Botschaften eigentlich verboten sind. Aus London hieß es, die WM-Trophäe möge England nicht gehören, die Falklandinseln aber definitiv.
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12: Mit Diana Weber. Ein Würzburger AfD-Stadtrat muss wegen der Verwendung einer NS-Parole 4.200 Euro

0: Geldbuße zahlen. Das Amtsgericht Würzburg sah es als erwiesen an, dass der 56-Jährige die Parole "Sieg Heil" mehrfach auf dem Gelände einer Tankstelle gerufen hatte. Der Strafbefehl wegen der Verwendung von Kennzeichen verfassungswidriger Organisationen ist inzwischen rechtskräftig. Der Vorfall soll sich Ende Juni letzten Jahres in den frühen Morgenstunden ereignet haben. Dabei soll der Mann die Parole 5 oder 6 Mal gemeinsam mit einer Begleitung gerufen haben. Mehr Nachrichten aus der Region gibt's wieder um 16:30.
1: Und damit zum Wetter mit Christian König. Christian, kündigen die Quellwolken wohl schon was an oder bleibt's noch ruhig?
2: Ja, für alle, die abends grillen planen, kann ich nur sagen, Daumen drücken. Es sollte eigentlich reichen, dass kaum Gewitterrisiko aufkommt. Bei 29 bis 31 Grad und schön lauem Abend. Erst im Laufe der Nacht gegen morgen kommen dann wahrscheinlich erste Schauer und Gewitter auf. Bei etwa 17 Grad und die werden sich verstärken morgen. Den Tag hindurch bei 24 bis 26 Grad.
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1: Hallo liebe Autofahrer, um gleich ganz genau 4:04 am Donnerstagnachmittag. Wir schauen auf die A3 Würzburg Richtung Nürnberg. Zwischen Erlangen-Tennenlohe und dem Kreuz Nürnberg 10 Kilometer zähfließend. Hier braucht ihr 10 Minuten länger. Und die A70 Bamberg-Bayreuth zwischen Kulmbach-Neu-Drossenfeld und dem Dreieck Bayreuth-Kulmbach. Stockender Verkehr plus 5 Minuten. Blitzer stehen A73 Bamberg-Nürnberg, kurz vor Bamberg-Ost im 120er-Bereich und am Ortsausgang Hirscheid-Höhe Norma einer. Außerdem Stadtgebiet Forchheim in der Friedrich-Ludwig-Jahn-Straße, hier sind 30 erlaubt. Habt ihr auch was gesehen? Die Studio- und WhatsApp-Hotline 0951 98 29 029. Gute Fahrt!
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1: Schönen Donnerstagnachmittag zusammen und Grüße raus zu euch. Ich hoffe, ihr habt ein angenehmes Plätzchen. Egal, ob noch bei der Arbeit oder zu Hause, denn heute ist es nochmal warm, aber dann die nächsten Tage, die werden dann etwas erfrischender. Und wir küren in ein paar Minuten, es ist wieder Donnerstag, den Radio Bamberg Handwerkerhelden der Woche. Wer es diesmal ist, ihr hört's nach Philip Collins, Phil Collins und Philip Bailey so rum und Jesse J und B.O.B. Das ist hier die Musik eures Lebens.

0: Donnerstag.
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0: Ja, jeden Donnerstag küren wir einen Handwerker aus der Region zum Helden. Und dann gibt's einen 50-Euro-Gutschein von B&S Bamberg und obendrauf noch ein Geschenk, das zum jeweiligen Beruf passt. Auf radio-bamberg.de, da könnt ihr Handwerker vorschlagen, die es einfach verdient haben. Monika aus Bamberg zum Beispiel hat sich für Ismail Yilmaz beworben. Er arbeitet bei Elektrobär in Bamberg und Monika hat auch einen bestimmten Grund, warum sie Ismail vorgeschlagen hat.
2: Es war ein Sonntagmorgen, wir hatten keinen Strom mehr und da habe ich ihn angerufen und dann habe ich gesagt, du, wir haben keinen Strom, was machen wir denn? Ah, die Truhen sind aus und so weiter und so fort. Mach dir keinen Kopf, ich komme sofort. Und da kam er.
0: Also er hat ganz schnell und unkompliziert geholfen. Deshalb ist Ismail Yilmaz von Elektrobär in Bamberg heute unser Radio Bamberg Handwerkerheld. Und Reporterin Anja Troll wollte, ich sage bewusst wollte, ihn persönlich überraschen.
3: Wir haben diese Woche einen so krassen Handwerkerhelden, dass ich ihn jetzt direkt verpasst habe, weil er schon wieder bei einem anderen Termin ist. Aber ich habe jetzt Silvio und Nina bei mir von Elektrobär. Ihr seid ja die Arbeitskollegen vom Ismail Yilmaz. Er ist jetzt Handwerkerheld. Silvio, Handwerkerheld, passt das zum Ismail?
4: Ja, auf jeden Fall. Der Isi ist zuverlässig. Man kann sich immer auf ihn verlassen. Er ist überall und ja, er macht seine Arbeiten auf jeden Fall sehr gut. Man kann nichts bemängeln.
3: Jawohl. Und jetzt ist er wieder irgendwo unterwegs auf einem Notfall.
4: Ja, der ist jetzt leider wieder auf Störung. Wir haben versucht, ihn den ganzen Tag aufzuhalten und in die Firma zu locken, aber bei einem Handwerkerhelden ist das halt leider nicht so leicht.
3: Und wir haben natürlich ja auch eine Dame, die ihn quasi beworben hat, und zwar die Monika Schmidt. Sagt euch denn der Name was?
5: Ja, tatsächlich stand sie ganz oben auf unserer Liste. Wir haben auf sie getippt tatsächlich unter anderem. Also es waren, glaube ich, sehr viele sehr zufriedene Kunden, die in Frage gekommen wären. Aber die Moni stand auch mit ganz oben, wie gesagt, on top.
3: Also die Firma Elektrobär in Bamberg hat ganz, ganz viel Glück und einen Handwerkerhelden hier vor Ort. Ich drücke euch jetzt einfach mal stellvertretend den 50-Euro-Gutschein für B&S in die Hand. Die könnt ihr gerne einmal überreichen an den Isi. Und dann haben wir hier noch von B&S ein paar Schraubenzieher bekommen.
4: Ja, also ich sage es mal so, ich bedanke mich im Namen vom Isi für dieses Geschenk. Danke an die Moni, dass du an mich gedacht hast. Ich bin immer sehr gerne bei dir und die Firma B&S steht da.
0: Ja, so muss es sein. Also, dann haben wir es eben stellvertretend übergeben. Und falls auch ihr so einen Vorzeigehandwerker kennt wie Ismail, dann bewerbt euch für ihn oder natürlich auch sie. Alle Infos dazu und das entsprechende Formular findet ihr auf radio-bamberg.de. Gleich Lilli Allen und das hier sind die Goo Goo Dolls.

0: Lily Allen, Not Fair, das ist Radio Bamberg am Donnerstagnachmittag. Nina hat einen neuen Blitzer, wo steht er denn?
1: Zwischen Rot und

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10: Um 16:30 im Studio Diana Wieber. Seit fast 6 Jahren wird das historische Rathaus in Forchheim zum Haus der Begegnung umgebaut. Nach Angaben des Architekten im jüngsten Sanierungsausschuss ist die Baustelle inzwischen zu gut 83% abgeschlossen. Fertig sind unter anderem große Teile der Fachwerk- und Natursteinarbeiten.
11: Als nächstes stehen die Dachsanierung, der Innenausbau, die Glasfassade im Innenhof, der Aufzug und die Außenanlagen an. Die Inbetriebnahme ist weiter für Ende August 2027 geplant. Auch bei den Kosten liegt das Projekt im Plan. Bisher wurden rund 29,6 Millionen Euro ausgegeben. Weitere 15,2 Millionen Euro stehen noch zur Verfügung. Die Risikoreserve von 2,7 Millionen Euro musste bislang nicht angetastet werden. Kerstin Rauschmeier, Radio Bamberg, Nachrichtenredaktion.
10: Die Stadtratsfraktion Grünes Bamberg fordert eine neue Social-Media-Strategie der Stadt. Hintergrund ist die zeitweise Einschränkung der Kommentarfunktion auf der städtischen Facebook-Seite wegen Beleidigungen und persönlicher Angriffe. Die Grünen wollen nun wissen, wie die Stadt künftig mit sozialen Medien umgehen will und wie der Austausch mit Bürgern verbessert werden kann. Fraktionschef Christian Harder betont, Hass und Hetze müssten konsequent moderiert werden. Gleichzeitig sollten die Kanäle Raum für Diskussion und Beteiligung bieten. Ein Gebäude auf dem Lagarde-Campus in Bamberg ist mit dem Bayerischen Energiepreis ausgezeichnet worden. Das Netto-Null-Bürogebäude Risi überzeugte in der Kategorie Gebäude als Energiesystem. Ausgezeichnet wurde der Ansatz, Energieerzeugung, Speicherung und Verbrauch intelligent miteinander zu verbinden. Das Besondere, das Gebäude kommt ohne klassische Heizung und Kühlung aus. Stattdessen setzt es auf Photovoltaik, Batteriespeicher und natürliche Lüftung sowie eine digitale Betriebsoptimierung. Die Entwickler sehen Resi als Beispiel dafür, wie nachhaltig

0: Gebäude in Zukunft aussehen können, mit weniger Energieverbrauch und möglichst wenig CO2-Ausstoß.
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0: Die Bundesregierung will härter gegen Steuerbetrüger vorgehen. Dazu stellten Finanzminister Klingbeil und Justizministerin Hubig einen Aktionsplan vor. Nach dem Vorbild des gemeinsamen Terrorismusabwehrzentrums soll beim Zoll ein gemeinsames Zentrum gegen Steuer- und Finanzkriminalität eingerichtet werden. Damit sollen Analyse, Ermittlung und Verfolgung von Geldwäsche und Steuerkriminalität gebündelt werden. Nach mehreren Schüssen am Dienstagabend in einem Würzburger Wohngebiet sucht die Polizei eigenen Angaben zufolge immer noch nach dem Täter. Demnach hatte ein bisher unbekannter Mann auf ein Wohnhaus im Stadtteil Unterdörbach geschossen. Verletzt wurde niemand. Die Staatsanwaltschaft ermittelt jetzt wegen versuchten Mordes. 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
2: Dankeschön, Diana. Und damit zum Wetter mit Christian König. Christian, zieht sich der Sommer wohl wieder ein bisschen zurück, weil es in den nächsten Tagen kühler wird?
3: Ja, deshalb heißt es den schönen Sommertag ausnützen. Es sollte ohne Gewitter abgehen mit lauem Abend bei erst noch 29 bis 31 Grad. Erst morgen früh, schätze ich, kommen da mehr Schauer und Gewitter in Gang bei kaum unter 17 Grad. Und tagsüber ist es gemischt und windig mit zunehmend Schauern und dann nachmittags auch kräftigen Gewittern bei 24 bis 26 Grad. Am Wochenende wird zwar freundlicher mit kaum noch Schauern, aber es ist windiger. Naja, und es bleibt gemäßigt sommerlich mit 22 bis 26 Grad.
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2: Hallo liebe Autofahrer, um 4:30 am Donnerstagnachmittag. A3 Nürnberg Richtung Würzburg zwischen Schlüsselfeld und Geiselwind. Vorsicht, hier liegt ein Fahrrad herum. In der Gegenrichtung Würzburg-Nürnberg zwischen Erlangen-Tennenlohe und dem Kreuz Nürnberg 11 Kilometer Stau. Da müsst ihr eine halbe Stunde mehr Zeit einplanen. Und die A73 Bamberg Richtung Suhl zwischen Ebensfeld und Bad Staffelstein 1 Kilometer Stau plus 5 Minuten. Blitzer stehen, ebenfalls A73 allerdings Bamberg Richtung Nürnberg, kurz vor Bamberg Ost mal wieder, hier sind 120 erlaubt. Zwischen Rot und Zapfendorf Höhe der Abzweigung Lauf im 70er Bereich, am Ortsausgang Hirscheid Höhe Norma einer und Forchheim in der Friedrich-Ludwig-Jahn-Straße dort Tempo 30. Habt ihr auch was gesehen? Die Studio- und WhatsApp-Hotline 0951 98 29 029. Egal, wo ihr unterwegs seid, gute Fahrt!
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2: Schönen Donnerstagnachmittag zusammen. In dieser halben Stunde wieder der Live-Sommer, diesmal mit Aerosmith, jetzt aber auch zwei tolle Nummern, gleich Rihanna, Diamonds und das hier sind Foreigner und Urgent. Egal, wo ihr unterwegs seid, egal, was ihr macht, ich wünsche euch einen schönen Donnerstagnachmittag mit Radio Bamberg.

0: Das ist Radio Bamberg am Donnerstag. Schönen Feierabend. Wer zum Beispiel Veranstaltungen bewerben will, der kann normale Plakate aufhängen oder größere Flächen nutzen. Und dann gibt's da ja noch eine besondere, aber eher seltenere Möglichkeit.
1: Markus Appel ist der Radio Bamberg Besserwisser.
2: Also angeblich gibt's in Forchheim keine mehr, in Bamberg 18 und in ganz Deutschland 67.000. Sie sind also noch da, obwohl sie für mich eher so ein Relikt aus Kindertagen sind. Gemeint sind die Litfaßsäulen. Vermutlich gibt's jetzt den einen oder anderen, der nicht mehr weiß, wovon ich rede, ist aber wurscht. Das sind runde Werbeflächen, im Durchschnitt etwa 3 Meter hoch. Und die sind meist voll mit Plakaten, also Konzerten, Wahlwerbung, Zirkusankündigungen. Die Litfaßsäule ist eine Berliner Erfindung mit Geschichte. Mitte des 19. Jahrhunderts sah es in den Städten ganz anders aus. An jeder Ecke hingen wilde Zettel, Plakate, Handzettel, auf Hauswänden, Laternen, sogar an Bäumen. Das war nicht nur unübersichtlich, sondern auch verboten. Da hatte der Berliner Drucker Ernst Litfaß 1854 eine Idee. Warum nicht eine offizielle saubere Fläche schaffen, an der Plakate erlaubt sind? Er ließ dann ein Jahr später in Berlin die ersten Annoncier-Säulen aufstellen und die waren ein Riesenerfolg, also von Annonce. Endlich Ordnung in der Werbeflut. Die Berliner nannten die Dinger dann bald liebevoll Litfaßsäulen, nach ihrem Erfinder. Schon damals klebten dort vom Theaterplakat über Vermisstenanzeigen bis zu amtlichen Bekanntmachungen alle möglichen Sachen und manche Säulen hatten sogar geheime Türen. Darin befanden sich kleine Toilettenhäuschen oder Lagerräume für Plakatkleber. Fazit: Ernst Litfaß hat 1855 quasi die erste analoge Werbeplattform erfunden. Facebook aus Pappe sozusagen.
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1: Das ist Radio Bamberg am Donnerstagnachmittag. 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
9: Ich bin Joshua Heise. Der Ehrliche darf nicht der Dumme sein. Unter diesem Motto will die Bundesregierung härter gegen Steuerbetrug vorgehen. Finanzminister Klingbeil und Justizministerin Hubig haben einen entsprechenden Aktionsplan in Berlin vorgestellt. Tanja Wagner berichtet.
10: Beim Zoll soll ein gemeinsames Zentrum gegen Steuer- und Finanzkriminalität eingerichtet werden, wo alle Maßnahmen gebündelt werden, von der KI-unterstützten Datenanalyse bis hin zur Fahndung. Der Aktionsplan sieht außerdem vor, dass Selbstanzeigen nicht mehr straffrei bleiben. Außerdem soll eine Registrierkassenpflicht kommen und Steuerbetrug soll härter bestraft werden.
9: Fast die Hälfte der Ärztinnen und Ärzte in Bayern hat in den letzten 12 Monaten Machtmissbrauch und sexuelle Belästigung erfahren. Das zeigt eine Umfrage des Marburger Bundes. Am häufigsten beklagen die Befragten einen respektlosen oder herablassenden Umgangston, vor allem durch männliche Vorgesetzte. Fast jede zweite betroffene Person denkt deshalb sogar darüber nach, den Job an den Nagel zu hängen. Deutschland und Frankreich haben erstmals die Zusammenarbeit bei der nuklearen Abschreckung geübt. Zwei französische Rafale-Jets und zwei Bundeswehr-Eurofighter haben dabei ein Luftbetankungsmanöver trainiert. Morgen soll beschlossen werden, dass deutsche Soldaten im Herbst erstmals an einem französischen Nuklearmanöver teilnehmen. Deutschland will sich damit unabhängiger vom US-Atomschutz machen. Italien blockiert laut einem EU-Kommissionsbericht weiterhin die Rücküberstellung von Asylsuchenden. In den ersten 3 Wochen nach Inkrafttreten der neuen EU-Asylreform haben demnach die italienischen Behörden 12-mal abgelehnt, Schutzsuchende zurückzunehmen, für die sie eigentlich zuständig wären. Die EU-Kommission fordert nun konkrete Schritte, damit die Rücküberstellungen auch stattfinden. Unionsfraktionschef Spahn ist gerade Vater geworden durch eine Leihmutter in den USA. Hierzulande soll die Leihmutterschaft aber verboten bleiben, sagt Spahns eigene Partei CDU. So stellte ein Sprecher des Familienministeriums klar, der Koalitionsvertrag sehe keine Änderung an der aktuellen Rechtslage vor. Die Frauenunion wirft Spahn einen Glaubwürdigkeitsverlust vor und fordert seinen Rücktritt.
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11: Mit Diana Weber. Der Haushaltsausschuss des Bayerischen Landtags hat weitere Maßnahmen an der FAU Erlangen-Nürnberg und der Technischen Uni Nürnberg genehmigt. An der FAU kann der Neubau des zweiten Bauabschnitts des Chemikums für rund 324 Millionen Euro starten. Außerdem wird das Erlanger Schloss für etwa 76 Millionen Euro saniert. Auch an der TU Nürnberg gehen die Arbeiten am Campus weiter. Wissenschaftsminister Markus Blume bezeichnet die Region Erlangen-Nürnberg als wichtig. Innovationsstandort.

0: Mehr Nachrichten aus der Region gibt's wieder um 17:30.
1: Und damit zum Wetter mit Christian König. Christian, hübsche Quellwolken gibt's zum Sonnenschein, aber bleiben die harmlos bis zum Abend?
2: Ja, für alle, die abends grillen planen, kann ich nur sagen, Daumen drücken. Es sollte eigentlich reichen, dass kaum Gewitterrisiko aufkommt. Bei 29 bis 31 Grad und schön lauem Abend. Erst im Laufe der Nacht gegen morgen kommt dann wahrscheinlich erste Schauer und Gewitter auf. Bei etwa 17 Grad und die werden sich verstärken morgen. Den Tag hindurch bei 24 bis 26 Grad.
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1: Gleich ganz genau 4:05. Hallo liebe Autofahrer am Donnerstagnachmittag. Die A3 habe ich für euch, Würzburg-Nürnberg zwischen Erlangen-Tennenlohe und dem Kreuz Nürnberg 16 Kilometer zähfließend. Hier braucht ihr 25 Minuten mehr Zeit. A73 Bamberg Richtung Suhl zwischen Ebensfeld und Bad Staffelstein 1 Kilometer Stau plus 5 Minuten. Und Manu hat noch was. Grüß dich.
4: Pannenfahrzeug auf der 505 zwischen Pettstadt Richtung Hirscheid, kurz vor der Abfahrt Hirscheid.
1: Alles klar, danke dir. Blitzer stehen, A73 Bamberg Richtung Nürnberg, kurz vor Bamberg Ost mal wieder im 120er Bereich. Zwischen Rot und Zapfendorf Höhe der Abzweigung Lauf, da sind 70 erlaubt, hat der Markus auch eben per WhatsApp nochmal bestätigt, danke dafür. Und Forchheim in der Friedrich-Ludwig-Jahn-Straße noch einer, dort Tempo 30. Habt ihr auch was gesehen? Die Studio- und WhatsApp-Hotline 0951 98 29 029. Egal, wo ihr unterwegs seid, gute Fahrt.
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1: Hallo zusammen am Donnerstagnachmittag. Drei Stationen für die Dorftour 2026 stehen schon fest und heute haben wir verkündet, wo wir am 4. Dorftourtag hinkommen. Falls ihr es noch nicht mitbekommen habt, dann verrate ich euch gleich nochmal nach der Musik eures Lebens. Die kommt von Malik Harris mit Rockstars und das hier ist Quincy Jones, Aino Corrida. Habt einen schönen Start in den Donnerstag.

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1: Das ist Radio Bamberg am Donnerstagnachmittag. Schönen Start in euren Feierabend.
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1: In diesem Jahr kommen wir schon zum 10. Mal raus zu euch in die Region. Heißt, wir feiern Jubiläum. Und in dieser Woche erfahrt ihr, welche Orte wir diesmal besuchen. 3 Stationen standen ja schon fest. Wüstenstein, Pettstadt und Oesdorf. Und heute früh hat Matthias Steger verraten, wohin wir am 4. Dorftour-Tag kommen. Also am 30. Juli.
3: Meine Damen und Herren, die Dorftour kommt heute in 2 Wochen nach Kemmer. Und die Bürgermeisterin steht bei mir, Denise Müller, seit diesem Jahr im Amt. Denise, was ist das für eine Nachricht für dich?
4: Wir freuen uns riesig. Es passt wie die Faust aufs Auge zu uns. Kemmern feiert unheimlich gern. Wir kommen eigentlich gar nicht mehr dazu, die Bänke aufzuräumen. Wir hatten jetzt Fischkarbar-Seefest. Die Dorftour ist unser nächstes Highlight, bevor dann das Weinfest und die Kirchweih anschließen. Also wir kommen gern zusammen, wir feiern

0: Miteinander. Wir heißen herzlich gern Gäste willkommen und ich glaube, wir werden am 30.07. eine Wahnsinnsstimmung auf die Beine stellen.
1: Okay, dann kriegen wir auf 3, 2, 1 natürlich ein lautes Kuckuck hin. Ja, das zeichnet der Kämmern aus. Achtung zusammen, 3, 2, 1.
2: Ja, und somit bleibt also nur noch eine Station offen. Und die Frage, wo das große Finale der Radio Bamberg Dorftour 2026 steigt, die beantworten wir morgen früh. Es wird also nochmal spannend. Jetzt The Cardigans für euch.

Musik aus Finnland, Sunrise Avenue bei Radio Bamberg. 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Glückwunsch nochmal. Und falls auch ihr einen oder eine an der Hand habt, wo ihr sagt, oh, das ist ein Vorzeigehandwerker, dann bewerbt euch für sie oder ihn auf radio-bamberg.de. Vielleicht klappt es ja schon nächste Woche.

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10: Um 17:30 im Studio Diana Weber. Seit fast 6 Jahren wird das historische Rathaus in Forchheim zum Haus der Begegnung umgebaut. Nach Angaben des Architekten im jüngsten Sanierungsausschuss ist die Baustelle inzwischen zu gut 83% abgeschlossen. Fertig sind unter anderem große Teile der Fachwerk- und Natursteinarbeiten.
11: Als nächstes stehen die Dachsanierung, der Innenausbau, die Glasfassade im Innenhof, der Aufzug und die Außenanlagen an. Die Inbetriebnahme ist weiter für Ende August 2027 geplant. Auch bei den Kosten liegt das Projekt im Plan. Bisher wurden rund 29,6 Millionen Euro ausgegeben. Weitere 15,2 Millionen Euro stehen noch zur Verfügung. Die Risikoreserve von 2,7 Millionen Euro musste bislang nicht angetastet werden. Kerstin Rauschmeier, Radio Bamberg, Nachrichtenredaktion.
10: Die Bamberg Baskets haben ihren neuen Spielmacher gefunden. Der 24-jährige US-Amerikaner Jordan Jones wechselt vom slowakischen Erstligisten Nitra Blue Wings nach Bamberg und unterschreibt einen Vertrag über 2 Jahre. Das teilt der Verein jetzt mit. Der Point Guard erzielte in der vergangenen Saison in der Slowakei im Schnitt knapp 18 Punkte pro Spiel und führte sein Team bis ins Playoff-Halbfinale. Jones freut sich auf seine Zeit in Freak City und verspricht vollen Einsatz für die Mannschaft. In 2 Wochen starten die Bamberg Baskets mit den obligatorischen Medizinchecks in die Vorbereitung für die neue Saison. Kleine und mittlere Unternehmen aus Bayern können sich ab sofort wieder für den Exportpreis Bayern bewerben. Der Preis wird in diesem Jahr zum 19. Mal vergeben. Gesucht werden Firmen, die mit ihren Produkten, Ideen oder Dienstleistungen erfolgreich auf internationalen Märkten unterwegs sind. Das jüngste und prominenteste Beispiel aus der Region ist die Brauerei Kundmüller aus Weiher im Landkreis Bamberg. Sie wurde im vergangenen Jahr mit dem renommierten Preis ausgezeichnet. Bewerben können sich Unternehmen mit Sitz in Bayern und maximal 100 Vollzeitkräften. Bewerbungsschluss ist der 31. Juli. Die Preisverleihung findet am 17. November in München statt.
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10: Die Bundesregierung hat eine Agenda für Heimatpolitik vorgestellt. Heimatminister Rainer will damit Alltagsprobleme in ländlichen Regionen und Städten besser lösen, unter dem Motto Miteinander ist es Heimat. Geplant sind sogenannte Heimatdialoge mit Ländern und Kommunen sowie noch in diesem Jahr ein repräsentativer Heimatreport. Mehr als die Hälfte der Menschen in Deutschland lebt auf dem Land.

0: Unionsfraktionschef Spahn ist gerade Vater geworden durch eine Leihmutter in den USA. Hierzulande soll die Leihmutterschaft aber verboten bleiben, sagt Spahns eigene Partei CDU. So stelle ein Sprecher des Familienministeriums klar, der Koalitionsvertrag sehe keine Änderung an der aktuellen Rechtslage vor. Die Frauenunion wirft Spahn einen Glaubwürdigkeitsverlust vor. 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
1: Dankeschön, Diana. Und damit zum Wetter mit Christian König. Christian, morgen Gewitter und danach kühler, legt der Sommer wieder eine Pause ein.
2: Ja, deshalb heißt es, den schönen Sommertag ausnützen. Es sollte ohne Gewitter abgehen mit lauem Abend bei erst noch 29 bis 31 Grad. Erst morgen früh, schätze ich, kommen da mehr Schauer und Gewitter in Gang bei kaum unter 17 Grad. Und tagsüber ist es gemischt und windig mit zunehmend Schauern und dann nachmittags auch kräftigen Gewittern bei 24 bis 26 Grad. Am Wochenende wird zwar freundlicher mit kaum noch Schauern, aber es ist windiger. Naja, und es bleibt gemäßigt sommerlich mit 22 bis 26 Grad.
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1: 5:45. Hallo, liebe Autofahrer am Donnerstagnachmittag. A3 Würzburg Richtung Nürnberg zwischen dem Kreuzfurt Erlangen und dem Kreuz Nürnberg 15 Kilometer zähfließend. Hier müsst ihr eine halbe Stunde mehr Zeit einplanen. A73 Bamberg-Nürnberg zwischen Hirscheid und Buttenheim. Da liegen Gegenstände herum und wir haben einen kaputten LKW. Stand und rechte Spur sind hier blockiert. Bitte erhöhte Vorsicht. Dann die A73 Bamberg Richtung Suhl zwischen Ebensfeld und Bad Staffelstein. 1 Kilometer Stau plus 5 Minuten. Und B470 Farchheim Richtung Höchstadt-Aisch zwischen Farchheim und dem Industriegebiet Hausen. Stockender Verkehr, auch da braucht ihr 5 Minuten länger. Blitzer stehen A73 Bamberg-Nürnberg kurz vor Bamberg-Ost im 120er-Bereich mal wieder. Zwischen Roth und Zapfendorf für die Abzweigung Lauf beidseitig, hier Tempo 70. Und Farchheim in der Friedrich-Ludwig-Jahn-Straße, da sind 30 erlaubt. Habt ihr auch was gesehen? Die Studio- und WhatsApp-Hotline 0951 98 29 029. Gute Fahrt!
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1: Servus zusammen am Donnerstag. Jetzt Musik von The Weeknd. Can't Feel My Face.

0: geht's in den Donnerstag, Feierabend, OMD bei Radio Bamberg.
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0: Ein bisschen abschalten, durchatmen, sich bewegen. Dafür nutzen viele ja Yoga. Und vielleicht habt ihr in dem Zusammenhang auch schon mal vom christlichen Yoga gehört. Wie das aussieht und was dahinter steckt, dazu hat sich Eva Schlössl mal in Regensburg umgeschaut. Pfarrerin Sibylle Tümmel bringt dort nämlich traditionelle Yoga-Übungen mit Gebeten und Meditation zusammen.
2: Ich mache am Anfang gerne einen ganz kurzen inhaltlichen Input. Dann fange ich gerne mit einem Gebet an. Dann haben wir eigentlich eine relativ normale Yoga-Praxis. Yoga schließt ja immer

0: mit einer Entspannungsphase ab. Da gebe ich gerne ein paar Gedanken mit hinein, mit einem Psalmwort. Ich danke dir, Gott, dass ich wunderbar gemacht bin. Wunderbar sind deine Werke, das erkennt meine Seele.
1: Bewegung ist allgegenwärtig. Blättert man einmal durch die Bibel, ist diese ja gespickt davon.
0: Unendlich viele Wegegeschichten. Maria und Josef gehen von Nazareth nach Bethlehem und dann nach Ägypten. Abraham unterwegs. Es sind eigentlich permanent alle irgendwie unterwegs. Es gibt wenig Sofageschichten. Also wesentliche Erkenntnis geschieht häufig, indem Menschen sich bewegen.
1: Es geht nicht um Leistung, sondern darum, zur Ruhe zu kommen und neue Energie zu sammeln. Für Pfarrerin Sibylle Türmel ist christliches Yoga auch eine Form der Seelsorge.
0: Ich glaube schon, dass es eine Form von Seelsorge tatsächlich ist. In dem Moment, wo ich christliches Yoga praktiziere, atemsynchrone Bewegung, tue ich meiner Seele auf alle Fälle was Gutes und meinem Körper. Also insofern ist es Seelsorge so, dass ich für meine Seele sorge. Und ich persönlich stehe auch immer für ein Gespräch zur Verfügung und es ergeben sich immer Tür- und Angelgespräche. Also das kann Seelsorge auf verschiedenen Ebenen sein.
2: Christliches Yoga. Entsprechende Infos dazu findet ihr auf ebw-regensburg.de oder auch auf montanahaus-bamberg.de.
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The All-American Rejects bei Radio Bamberg gives you hell. 4 von 5 Dorfdurchstationen für dieses Jahr stehen jetzt fest. Nach den 3 bekannten Wüstenstein, Pettstadt und Oesdorf ist heute noch eine dazugekommen, und zwar Kämmern im Kreis Bamberg. Und wo wir dann am großen Finale, also am Freitag, 31. Juli, zu Gast sind, das erfahrt ihr morgen früh hier bei Radio Bamberg. Spannung steigt also langsam. Jetzt Lola Young zum Start in euren Feierabend. Hier ist Massey.

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6: Ich bin Joshua Heise. Bayerns Innenminister Herrmann ist skeptisch gegenüber einer Obergrenze für die Amtszeit des Ministerpräsidenten. Damit würde seiner Meinung nach die Möglichkeit eingeschränkt, dass Wähler und Landtag selbst über den Ministerpräsidenten entscheiden. Die ÖDP will mit einem Volksbegehren eine maximale Amtszeit von 10 Jahren erreichen. 8 Jahre nach dem Einsturz der Morandi-Autobahnbrücke in Genua sind 32 der 57 Angeklagten schuldig gesprochen worden. Der Hauptangeklagte, der frühere Chef der italienischen Autobahngesellschaft, bekam 12 Jahre Haft. Der zuständige Manager für Instandhaltung 11 Jahre. Bei dem Unglück im Sommer 2018 starben 43 Menschen. In der europäischen Autoindustrie könnte in den nächsten 14 Jahren fast die Hälfte der Jobs wegfallen. Eine Studie des Fraunhofer-Instituts geht konkret von 730.000 gestrichenen Stellen aus. Um möglichst viele Arbeitsplätze zu erhalten, empfehlen die Forscher, auf verschiedene Antriebstechnologien zu setzen. In knapp 4 Jahren wird der Regionalverkehr rund um Würzburg nicht mehr von der DB Regio, sondern vom Unternehmen Benex geregelt. Das hat die Bayerische Eisenbahngesellschaft entschieden. Fahrgäste können sich somit ab Ende 2030 auf neue Züge, mehr Sitzplätze und eine dichtere Fahrtaktung freuen. Für Letzteres müssen laut BEG aber die überlasteten Strecken durch die Bahntochter InfraGo ausgebaut werden. Vielen Menschen fehlt das Wissen über Geld- und Kapitalanlage. Dagegen wollen Bayerns Sparkassen jetzt pädagogisch vorgehen. Die 54 kommunalen Banken im Freistaat wollen insbesondere den Jüngeren Finanzgrundlagen vermitteln. Janina Singer berichtet.
7: Unseriöse Renditeversprechen oder Finanzbetrügereien. Wo eigenes Wissen fehlt, haben Schwindler leichtes Spiel. Deshalb wollen die Sparkassen mit Zukunftstagen in ganz Bayern praktisches Wissen vermitteln, etwa zu Vermögensaufbau und Altersvorsorge. In Fürth entsteht außerdem ein Financial Life Park als Lernort für finanzielle Bildung.
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8: Mit Diana Weber. Dem Kampf gegen den Waldbrand im Müritz-Nationalpark in Mecklenburg-Vorpommern haben sich jetzt auch Feuerwehren aus Mittel- und Oberfranken angeschlossen. Heute früh sind laut Regierung von Oberfranken 36 Einsatzkräfte mit 15 Fahrzeugen aufgebrochen. Mit dabei sind 72 mobile Beregnungsgeräte und viel Schlauchmaterial. Die Ausrüstung kommt unter anderem aus den Landkreisen Bayreuth und Bamberg, Kronach und Lichtenfels. Der Waldbrand hat sich inzwischen auf rund 270 Hektar ausgebreitet. Die Löscharbeiten sind besonders gefährlich, weil im Boden noch Munition liegen könnte. Der Einsatz der Helfer aus Bayern ist zunächst bis Sonntag geplant. Mehr Nachrichten aus der Region gibt's wieder um 6:30.
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9: Sonne und Quellwolken begleiten uns durch diesen Donnerstagabend. Das Gewitterrisiko bleibt sehr gering und es ist heiß, um die 30 Grad immer noch. Im Lauf der Nacht, da wird es dann teilweise bewölkter mit ersten Schauern oder Gewittern gegen morgen. Die Frühwerte kaum unter 17, morgen tagsüber 24 bis 26 Grad. Da wird es dann insgesamt windiger und wechselhaft mit einigen Schauern. Nachmittags können auch kräftige Gewitter mit Böen mit dabei sein. Die Radio Bamberg Aussichten für Bamberg, Forchheim und die Region übers Wochenende.

0: Folgen dann sonnigere Phasen, zwischenrein ein paar Wolken und ab und zu etwas nass von oben. Es bleibt recht windig und die Temperaturen bewegen sich dann jeweils zwischen 22 und 26 Grad.
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0: Schönen Donnerstagabend, liebe Autofahrer. Mit dem Blick auf die A3 Würzburg Richtung Nürnberg zwischen Erlangen-Tennenlohe und dem Kreuz Nürnberg 11 Kilometer zähfließend. Da braucht ihr 20 Minuten länger. Dann die A73 Bamberg Richtung Nürnberg zwischen Hirschheid und Buttenheim. Ein liegengebliebener LKW. Stand und rechte Spur sind blockiert. Obacht geben. A73 Bamberg Richtung Suhl zwischen Ebensfeld und Bad Staffelstein. 1 Kilometer Stau, da braucht ihr 5 Minuten länger. Und 5 Minuten verliert ihr auch auf der B470 Farchheim Richtung Höchstadt-Aisch zwischen Farchheim und dem Industriegebiet Hausen. Hier stockender Verkehr. Blitzer stehen A73 Bamberg-Nürnberg kurz vor Bamberg-Ost im 120er-Bereich. Zwischen Rot und Zapfendorf Höhe der Abzweigung Lauf beidseitig. Hier sind 70 erlaubt. Und Farchheim in der Friedrich-Ludwig-Jahn-Straße, dort Tempo 30. Allen unterwegs wünsche ich eine gute und vor allem sichere Fahrt.
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0: Hallo zusammen am Donnerstagabend. Die Sanierung des Farchheimer Rathauses, ja, sie zieht sich lange und sie ist teuer. Aber so langsam biegt das Mammutprojekt dann doch auf die Zielgeraden. Und darüber sprechen wir gleich nochmal ausführlicher. Nach der Musik eures Lebens, jetzt 3 am Stück, unter anderem Purple Disco Machine und Sophie and the Giants.

0: Nick Kamen am Donnerstagabend bei Radio Bamberg. 7 Jahre Bauzeit und fast 45 Millionen Euro Kosten. Die Sanierung des Forchheimer Rathauses ist eines der größten Bauprojekte der Stadt. Im Sanierungsausschuss gab es jetzt viele positive Nachrichten. Kerstin Rauschmeier aus unserer Nachrichtenredaktion, was ist denn auf der Baustelle inzwischen alles passiert?
1: Da ist in den vergangenen Monaten richtig viel geschafft worden. Das große Schutzdach ist komplett verschwunden, der Rathausturm ist wieder frei zu sehen und sogar das historische Läutwerk funktioniert schon wieder. In den nächsten Tagen werden außerdem der Schutztunnel und die letzten großen Fassadenverkleidungen abgebaut. Auch an den Natursteinfassaden am Fachwerk und an den historischen Mauerresten wird kräftig gearbeitet. Schritt für Schritt zeigt sich also wieder das historische Rathaus und das künftige Haus der Begegnung nimmt immer mehr Gestalt an.
0: Na, das ist doch schön. Und wie sieht's bei Zeitplan und Kosten aus? Das Projekt war ja immer wieder Thema.
1: Aktuell liegt die Stadt nach eigenen Angaben im Plan. Rund 29,6 Millionen Euro sind bisher ausgegeben. Insgesamt sind knapp 45 Millionen Euro für die Sanierung vorgesehen. Besonders wichtig, die eingeplante Risikoreserve von 2,7 Millionen Euro musste bislang noch gar nicht angefasst werden. Wenn jetzt nichts Unvorhergesehenes mehr passiert, soll das Forchheimer Rathaus im August 2027 wieder eröffnen. Dann als Haus der Begegnung mit Kulturveranstaltungen, Trauungen, Touristinfo, Stadtratssitzungen und einem Biererlebniskeller im Untergeschoss.
0: Also nach vielen Jahren Baustelle scheint das Ziel tatsächlich in Sicht. Wenn alles nach Plan läuft, kann das Forchheimer Rathaus im August nächsten Jahres wieder zum Mittelpunkt der Innenstadt werden. Danke dir, Kerstin.
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8: Um 6:30 im Studio Diana Weber. Auszeichnung für die Stadt Bamberg. Die ist heute mit dem Bayerischen Biodiversitätspreis geehrt worden. Prämiert wurde die ökologische Pflege von Straßenrändern und städtischen Grünflächen. Bei der Preisverleihung im Bamberger Rosengarten war auch Bayerns Umweltminister Thorsten Glauber.
9: Die Stadt bewirtschaftet ihre städtischen Flächen, das Begleitgrün, in vorbildlicher Art und Weise. 10 Hektar sind das, die seit Jahrzehnten am Ende Artenvielfalt und Naturschutz stärken und damit natürlich für uns als Umweltministerium mehr und den Naturschutzfonds mehr als auszeichnungswürdig sind.
8: Die Stadt erhielt den mit 4.500 Euro dotierten Preis in der Kategorie Kommunales Engagement. Der Bayerische Biodiversitätspreis würdigt Projekte, die sich für den Erhalt der Artenvielfalt einsetzen. Insgesamt wurden in diesem Jahr Preisgelder in Höhe von 25.000 Euro vergeben. Die Regierung von Oberfranken hat einen Zuschuss in Höhe von 165.000 Euro für die Sanierung des Musikpavillons im Bürgerpark Bamberger Hain bewilligt. Die Förderung erfolgt im Rahmen eines städtebaulichen Einzelvorhabens mit Mitteln aus dem Bayerischen Städtebauförderprogramm. Die Gesamtkosten des Vorhabens belaufen sich auf 870.000 Euro. Die Musikmuschel und das umgebende Parkensemble dienen seit langem als Bühne für Konzerte, Theateraufführungen und andere öffentliche Veranstaltungen und prägen damit wesentlich das kulturelle Leben im Hain.
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8: Die ÖDP will ein Volksbegehren zur Amtszeitbegrenzung des bayerischen Ministerpräsidenten starten. Pikant, die Partei wirbt dabei mit alten Aussagen von Markus Söder selbst. Der hatte 2018 noch für genau eine solche Begrenzung geworben. Unterstützung von der AfD lehnt die ÖDP dabei ab. Parteichefin Becker sagte dazu wörtlich, schleicht's euch. 8 Jahre nach dem Einsturz der Morandi-Autobahnbrücke in Genua sind 32 der 57 Angeklagten schuldig gesprochen worden. Der Hauptangeklagte, der frühere Chef der italienischen Autobahngesellschaft, bekam 12 Jahre Haft, der zuständige Manager für Instandhaltung 11 Jahre. Bei dem Unglück 2018 starben 43 Menschen. 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
10: Immer noch um die 31-30 Grad, so in etwa in der Region. Wolken und Sonne im Wechsel, aber keine Gewitter aktuell in Sicht. Nur in der Nacht, da wird es dann teilweise bewölkter. Und dann kommen auch erste Schauer oder Gewitter in Richtung Morgen auf uns zu. Frühwerte bewegen sich bei kaum unter 17. Morgen dann windiger, wechselhaft mit einigen Schauern, nachmittags auch kräftigen Gewittern mit Böen. Bei 24 bis 26 Grad. Und die Radio Bamberg Aussichten für Bamberg, Forchheim und die Region. Übers Wochenende, da haben wir dann längere sonnige Phasen zwischen reinen Wolken und ein paar Regentropfen können mit dabei sein. Es bleibt recht windig und die Temperaturen nicht mehr ganz so heiß. 22 bis 26 Grad dann.
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10: Servus zusammen.

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0: Bum Bum Eis, Cornetto oder Flutschfinger. In dieser Woche haben wir von Montag bis Freitag täglich 200 leckere Portionen Eis für euch. Die perfekte Erfrischung bei der Arbeit, im Kindergarten oder wo auch immer. Und wo wir heute überall waren,

0: Und das hören wir jetzt nochmal.
1: Wir sind in Lauter im Kindergarten. Und ich sag mal so, liebe Kinder, ran ans Eis.
2: Danke, Radio Bande. So schmeckt der Sommer.
3: Ganz oft sind wir bei Stationen, da wissen dann schon alle Bescheid, heute gibt's Eis. Das ist bei Simon Hegele in Forchheim etwas anders. Bei mir ist Rolf Bischoff, Bewerksleiter für die Logistik. Heute wissen nicht alle Bescheid, gell?
4: Nee, nur die wenigsten Mitarbeiter haben wir involviert. Wir wollten unsere Belegschaft hier überraschen, bei dem Wetter mit euch gemeinsam Eis auszugeben.
3: Hier in der Halle bei Geiger Maschinenbau, da ist es trotzdem auch relativ warm. Und jetzt habe ich Johannes Krebs, den Geschäftsführer, neben mir. Johannes, denkst du, danach wird noch besser gearbeitet nach diesem Eis?
5: Also Motivation ist immer wichtig und gerade gut. Wir können uns so unter der Woche auch einmal ein Eis, haben immer irgendwas da. Aber nochmal herzlichen Dank dafür.
0: Es war uns eine Freude und wir hoffen natürlich, es hat geschmeckt. Damit sind 4 Tage Radio Bamberg Eistour vorbei, aber morgen, da sind wir nochmal unterwegs in der Region mit 200 frischen Portionen Eis von Rewe Thomas Wolf in Hallstatt.
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tolle Nummer von Alex Warren bei Radio Bamberg, Fever Dream. Ich bin Michi Eichler und einen habe ich noch, und zwar eine Geschichte aus Hamburg, genauer gesagt vom Bahnhof Bergedorf. Dort hat ein ICE von Sylt nach Berlin einen außerplanmäßigen Stopp eingelegt. Wie es heißt, ist der Zugchef ausgestiegen und hat in einem Supermarkt 3 Packungen Klopapier gekauft, weil das Toilettenpapier im Zug ausgegangen war. Das ist ja mal was Neues. Ein ICE ohne Klopapier. Sonst gibt's bei der Bahn ja immer nur Züge ohne funktionierende Klos. Habt einen schönen Abend und bis morgen.

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5: Ich bin Joshua Heise. Die Bundesregierung will mit einem Aktionsplan entschiedener gegen Steuerbetrug und Geldwäsche vorgehen. So soll es etwa ein gemeinsames Zentrum gegen Steuer- und Finanzkriminalität beim Zoll geben. Finanzminister Klingbeil.
6: Wir haben ein gemeinsames, klares Ziel. Die Ehrlichen in unserer Gesellschaft dürfen nicht die Dummen sein. Es geht für mich um Gerechtigkeit. Die wenigen, die betrügen, schaden allen, die ehrlich ihre Steuern zahlen. Und das macht auch den fairen Wettbewerb zwischen Unternehmen kaputt.
5: Der Staat verliert jedes Jahr mehrere Milliarden Euro durch Steuerbetrug. Bundesgesundheitsministerin Waken will mehr in Vorsorge und Krankheitsvorbeugung investieren. Geplant sind unter anderem verpflichtende Einladungen für Kinder und Jugendliche zu Vorsorgeuntersuchungen. Außerdem sollen Versicherte über 60 Jahren Anspruch auf einen Gesundheitscheck-up bekommen, um Pflegebedürftigkeit zu verhindern oder zu verzögern. US-Präsident Trump will sich heute in einer Rede an die Nation wenden und hat vorab wirklich große Neuigkeiten angekündigt. Laut ABC News und dem Nachrichtenportal Politico könnte er dabei erneut seine Niederlage bei der Präsidentschaftswahl 2020 thematisieren, die er bis heute nicht eingestanden hat. Die Ansprache ist für 3 Uhr deutscher Zeit geplant. Eine Spaziergängerin aus Deutschland hat im Tiroler Zillertal die Überreste eines seit über einem Jahr vermissten 23-Jährigen entdeckt. Die Frau hatte im Juni am Ufer des Flusses Ziller einen Knochen gefunden. Ein DNA-Abgleich bestätigte nun die Identität des Österreichers. Die Polizei geht von einem Unfall aus. 2 russische Touristen sind in Istanbul festgenommen worden, weil sie in der Hagia Sophia laut aus der Bibel vorgelesen haben sollen. Die Polizei hat sie der Migrationsbehörde übergeben. Gegen die beiden wird wegen Anstiftung zu Hass ermittelt. Die Hagia Sophia wurde ursprünglich als Kirche erbaut, wurde im Osmanischen Reich zur Moschee, unter dem türkischen Staatsgründer Atatürk zum Museum und 2020 wieder zur Moschee. 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
1: 16. Juli 2003. The Rasmus sind mit In the Shadows neu in den Charts. Dieser Song erzählt viel aus dem Leben von The Rasmus-Sänger Laurie, hat also autobiografische Teile. Aber vor allem macht Laurie der Welt in diesem Song seine persönliche Meinung zur Armee klar. Er will da auf gar keinen Fall hin, denn wieso sollte er lernen, wie man Leute tötet? Er würde lieber selbst sterben, als sich zu einem Sklaven der Armee zu machen. Was er in seinem Leben stattdessen wirklich tun will, ist Musik zu spielen und eben genau das Gegenteil von Hass und Tod zu bewirken. Er will die Menschen glücklich machen. Den Erfolg für den Song gibt's für The Rasmus dann praktisch über Nacht. Und das besonders bei vielen Fans aus der Rockszene. Aber In the Shadows kann eben viel, viel mehr als einfach nur Rock. Er spricht eine ganze Reihe von Menschen an. Und so schafft's die Nummer in Deutschland auf Platz 1

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6: Ich bin Joshua Heise. Die Bundesregierung will mit einem Aktionsplan entschiedener gegen Steuerbetrug und Geldwäsche vorgehen. So soll es etwa ein gemeinsames Zentrum gegen Steuer- und Finanzkriminalität beim Zoll geben. Finanzminister Klingbeil.
7: Wir haben ein gemeinsames, klares Ziel. Die Ehrlichen in unserer Gesellschaft dürfen nicht die Dummen sein. Es geht für mich um Gerechtigkeit. Die wenigen, die betrügen, schaden allen, die ehrlich ihre Steuern zahlen. Und das macht auch den fairen Wettbewerb zwischen Unternehmen kaputt.
6: Der Staat verliert jedes Jahr mehrere Milliarden Euro durch Steuerbetrug. Eine Spaziergängerin aus Deutschland hat im Tiroler Zillertal die Überreste eines seit über einem Jahr vermissten 23-Jährigen entdeckt. Die Frau hatte im Juni am Ufer des Flusses Ziller einen Knochen gefunden. Ein DNA-Abgleich bestätigte nun die Identität des Österreichers. Die Polizei geht von einem Unfall aus.
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2: Ich bin Joshua Heise. Die EU will ein Ende der deutschen Grenzkontrollen. Innenkommissar Brunner hat die Mitgliedstaaten aufgefordert, Grenzkontrollen innerhalb des Schengen-Raums schrittweise abzuschaffen. Zur Begründung verwies er auf einen besseren Schutz der EU-Außengrenzen und den Rückgang illegaler Grenzübertritte. Das Bundesinnenministerium rückt bisher nicht von den Kontrollen ab. Die Bundesregierung will härter gegen Steuerbetrüger vorgehen. Finanzminister Klingbeil und Justizministerin Hubig haben einen entsprechenden Aktionsplan vorgestellt. Demnach soll beim Zoll ein gemeinsames Zentrum gegen Steuer- und Finanzkriminalität eingerichtet werden. Damit sollen Analyse, Ermittlung und Verfolgung von Geldwäsche und Steuerkriminalität gebündelt werden. Wer den Vertrag bei seinem Fitnessstudio online kündigen will, darf dabei nicht durch andere alternative Angebote abgelenkt werden. Das hat der Bundesgerichtshof nach einer Klage der Verbraucherzentralen entschieden. Worum genau es ging, weiß Jacqueline Melcher.
3: Wer seinen Fitnessstudio-Vertrag kündigen wollte, wurde nach Anklicken der entsprechenden Schaltfläche auf eine Bestätigungsseite weitergeleitet. Neben einem Formular zum Eingeben der nötigen Informationen wurde dort prominent auf die Möglichkeit hingewiesen, den Vertrag beitragsfrei zu pausieren, anstatt ihn zu kündigen. Der Bundesverband der Verbraucherzentralen hatte kritisiert, Kunden würden dadurch vom Kündigungsprozess abgelenkt.
2: 8 Jahre nach dem Einsturz einer Autobahnbrücke in Genua hat ein Gericht den früheren Chef der italienischen Autobahngesellschaft zu 12 Jahren Haft verurteilt. Er soll schon lange zuvor von Mängeln an der Brücke gewusst haben. Bei dem Unglück 2018 waren 43 Menschen ums Leben gekommen. Der 66-Jährige sitzt wegen eines tödlichen Busunglücks auf einer anderen Autobahn bereits im Gefängnis. Die ÖDP will ein Volksbegehren zur Amtszeitbegrenzung des bayerischen Ministerpräsidenten starten. Pikant, die Partei wirbt dabei mit alten Aussagen von Landeschef Markus Söder selbst. Der hatte 2018 noch für genau so eine Begrenzung geworben. Unterstützung von der AfD lehnt die ÖDP ab. Parteichefin Becker sagte dazu, schleicht's euch. 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
2: Ich bin Joshua Heise. Die EU will ein Ende der deutschen Grenzkontrollen. Innenkommissar Brunner hat die Mitgliedstaaten aufgefordert, Grenzkontrollen innerhalb des Schengen-Raums schrittweise abzuschaffen. Zur Begründung verwies er auf einen besseren Schutz der EU-Außengrenzen und den Rückgang illegaler Grenzübertritte. Das Bundesinnenministerium rückt bisher nicht von den Kontrollen ab. Die ÖDP will ein Volksbegehren zur Amtszeitbegrenzung des bayerischen Ministerpräsidenten starten. Pikant, die Partei wirbt dabei mit alten Aussagen von Landeschef Markus Söder selbst. Der hatte 2018 noch für genau so eine Begrenzung geworben. Unterstützung von der AfD lehnt die ÖDP ab. Parteichefin Becker sagte dazu, schleicht's euch.
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0: ärztliche Zuvorsorgeuntersuchungen. Außerdem sollen Versicherte über 60 Jahren Anspruch auf einen Gesundheitscheck-up bekommen, um Pflegebedürftigkeit zu verhindern oder zu verzögern. Unionsfraktionschef Spahn ist gerade Vater geworden durch eine Leihmutter in den USA. Hierzulande soll die Leihmutterschaft aber verboten bleiben, sagt Spahns eigene Partei CDU. So stellte ein Sprecher des Familienministeriums klar, der Koalitionsvertrag sehe keine Änderung an der aktuellen Rechtslage vor. Die Frauenunion wirft Spahn einen Glaubwürdigkeitsverlust vor und fordert seinen Rücktritt. Der Ehrliche darf nicht der Dumme sein. Unter diesem Motto will die Bundesregierung härter gegen Steuerbetrug vorgehen. Finanzminister Klingbeil und Justizministerin Hubig haben einen entsprechenden Aktionsplan in Berlin vorgestellt. Tanja Wagner berichtet.
1: Beim Zoll soll ein gemeinsames Zentrum gegen Steuer- und Finanzkriminalität eingerichtet werden, wo alle Maßnahmen gebündelt werden, von der KI-unterstützten Datenanalyse bis hin zur Fahndung. Der Aktionsplan sieht außerdem vor, dass Selbstanzeigen nicht mehr straffrei bleiben. Außerdem soll eine Registrierkassenpflicht kommen und Steuerbetrug soll härter bestraft werden.
0: Eine bezahlbare Wohnung finden ist und bleibt in Deutschland eine Herausforderung. Und das, obwohl der Bestand an Wohnungen schneller wächst als die Bevölkerung. Laut Bundesstatistik sind seit 2015 rund 2,5 Millionen Wohnungen dazugekommen, ein Plus von 6%. Die Bevölkerung ist im gleichen Zeitraum nur um 1,6% gewachsen. Außerdem werden die Wohnungen im Schnitt größer. Fast die Hälfte der Ärztinnen und Ärzte in Bayern hat in den letzten 12 Monaten Machtmissbrauch und sexuelle Belästigung erfahren. Das zeigt eine Umfrage des Marburger Bundes. Am häufigsten beklagen die Befragten einen respektlosen oder herablassenden Umgangston, vor allem durch männliche Vorgesetzte. Fast jede zweite betroffene Person denkt deshalb sogar darüber nach, den Job an den Nagel zu hängen. 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
3: Ich bin Joshua Heise. Bundesgesundheitsministerin Waken will mehr in Vorsorge und Krankheitsvorbeugung investieren. Geplant sind unter anderem verpflichtende Einladungen für Kinder und Jugendliche.

0: zu Vorsorgeuntersuchungen. Außerdem sollen Versicherte über 60 Jahren Anspruch auf einen Gesundheitscheck-up bekommen, um Pflegebedürftigkeit zu verhindern oder zu verzögern. Fast die Hälfte der Ärztinnen und Ärzte in Bayern hat in den letzten 12 Monaten Machtmissbrauch und sexuelle Belästigung erfahren. Das zeigt eine Umfrage des Marburger Bundes. Am häufigsten beklagen die Befragten einen respektlosen oder herablassenden Umgangston, vor allem durch männliche Vorgesetzte. Fast jede zweite betroffene Person denkt deshalb sogar darüber nach, den Job an den Nagel zu hängen.
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1: Ich bin Moritz Einzel. Gesundheitsministerin Warken will Angebote zum Vorbeugen von Erkrankungen stärker ausbauen. Die Versorgung im Krankheitsfall sei sehr gut, sagte Warken.

0: bei der Auftaktveranstaltung für eine geplante Präventionsoffensive. Man müsse aber noch besser darin werden, Krankheiten gar nicht erst entstehen zu lassen. Thomas Brockt berichtet.
1: Prävention ist keine Nebensache, sagt Ministerin Warken. Deshalb soll es zum Beispiel verpflichtende Einladungen für Kinder und Jugendliche zu Vorsorgeuntersuchungen geben und Ältere sollen bei der geplanten Pflegereform

0: Steuerbetrüger vorgehen. Finanzminister Klingbeil und Justizministerin Hubig haben einen entsprechenden Aktionsplan vorgestellt. Demnach soll beim Zoll ein gemeinsames Zentrum gegen Steuer- und Finanzkriminalität eingerichtet werden. Damit sollen Analyse, Ermittlung und Verfolgung von Geldwäsche und Steuerkriminalität gebündelt werden. 8 Jahre nach dem Einsturz der Morandi-Autobahnbrücke in Genua sind 32 der 57 Angeklagten schuldig gesprochen worden. Der Hauptangeklagte, der frühere Chef der italienischen Autobahngesellschaft, bekam 12 Jahre Haft, der zuständige Manager für Instandhaltung 11 Jahre. Bei dem Unglück im Sommer 2018 starben 43 Menschen. 2 russische Touristen sind in Istanbul festgenommen worden, weil sie in der Hagia Sophia laut aus der Bibel vorgelesen haben sollen. Die Polizei hat sie der Migrationsbehörde übergeben. Gegen die beiden wird wegen Anstiftung zum Hass ermittelt. Die Hagia Sophia wurde ursprünglich als Kirche erbaut, wurde im Osmanischen Reich zur Moschee, unter dem türkischen Staatsgründer Atatürk zum Museum und 2020 wieder zur Moschee. Einige österreichische Maßnahmen gegen Lkw auf der Brennerroute verstoßen gegen EU-Recht. Zu dem Ergebnis kommt ein Gutachter des Europäischen Gerichtshofs. Konkret geht es um das Nacht- und das Winterfahrverbot. Die umstrittene Blockabfertigung ist jedoch in Ordnung. Ein endgültiges Urteil steht noch aus. Italien hatte Österreich verklagt, weil es die Lkw-Maßnahmen für rechtswidrig hält.
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3: Ich bin Moritz Einzel. Gesundheitsministerin Warken will Angebote zum Vorbeugen von Erkrankungen stärker ausbauen. Die Versorgung im Krankheitsfall sei sehr gut, sagte Warken bei der Auftaktveranstaltung für eine geplante Präventionsoffensive. Man müsse aber noch besser darin werden, Krankheiten gar nicht erst entstehen zu lassen. Thomas Brockt berichtet.
4: Prävention ist keine Nebensache, sagt Ministerin Warken. Deshalb soll es zum Beispiel verpflichtende Einladungen für Kinder und Jugendliche zu Vorsorgeuntersuchungen geben. Und Ältere sollen bei der geplanten Pflegereform Anspruch auf einen Check-up 60 plus haben, damit sie möglichst lange selbstständig bleiben. Insgesamt sollen so auch die Kosten im Gesundheitsbereich gesenkt werden.
3: Einige österreichische Maßnahmen gegen LKW.

0: wie auf der Brennerroute verstoßen gegen EU-Recht. Zu dem Ergebnis kommt ein Gutachter des Europäischen Gerichtshofs. Konkret geht es um das Nacht- und das Winterfahrverbot. Die umstrittene Blockabfertigung ist jedoch in Ordnung. Ein endgültiges Urteil steht noch aus. Italien hatte Österreich verklagt, weil es die Lkw-Maßnahmen für rechtswidrig hält.
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1: Ich bin Moritz Einzel. Mit einem Aktionsplan will die Bundesregierung entschiedener gegen Steuerbetrug und Geldwäsche vorgehen. Finanzminister Klingbeil und Justizministerin Hubich haben ein gemeinsames Zentrum gegen Steuer- und Finanzkriminalität beim Zoll angekündigt. Zudem sollen besonders schwere Steuerstraftaten härter bestraft werden und Selbstanzeigen nicht mehr grundsätzlich zur Straffreiheit führen. Die Bedrohung durch Russland ist spätestens seit Ausbruch des Ukraine-Kriegs allgegenwärtig. Bundesaußenminister Wadefuhl fordert jetzt ein Umdenken beim Zivilschutz in Deutschland. Bei einem Besuch in Finnland sagte Wadefuhl, man müsse die eigene Widerstandsfähigkeit erhöhen.
2: Und wir sollten uns von dem, was hier in Finnland praktiziert wird, eine große Scheibe abschneiden. Das ist

0: Eben genau, eine Gesellschaft und ein Staat, der Vorsorge betreibt. Und das wird von allen Menschen hier gelebt. Und ich denke, das müssen wir in Deutschland auch wieder neu verstehen.
1: Sicherheit in Europa werde es nur gegen Russland geben, so Wadephul. Unionsfraktionschef Spahn ist gerade Vater geworden durch eine Leihmutter in den USA. Hierzulande soll die

0: Die Frauenunion wirft Spahn einen Glaubwürdigkeitsverlust vor und fordert seinen Rücktritt. US-Präsident Trump will sich in der Nacht in einer Rede an die Nation wenden und hat vorab wirklich große Neuigkeiten angekündigt. Laut ABC News und dem Nachrichtenportal Politico könnte er dabei erneut seine Niederlage bei der Präsidentschaftswahl 2020 thematisieren, die er bis heute nicht eingestanden hat. Die Ansprache ist für 3 Uhr deutscher Zeit geplant. Eine bezahlbare Wohnung zu finden, das ist und bleibt in Deutschland eine Herausforderung und das, obwohl der Bestand an Wohnungen schneller wächst als die Bevölkerung. Laut Bundesstatistik sind seit 2015 rund 2,5 Millionen Wohnungen dazugekommen, ein Plus von 6%. Die Bevölkerung ist im gleichen Zeitraum nur um 1,6% gewachsen.
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1: Ich bin Moritz Einzel. Mit einem Aktionsplan will die Bundesregierung entschiedener gegen Steuerbetrug und Geldwäsche vorgehen. Finanzminister Klingbeil und Justizministerin Hubich haben ein gemeinsames Zentrum gegen Steuer- und Finanzkriminalität beim Zoll angekündigt. Zudem sollen besonders schwere Steuerstraftaten härter bestraft werden und Selbstanzeigen nicht mehr grundsätzlich zur Straffreiheit führen. Die Bedrohung durch Russland ist spätestens seit Ausbruch des Ukraine-Kriegs allgegenwärtig. Bundesaußenminister Wadefuhl fordert jetzt ein Umdenken beim Zivilschutz in Deutschland. Bei einem Besuch in Finnland sagte Wadefuhl, man müsse die eigene Widerstandsfähigkeit erhöhen.
2: Und wir sollten uns von dem, was hier in Finnland praktiziert wird, eine große Scheibe abschneiden. Das ist eben genau eine Gesellschaft und ein Staat, der Vorsorge betreibt, und das wird von allen Menschen hier gelebt. Und ich denke, das müssen wir in Deutschland auch wieder neu verstehen.
1: Sicherheit in Europa werde es nur gegen Russland geben, so Wadefuhl.
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1: Ich bin Moritz Einzel. Unionsfraktionschef Spahn steht in der Kritik, weil er eine Leihmutter in den USA in Anspruch genommen hat. Der frühere Vorsitzende des Ethikrats Dabrock sagte, es bleibe ein Gefühl der Betrübnis, wenn sich jemand etwas herausnehme, weil er das Geld, die Position, die Möglichkeit dazu habe. Die Schatzmeisterin der Frauenunion, Rosin, forderte Spahns Rücktritt. Spahn und sein Ehemann sind mit Hilfe einer Leihmutter in den USA Eltern eines Jungen geworden. In Deutschland ist Leihmutterschaft verboten. Bundesfinanzminister Klingbeil und Justizministerin Hubig wollen härter gegen Steuerhinterziehung vorgehen. Dafür haben sie einen Aktionsplan vorgestellt. Klingbeil sagte:
2: Und es widerspricht zutiefst meinem Gerechtigkeitsempfinden, wenn dieser Staat und diese Gesellschaft betrogen werden. Menschen sollen sich an die Regeln halten. Das ist unsere klare Botschaft. Das gilt beim Bürgergeld, das gilt bei Sozialleistungen, aber es muss auch beim Bezahlen von Steuern gelten. Steuerbetrüger, die sich mit kriminellen Tricks die Taschen voll machen, dürfen damit nicht durchkommen.
1: Unter anderem soll die Straffreiheit bei Selbstanzeige in heutiger Form abgeschafft werden. Und die Zusammenarbeit der verschiedenen Behörden von Bund und Ländern soll verbessert werden. 8 Jahre nach dem Einsturz einer Autobahnbrücke in Genua hat ein Gericht den früheren Chef der italienischen Autobahngesellschaft zu 12 Jahren Haft verurteilt. Er soll schon lange zuvor von

Mängeln an der Brücke gewusst haben. Bei dem Unglück 2018 waren 43 Menschen ums Leben gekommen. Der 66-Jährige sitzt wegen eines tödlichen Busunglücks auf einer anderen Autobahn bereits im Gefängnis. Die EU will ein Ende der deutschen Grenzkontrollen. Innenkommissar Brunner hat die Mitgliedstaaten aufgefordert, Grenzkontrollen innerhalb des Schengen-Raums schrittweise abzuschaffen. Zur Begründung verwies er

0: Mitgliederzuwachs. Mit über 1,8 Millionen Mitgliedern gibt es laut BFV einen Rekord. Präsident Kern sagte, Fußball in Bayern wachse mit mehr als 130.000 neuen Mitgliedern im Vergleich zum Vorjahr. Besonders beim Mädchen- und Frauenfußball verzeichnet die Statistik deutliche Zuwächse.
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1: Ich bin Moritz Einzel. Unionsfraktionschef Spahn steht in der Kritik, weil er eine Leihmutter in den USA in Anspruch genommen hat. Der frühere Vorsitzende des Ethikrats Dabrock sagte, es bleibe ein Gefühl der Betrübnis, wenn sich jemand etwas herausnehme, weil er das Geld, die Position, die Möglichkeit dazu habe. Die Schatzmeisterin der Frauenunion, Rosin, forderte Spahns Rücktritt. Spahn und sein Ehemann sind mit Hilfe einer Leihmutter in den USA Eltern eines Jungen geworden. In Deutschland ist Leihmutterschaft verboten. Bundesfinanzminister Klingbeil und Justizministerin Hubig wollen härter gegen Steuerhinterziehung vorgehen. Dafür haben sie einen Aktionsplan vorgestellt. Klingbeil sagte:
2: Und es widerspricht zutiefst meinem Gerechtigkeitsempfinden, wenn dieser Staat und diese Gesellschaft betrogen werden. Menschen sollen sich an die Regeln halten, das ist unsere klare Botschaft. Das gilt beim Bürgergeld, das gilt bei Sozialleistungen, aber es muss auch beim Bezahlen von Steuern gelten. Steuerbetrüger, die sich mit kriminellen Tricks die Taschen voll machen, dürfen damit nicht durchkommen.
1: Unter anderem soll die Straffreiheit bei Selbstanzeige in heutiger Form abgeschafft werden. Und die Zusammenarbeit der verschiedenen Behörden von Bund und Ländern soll verbessert werden.
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1: Ich bin Moritz Einzel. Bundesaußenminister Wadefuhl sieht beim Thema Zivilschutz Finnland als Vorbild. Deutschland müsse bei dem Thema komplett umdenken, sagte der CDU-Politiker beim Besuch einer großen Zivilschutzanlage in Helsinki.
2: Deutschland steht fest an der Seite Finnlands. Denn diese Grenze ist nicht nur Finnlands Grenze, sie ist unsere Außengrenze. Wer sie schützt, schützt die Sicherheit Europas.
1: Russland wolle die offenen Gesellschaften verunsichern. Darauf müsse man unter anderem mit guter Vorsorge reagieren, so Wadefuhl. Bundesgesundheitsministerin Warken will Angebote zur Vorbeugung von Erkrankungen stärker ausbauen. Prävention solle stärker im Alltag verankert werden, sagte sie zum Auftakt einer Präventionsoffensive. Im Blick stehen unter anderem verpflichtende Einladungen von Kindern und Jugendlichen zu Vorsorgeuntersuchungen sowie ein Check-up 60+ für Versicherte ab 60 Jahren. Ärztepräsident Reinhardt warb dafür, Prävention über den gesamten Lebenszyklus auszubauen. Ein Mann, der in Ruhpolding einen Zugbegleiter und weitere Menschen mit einem Messer bedroht hat, ist in einer geschlossenen forensischen Klinik untergebracht worden. Das hat das Amtsgericht Traunstein veranlasst. Es sei derzeit davon auszugehen, dass der Mann schwer psychisch beeinträchtigt sei und im Zustand verminderter Schuldfähigkeit gehandelt habe. Laut Bundespolizei handelt es sich um einen 28-jährigen Afghanen. Ein Schaffner hatte ihn am Dienstag in einem stehenden Zug in Ruhpolding kontrollieren wollen. Da zückte er ein Messer. Die US-Regierung schränkt die Aufenthaltszeiten für ausländische Studierende und Medienvertreter stärker ein. Für Studierende und Austauschstudenten wird künftig ein Aufenthaltszeitraum von 4 Jahren festgesetzt, für Journalisten eine Begrenzung auf 240 Tage. Beide Gruppen können aber Verlängerungen beantragen, ohne die USA verlassen zu müssen. Der belgische Radprofi Tim Merlier hat die 12. Etappe der Tour de France gewonnen.

0: Der 33-Jährige setzte sich in Chalon-sur-Saône im Massensprint durch. Bester Deutscher wurde Max Kanter auf Rang 7. Das gelbe Trikot von Spitzenreiter Tadej Pogacar aus Slowenien geriet erneut nicht in Gefahr.
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1: Ich bin Moritz Einzel. Bundesaußenminister Badefuhl sieht beim Thema Zivilschutz Finnland als Vorbild. Deutschland müsse bei dem Thema komplett umdenken, sagte der CDU-Politiker beim Besuch einer großen Zivilschutzanlage in Helsinki.
2: Deutschland steht fest an der Seite Finnlands. Denn diese Grenze ist nicht nur Finnlands Grenze, sie ist unsere Außengrenze. Wer sie schützt, schützt die Sicherheit Europas.
1: Russland wolle die offenen Gesellschaften verunsichern. Darauf müsse man unter anderem mit guter Vorsorge reagieren, so Badefuhl. Ein Mann, der in Ruhpolding einen Zugbegleiter und weitere Menschen mit einem Messer bedroht hat, ist in einer geschlossenen forensischen Klinik untergebracht worden. Das hat das Amtsgericht Traunstein veranlasst. Es sei derzeit davon auszugehen, dass der Mann schwer psychisch beeinträchtigt sei und im Zustand verminderter Schuldfähigkeit gehandelt habe. Laut Bundespolizei handelt es sich um einen 28-jährigen Afghanen. Ein Schaffner hatte ihn am Dienstag in einem stehenden Zug in Ruhpolding kontrollieren wollen. Da zückte er ein Messer.
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1: Ich bin Moritz Einzel. Die deutsch-französischen Beziehungen haben zuletzt holprig gewirkt, doch Frankreichs Präsident Macron stellt das anders dar. Die letzten Monate hätten eine echte deutsch-französische Annäherung in der europäischen Agenda gebracht, sagte Macron am Abend auf Schloss Beensberg bei Köln. Dort empfing ihn Kanzler Merz, um den heutigen deutsch-französischen Ministerrat vorzubereiten. Der findet auf Schloss Augustusburg in Brühl statt. Im Prozess gegen eine mutmaßliche NSU-Unterstützerin wird heute vor dem Oberlandesgericht Dresden das Urteil erwartet. Die Angeklagte ist die Ehefrau eines bereits verurteilten NSU-Unterstützers. Zudem gilt sie als enge Freundin der Rechtsterroristin Beate Zschäpe. Die Bundesanwaltschaft wirft der Frau unter anderem vor, Zschäpe ihren Personalausweis und ihre Krankenkassenkarte überlassen zu haben. Mit einem Aktionsplan will die Bundesregierung entschiedener gegen Steuerbetrug und Geldwäsche vorgehen. Finanzminister Klingbeil und Justizministerin Hubich haben ein gemeinsames Zentrum gegen Steuer- und Finanzkriminalität beim Zoll angekündigt. Dabei soll mit modernen Methoden gearbeitet werden, sagte Klingbeil.
2: Künstliche Intelligenz wird dabei helfen, große Datenmengen zu durchsuchen, komplexe Unternehmensgeflechte zu entwirren und Strohmänner besser zu identifizieren. Auch Blockchain-Analysen werden wir etablieren. Steuerkriminalität im digitalen Raum entzieht sich immer mehr den klassischen Ermittlungsmethoden und darauf müssen wir reagieren.
1: Besonders schwere Steuerstraftaten sollen schärfer geahndet werden und Selbstanzeigen nicht mehr grundsätzlich zur Straffreiheit führen. US-Präsident Trump will sich in der Nacht mit einer Rede an seine Landsleute wenden. Die Ansprache ist für 3 Uhr deutscher Zeit geplant. Mehrere Medien berichten, dass Trump dabei seine verlorene Präsidentschaftswahl von 2020 erneut zum Thema machen könnte. Der amtierende Präsident gesteht seine Niederlage von damals bis heute nicht ein und behauptet, es habe Wahlbetrug gegeben. Der belgische Radprofi Tim Merlier hat die 12. Etappe der Tour de France gewonnen. Der 33-Jährige siegte nach gut 179 Kilometern von Magny-Cours nach Chalons-sur-Saône im Massensprint. Für Merlier war es bereits der 3. Tagessieg bei dieser Tour. Das gelbe Trikot trägt weiter Tadej Pogacar aus Slowenien.
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